0: Die erneute Freigabe strategischer Ölreserven, wie sie im März beschlossen worden war, in Paris zwar nicht auf der Tagesordnung stehe, doch könne dies in den kommenden Monaten und Wochen erfolgen.
1: Bayerns Ministerpräsident Söder sieht die schwarz-rote Koalition in Berlin unter Reformdruck. Der CSU-Chef sagte im ersten, er halte ein Reformpaket bis zum Sommer für zwingend notwendig. Bevölkerung und Wirtschaft erwarteten einen Satz nach vorn. Als zentrale Themen für Reformen hatten die Spitzen der Koalition Steuern, Arbeitsmarkt, Rente und Bürokratieabbau genannt. Bei der konkreten Umsetzung sind sie sich aber bisher nicht einig. In Kanada ist bei einem Mitreisenden des Kreuzfahrtschiffs Hondius das Hunter-Virus festgestellt worden. Das hat die Gesundheitsbehörde des Landes mitgeteilt. Der Reisepartner der Person sei negativ getestet worden. Das ältere Paar befinde sich in einem Krankenhaus. Es ist die insgesamt 10. bestätigte Infektion. 3 Menschen waren nach dem Hunter-Virus-Ausbruch auf dem Schiff gestorben, darunter eine Deutsche. Die deutsche Eishockey-Nationalmannschaft hat auch ihr 2. WM-Gruppenspiel verloren. In Zürich unterlag das DEB-Team am Abend Lettland mit 0:2. Burkhard Hupe berichtet.
2: Nach der 2. Niederlage im 2. Vorrundenspiel ist das Erreichen des Viertelfinals kaum noch möglich. Das 0:2 gegen die lettische Mannschaft stand bereits nach 25 Minuten fest. Zwar hatte die DEB-Auswahl mehr Scheibenbesitz, aber nur wenige Ideen. Bei den Letten war es genau umgekehrt. Wieder kassierte die deutsche Mannschaft ein Tor in Unterzahl. Wieder gelang ihr in Überzahl fast nichts und die wenigen Top-Gelegenheiten entschärfte der überragende lettische Keeper Gutlevskis.
1: Das Wetter für Deutschland. In der Nacht im Osten meist gering bewölkt, örtlich Nebel. Im Westen bewölkt und zeitweise Regen. Die Tiefstwerte 10 bis 0 Grad. Tagsüber im Osten und Südosten weitgehend trocken und länger freundlich, sonst wechselhaftes Wetter mit dichten Wolken, schauerartigem Regen und örtlich kurzen Gewittern, dazu maximal 11 bis 21 Grad. Die Zeit 2.03 Uhr.
3: Und hier ist der Verkehrsservice in der ARD-Hitnacht. Die A40 Essen Richtung Duisburg ist zwischen dem Kreuz Kaiserberg und dem Kreuz Duisburg gesperrt wegen Brückenarbeiten bis um 5 morgen früh. Die A61 Mönchengladbach-Venlo ist zwischen dem Kreuz Mönchengladbach und Mackenstein in beiden Richtungen bis nachher um 5 gesperrt. Und die A67 Darmstadt Richtung Mannheim ist zwischen Lorsch und dem Fernheimer Dreieck wegen Bauarbeiten auch noch 3 Stunden, also bis nachher um 5 gesperrt. Es gibt eine Umleitungsempfehlung, ab dem Darmstädter Kreuz über die parallel verlaufende A5 fahren. Passen Sie gut auf und kommen Sie gut und sicher an.
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3: Mit Romy Anders. Hi.

Ihr lieben Nachtschwärmer, liebe Frühaufsteher, jetzt kommt Musik hier bei uns in der ARD Hitnacht. Die ist besonders fein. Das ist ein ganz, ganz besonderer Genuss. Wenn ein Lied über Generationen hinweg begeistert, dann ist es das hier. Music, John Miles, in voller 6 Minuten Länge. Lieblingshit.

ad-hitnacht@mdr.de. Andreas aus Friedrichshafen hat sich gemeldet. Er grüßt uns hier in der ARD-Hitnacht im Studio und er grüßt Sie als Hitnacht-Hörer und er schreibt, sehe vom Balkon aus auf den stillen Bodensee, ganz schwach, es ist sehr dunkel, ohne Mondschein, aber schön. Liebe Grüße von eurem Andreas. Dankeschön fürs Schreiben, Andreas. Und die Andrea aus Neubrandenburg, die hat noch einen Tipp, was das Naschen jetzt in der Nacht anbelangt. Sie schreibt, liebe Moderatorin Rumi Anders, es gibt übrigens mehrere Sorten Erdnussflips, die gar keinen Zucker enthalten. Andrea, schreiben Sie doch mal, welche das sind. Das klingt auch interessant. Also danke fürs Schreiben und eine schöne Nacht mit der ARD-Hitnacht.

0: Es ist kurz nach halb drei. Der Verkehrsservice in der ARD-Hitnacht. Die A40 Essen Richtung Duisburg ist zwischen dem Kreuz Kaiserberg und Kreuz Duisburg gesperrt wegen Brückenarbeiten bis morgen früh. Die A61 Mönchengladbach-Venlo ist zwischen dem Kreuz Mönchengladbach und Mackenstein in beiden Richtungen bis um 5 nachher gesperrt. Und die A67 Darmstadt Richtung Mannheim ist zwischen Lorsch und dem Fernheimer Dreieck wegen Bauarbeiten auch bis um 5 nachher gesperrt. Es gibt eine Umleitungsempfehlung, ab dem Darmstädter Kreuz über die parallel verlaufende A5 zu fahren. Das war's von unserer Seite. Bleiben Sie schon achtsam und wachsam und kommen Sie gut und sicher an.
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Dankeschön, Dankeschön, Dankeschön für all die lieben Nachrichten, die bei uns bisher in der ARD-Hitnacht wieder eingetrudelt sind. Die Anna hat uns auch geschrieben. Liebe Rumi, ich wünsche euch eine schöne und entspannte Nachtschicht. Ich rechne eigentlich nie damit, schreibt die Anna, dass meine Nachricht vorgelesen wird. Aber für den Fall, dass die jetzt durchkommt, wünsche ich allen Hörern ebenfalls bei dem, was sie machen, eine schöne und erfolgreiche Nacht. Lieben Dank für die tolle Musik und die immer gute Unterhaltung. Ausrufezeichen Anna. Das ist ganz, ganz nett geschrieben, Anna. Wir gucken hier auch wirklich bei all dem, was wir noch zu tun haben, dass wir alles lesen, dass wir alles beantworten. Immer vorlesen, das geht nicht immer. Aber nutzen wir doch gleich mal Ihre Nachricht, Anna, um auch an die zu denken, die gerade genauso wach sein müssen. Bei der Polizei, bei der Feuerwehr, in den vielen, vielen Schichtbetrieben, Krankenhäusern, Notaufnahmen, in den Pflegeheimen, alle im LKW, Taxi, Bus, Bahn, auf dem Mars. Ja, schön, dass sie sich von uns durch diese Nacht begleiten lassen. 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

Would I Lie to You? Musik von Charles and Eddie in der ARD-Hitnacht. Matthias, unser Stammhörer, hat gerade geschrieben, er ist auf der A4 unterwegs, macht eine kurze Pause und er schreibt, es ist alles ruhig auf der A4, ein gutes Durchkommen. Und da freuen wir uns natürlich auch, denn die A4 ist ja lang, ne? Und wenn sie da gut durchkommen, da freuen wir uns hier mit in der ARD-Hitnacht. Gute Fahrt, Matthias, und einen schönen Montag. Willkommen in der ARD-Hitnacht.

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Es ist Montag, der 18. Mai heute. Allen Frühaufstehern und Nachtschwärmern wünschen wir einen guten Morgen und eine schöne neue Woche. Musik von Tears for Fears, Mad World.

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1: Um 3 Uhr mit Christine Beith. Der Expertenrat für Klimafragen stellt heute seinen Prüfbericht zu den deutschen Treibhausgasemissionen im vergangenen Jahr vor. Es geht darum, ob die Bundesregierung alles dafür getan hat, die selbstgesteckten Klimaziele einzuhalten. Dafür hat das unabhängige Gremium Daten des Umweltbundesamtes analysiert. Aus dem ARD-Hauptstadtstudio Felix Tenbaum.
2: Diese Daten zeigen unter anderem, welcher Bereich wie viel Treibhausgas ausgestoßen hat und ob die Bereiche den gesetzlichen Rahmen dafür eingehalten haben. Das Ergebnis des letzten Berichts: Deutschland hatte 2024 seine Klimaziele eingehalten und teilweise sogar übererfüllt. Grund dafür war unter anderem die schwächelnde Wirtschaft infolge des Ukraine-Krieges. Der Expertenrat will heute auch verkünden, ob die mittel- und langfristigen Klimaziele der Bundesregierung realistisch sind. Immer wieder hat der Rat darauf hingewiesen, dass es mit dem aktuellen Kurs in der Klimapolitik spätestens in den 2030er Jahren schwer wird, die Ziele einzuhalten.
1: Bundesfinanzminister Klingbeil sieht die Weltwirtschaft wegen des Iran-Kriegs in Gefahr. Dieser Krieg schade der wirtschaftlichen Entwicklung massiv, sagte Klingbeil vor einem Treffen der Finanzminister der G7-Staaten heute in Paris. Es müsse alles getan werden, um den Konflikt dauerhaft zu beenden und freie Seewege zu gewährleisten. Tierrechtler fordern von der Bundesregierung strengere Haltungsregeln für gefährliche Wildtiere. Hintergrund ist ein Vorfall mit einem Tiger, der bei Leipzig gestern aus einer privaten Anlage entlaufen war und einen Mann schwer verletzte. Die Polizei erschoss das Tier. Der Vorfall zeige, dass die Haltung gefährlicher Wildtiere in Privathand oder in mobilen Betrieben nicht ausreichend sicher sei, hieß es von der Tierrechtsorganisation PETA. Fußball-Bundesligist Eintracht Frankfurt hat Trainer Albert Riera nach nur 3,5 Monaten entlassen. Das hat der Verein am Abend bekannt gegeben. Aus der Sportredaktion Carsten Schellhorn.
3: Zu groß waren die Irritationen über den Spanier, der sich sowohl intern im Mannschaftskreis als auch in der Öffentlichkeit mehr als einmal wie der Elefant im Porzellanladen bewegte. Da zudem der sportliche Erfolg komplett ausblieb, zog die Eintracht jetzt die Notbremse. Man wolle in der kommenden Saison einen anderen Weg einschlagen, so Sportvorstand Markus Krösche. Nun wird die Suche nach einem Nachfolger intensiviert. Favorit ist Ex-Eintracht-Trainer Adi Hütter.
1: Das Wetter für Deutschland. In der Nacht im Osten meist gering bewölkt, örtlich Nebel. Im Westen bewölkt und zeitweise Regen. Die Tiefstwerte 10 bis 0 Grad. Tagsüber im Osten und Südosten weitgehend trocken und länger freundlich. Sonst wechselhaftes Wetter mit dichten Wolken, schauerartigem Regen und örtlich kurzen Gewittern. In Schauernähe und an der Ostsee böig auffrischender Wind, dazu maximal 11 bis 21 Grad. Und die Zeit, es ist 3.03 Uhr.
4: Der Verkehrsservice in der ARD-Hitnacht. Die A5 Karlsruhe Richtung Basel ist zwischen Offenburg und Lahr gesperrt. Da gab es einen Unfall. Die A40 Essen Richtung Duisburg ist zwischen dem Kreuz Kaiserberg und dem Kreuz Duisburg wegen Brückenarbeiten gesperrt. Bis morgen früh. Die A61 Mönchengladbach-Venlo ist zwischen dem Kreuz Mönchengladbach und Markenstein in beiden Richtungen bis nachher um 5 gesperrt. Und die A67 Darmstadt Richtung Mannheim ist zwischen Lorsch und dem Fernhammer Dreieck wegen Bauarbeiten bis um 5 gesperrt. Passen Sie gut auf, kommen Sie gut und sicher an.
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4: Aus Erfurt, aus den Studios von MDR Thüringen, begrüßt Sie ganz herzlich Romy Anders. Hi.

ard-hitnacht@mdr.de. Unser Hörer Jan, der freut sich besonders. Er schreibt aus Berlin: Huhu, liebe Romy, nichts Schöneres gibt es, als besonders Ihnen bzw. der ARD-Hitnacht zuzuhören, während man selber am Zocken ist. Dankeschön dafür, Jan. Das ist ja cool, dass Sie die Nacht so verbringen können, während andere schlafen und sich fit machen für den Arbeitstag oder arbeiten jetzt in der Nacht oder was weiß ich was machen, sind Sie ja ganz anderweitig beschäftigt. Aber auch so kann es durchaus in den Montagmorgen gehen. Okay. Die Frauen sind dagegen schon fleißig. Bei Doris zum Beispiel ist schon Vormittag. Sie schreibt: Hallo aus Australien. Ich höre euch jeden Morgen beim Pferdefüttern zu. Danke für die tolle Musik, eure Doris. Und auch der Helge, der arbeitet schon. Er schreibt: kann sehr motivierend eure Musik gut gebrauchen, denn ich bin allein in meiner kleinen Backstube dank Personalmangel. Ah, aber es muss gehen. Liebe Grüße aus Boppard am Rhein von Helge. Dankeschön, Helge. Ey, was wären wir ohne euch Bäcker? Ihr Lieben, hinterm Backofen. Danke für die Frühstücksbrötchen nachher. Ihr macht den Start in die neue Woche. Es ist wirklich schön. Ihr und wir von der ARD Hitnacht. Wer will noch dabei sein? ARD-Hitnacht@mdr.de. Guten Morgen und schönen Montag. Yeah.

Go West, Musik von den Pet Shop Boys. Die ARD-Hitnacht, gleich 3:30. Wie war das nochmal mit dem frühen Vogel? Den Wurm kann er gerne haben, aber vorher bitte noch Kaffee kochen. Ich bin mit 2 Tassen dabei. Kaffee ohne Brise Zimt drüber. Super lecker und tut gut.

0: 3.30 Uhr, es ist 3:30. Guten Morgen. Der Verkehrsservice in der ARD-Hitnacht. Die A40 Essen Richtung Duisburg ist zwischen dem Kreuz Kaiserberg und dem Kreuz Duisburg gesperrt wegen Brückenarbeiten bis morgen früh. Die A61 Mönchengladbach-Venlo ist zwischen dem Kreuz Mönchengladbach und Mackenstein in beiden Richtungen noch 1,5 Stunden gesperrt bis um 5. Und die A67 Darmstadt Richtung Mannheim ist zwischen Lorsch und dem Firnhammer Dreieck auch bis um 5 gesperrt wegen Bauarbeiten. Es gibt aber eine Umleitungsempfehlung und zwar ab dem Darmstädter Kreuz über die parallel verlaufende A5 zu fahren. Kommen Sie gut und sicher an.
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0: Die ARD-Hitnacht heute anders mit mir. Ich heiße Romy Anders und wünsche Ihnen einen guten Start in den Montag.

Catch My Fall, Musik von Billy Idol in der ARD-Nacht. Montagmorgen zwischen 3:30 und 4:00, ein Frühaufstehen, ein herzliches Willkommen im neuen Tag, einen schönen Montag. Heiko ist Nachtschwärmer. Heiko hat uns geschrieben, ard-hitnacht@mdr.de, dass er schon seit 20 Uhr im Dienst ist, also schon ordentlich und lange auf den Beinen. Und momentan, und das ist echt witzig, Heiko schreibt, dass er momentan so eine Mischung aus Schlaf und wach ist. Schwach, schreibt er. Also ich mag diese Art von Humor. Montag früh, ne? Kurz vor 3:45, da muss man erstmal auf so eine Art Wortwitz kommen. Danke, Heiko. Wir hier schmunzeln immer noch. Guten Morgen.

Die 80er haben sie zur Ikone gemacht. Das war Sandra in der ARD-Hitnacht. Und sie sagt, das, was sie am meisten vermisst heutzutage, das ist eben die Zeit von damals ohne Handy und ohne Computer. Die Ruhe von damals, die würde fehlen. Da verstehe ich total, was sie damit meint. Allerdings muss man auch sagen, ohne Handy oder ohne Computer, da könnten wir uns hier nicht gegenseitig schreiben in der ARD-Hitnacht. Würde uns hier auch was fehlen, ne? Also von daher, es hat alles seine Vor- und Nachteile. ard-hitnacht@mdr.de. Schreiben Sie uns gern weiter. Nur eines bitte bedenken, ihr Lieben. Wir erfüllen hier nachts keine Musikwünsche spontan. ard-hitnacht@mdr.de.

Like Mondays, weil ja immer wieder die Anfrage kommt, ihr Lieben, ne? Könnt ihr nicht mal dies spielen oder das spielen? Unsere Musik hier in der ARD Hitnacht, die steht. Also unsere Musikredakteure, die haben schon alles fest geplant, die Songs, die sind fest, aber sie wissen, es sind Lieblingshits, die wir hier ausschließlich haben in der ARD Hitnacht. Und daher nochmal ein herzliches Willkommen, es ist kurz vor vier, einen guten Start in den Montag. Guten Morgen.

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1: Um 4 Uhr mit Christine Beidt. Bayerns Ministerpräsident Söder hält es für, so wörtlich, zwingend notwendig, dass die Bundesregierung bis zum Sommer entscheidende Reformen auf den Weg bringt. In der ARD-Sendung Karin Mioska sagte Söder, dabei sollten die Bereiche Steuern, Arbeit, Rente und Bürokratieabbau gemeinsam bearbeitet werden.
2: Ich glaube, dass es am Ende in einem Paket stattfinden muss, weil es dann erstens mal objektiv notwendig ist, weil wir einfach Zeit- und Reformdruck haben. Zweitens haben wir es subjektiv notwendig, weil auch die Bevölkerung, die Menschen, aber auch die Wirtschaft erwartet jetzt endlich einen tatsächlichen Ruck und einen Satz nach vorne. Und ich glaube auch, dass es
1: Bundesinnenminister Dobrindt will beim Bevölkerungsschutz in Deutschland massiv aufrüsten. Der CSU-Politiker sagte der Bild, militärische und zivile Verteidigung würden stärker vernetzt. Demnach steht in einem Kabinettsentwurf, dass 10 Milliarden Euro in zusätzliche Ausrüstung, Gebäude sowie Personal und Technik gesteckt würden, etwa beim Technischen Hilfswerk. Der Expertenrat für Klimafragen stellt heute seinen Prüfbericht zu den deutschen Treibhausgasemissionen im vergangenen Jahr vor. Es geht darum, ob die Bundesregierung alles dafür getan hat, die selbst gesteckten Klimaziele einzuhalten. Dafür hat das unabhängige Gremium Daten des Umweltbundesamtes analysiert. Aus Berlin Felix Tenbaum.
3: Diese Daten zeigen unter anderem, welcher Bereich wie viel Treibhausgas ausgestoßen hat und ob die Bereiche den gesetzlichen Rahmen dafür eingehalten haben. Das Ergebnis des letzten Berichts: Deutschland hatte 2024 seine Klimaziele eingehalten und teilweise sogar übererfüllt. Grund dafür war unter anderem die schwächelnde Wirtschaft infolge des Ukraine-Krieges. Der Expertenrat will heute auch verkünden, ob die mittel- und langfristigen Klimaziele der Bundesregierung realistisch sind.

0: sind. Immer wieder hat der Rat darauf hingewiesen, dass es mit dem aktuellen Kurs in der Klimapolitik spätestens in den 2030er Jahren schwer wird, die Ziele einzuhalten.
1: Bei einer Flugshow im US-Bundesstaat Idaho sind zwei Kampfflugzeuge in der Luft zusammengestoßen und abgestürzt. Medien berichten, alle vier Besatzungsmitglieder hätten sich per Schleudersitz retten können. Die Flugshow sei abgebrochen worden. Die deutschen Eishockeymänner haben auch ihr zweites WM-Gruppenspiel verloren. In Zürich unterlag das DEB-Team am Abend Lettland mit 0:2. Das Wetter für Deutschland. Die Tiefstwerte liegen am Morgen bei 10 bis 0 Grad. Tagsüber im Osten und Südosten weitgehend trocken und länger freundlich, sonst wechselhaftes Wetter mit dichten Wolken, schauerartigem Regen und örtlich kurzen Gewittern. Dazu maximal 11 bis 21 Grad. Die Zeit 4:03 Uhr.
2: Hier ist der Verkehrsservice in der ARD Hitnacht. A5 Karlsruhe Richtung Basel, zwischen Offenburg und Lahr 3 Kilometer Stau. Die A40 Essen Richtung Duisburg ist zwischen dem Kreuz Kaiserberg und Kreuz Duisburg wegen Brückenarbeiten gesperrt, bis morgen früh um 5. Und die A61 hier ist noch keine KI am Start, Sie hören's. Die A61 Mönchengladbach, Venlo, ist zwischen dem Kreuz Mönchengladbach und Mackenstein in beiden Richtungen bis um 5 nachher gesperrt, noch eine Stunde. Und die A67 Darmstadt Richtung Mannheim ist zwischen Lorsch und dem Firnheimer Dreieck wegen Bauarbeiten bis um 5 auch gesperrt. Umleitungsempfehlung, ab dem Darmstädter Kreuz über die parallel verlaufende A5 fahren. Das war's von unserer Seite. Kommen Sie gut an.
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2: Mit Romy Anders. Guten Morgen. Hi.

für So. Seit Jahrzehnten singt er äußerst erfolgreich über Liebe, One-Night-Stands, über Trennungen. Und fragt man Clouseau, warum er denn über seine Gefühle immer zu singt, dann sagt der ganz ehrlich, ich singe darüber, weil es mir schwerfällt, über meine Gefühle zu sprechen. Wenn Freunde mich fragen, so sagt Clouseau, dann wie es mir geht, dann umschiffe ich die Frage oft. Wenn ich unterwegs bin, antworte ich nur knapp, bin gut angekommen. Die Frage danach, wie es mir wirklich geht, die ist mir manchmal zu komplex. Das ist ehrlich. Die ARD-Hitnacht hier, 4:11 Uhr. Wir wünschen einen schönen guten Morgen und überhaupt eine erfolgreiche neue Woche.

ARD-Hitnacht@mdr.de. Nachtschichtler Martin hat uns geschrieben aus dem Schwarzwald. Ich möchte einen guten Morgengruß an alle Frühschichtler schicken, die jetzt aufstehen müssen. Kleiner Trost an euch, ihr habt definitiv mehr und besser geschlafen als wir Nachteulen. In Klammern, andersherum wäre ganz schlecht. Gruß von Martin. Martin, da kann jetzt so spontan gar niemand widersprechen. Vielen Dank fürs Schreiben. Und der Andreas hat sich auch gemeldet. Er schreibt, die beste Musik kommt aus der ARD-Hitnacht. Vielen Dank, Andreas. Er schreibt noch, ich bin gerade mit 20 Tonnen Lebensmitteln auf dem Weg nach Leipzig. Montage mag er nicht, das hat er nochmal betont, der Andreas. Aber mit uns geht das schon. Und er grüßt ganz, ganz lieb aus seinem LKW. Auch die anderen LKW-Fahrer. Gut, liebe Nachtschwärmer und Frühaufsteher. Fühlt euch herzlich willkommen. Hier ist noch die ARD-Hitnacht. Heute gesendet aus Erfurt, aus den Studios von MDR Thüringen. Guten Morgen.

0: 4.31 Uhr. Kurz nach 5, hier ist der Verkehrsservice in der ARD Hit Nachts. Und da hat uns zunächst der Andreas nochmal geschrieben, der gerade mit seinem LKW unterwegs ist. Der hat eine Meldung durchgegeben von der A14. A14 zwischen Kalbe und Schönebeck. Da liegt ein LKW im Straßengraben. Es gibt zwar noch keine Behinderung, schreibt Andreas, aber der Standstreifen ist bereits gesperrt. Fahrt Richtung Magdeburg. Also A14 zwischen Kalbe und Schönebeck in Richtung Magdeburg. Gut aufpassen. Dankeschön fürs Bescheid geben. So, dann geht's weiter mit der A40 Essen Richtung Duisburg. Zwischen dem Kreuz Kaiserberg und dem Kreuz Duisburg wegen Brückenarbeiten ist die Strecke gesperrt bis morgen um 5. Die A61 Mönchengladbach-Venlo ist zwischen dem Kreuz Mönchengladbach und Mackenstein in beiden Richtungen bis um 5 gesperrt. Und die A67 Darmstadt Richtung Mannheim ist zwischen Lorsch und dem Firnheimer Dreieck wegen Bauarbeiten bis um 5 gesperrt. Die Umleitungsempfehlung nach wie vor ab dem Darmstädter Kreuz über die parallel verlaufende A5 fahren.
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0: Heute am Montag hören Sie anders. Mit mir, Romy Anders. Bonjour, guten Morgen.

Das eine lange Wochenende liegt hinter uns. Willkommen in der neuen Woche, die ARD-Hitnacht hier. Das nächste lange Wochenende, das wartet aber schon. Und wir hatten ja nun wettertechnisch die letzten Tage, ja, war es eher bescheiden, ne? Durchwachsen, recht kühl, auch ziemlich windig, gerade auch am Männertag. Und demnächst, gerade am Pfingsten, soll es richtig schön werden. Mit Sonnenschein und Wärme. Lieber Frühling, du bist absolut willkommen und darfst gern noch bleiben.

Guten Morgen. Noch hören Sie die ARD-Hitnacht. Und jetzt ein Lied. Ich liebe es. Da heißt es ganz entspannt: Der Bäcker bäckt das Brot. Und dann kommt scheinbar völlig aus dem Zusammenhang: Hallo, wie geht's? Der Nachtzug kommt, muss weiter rennen. Auf Deutsch völlig uncool. In Englisch richtig genial. Baker Man, laid back. Let's go.

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1: Um 5 Uhr mit Christine Beidt. Vor dem Treffen der Finanzminister der G7-Staaten hat Bundesfinanzminister Klingbeil vor den wirtschaftlichen Folgen des Iran-Kriegs gewarnt. Die Minister der führenden Industrienationen kommen heute in Paris zusammen. Von dort berichtet Julia Borotta.
2: Vor seinem Abflug nach Paris betonte Bundesfinanzminister Lars Klingbeil, der Iran-Krieg bedrohe die wirtschaftliche Entwicklung massiv. Es müsse alles getan werden, um den Krieg dauerhaft zu beenden, die Region wieder zu stabilisieren und freie Seewege durch die Straße von Hormuz zu gewährleisten. Frankreichs Finanzminister Roland Lescure erklärte, dass die erneute Freigabe strategischer Ölreserven, wie sie im März beschlossen worden war, in Paris zwar nicht auf der Tagesordnung stehe, doch könne dies in den kommenden Monaten und Wochen erfolgen.
1: Bayerns Ministerpräsident Söder sieht die schwarz-rote Koalition in Berlin unter Reformdruck. Der CSU-Chef sagte im Ersten, er halte ein Reformpaket bis zum Sommer für zwingend notwendig. Bevölkerung und Wirtschaft erwarteten einen Satz nach vorn. Die Zahl der weltweit erfassten Hinrichtungen ist im vergangenen Jahr auf den höchsten Stand seit mehr als 40 Jahren gestiegen. Die Menschenrechtsorganisation Amnesty teilte mit, es seien mehr als 2700 Hinrichtungen in 17 Ländern registriert worden, ein Plus von fast 80% im Vergleich zum Vorjahr. Hinrichtungen in China, Vietnam und Nordkorea konnten nicht ermittelt werden. Die Tierrechtsorganisation PETA fordert von der Bundesregierung strengere Haltungsregeln für gefährliche Wildtiere. Die Haltung in Privathand oder in mobilen Betrieben sei nicht sicher genug, so PETA. Hintergrund ist ein Vorfall mit einem Tiger, der bei Leipzig gestern aus einer privaten Anlage entlaufen war und einen Mann schwer verletzte. Die deutschen Eishockeymänner haben auch ihr zweites WM-Gruppenspiel verloren. In Zürich unterlag das Team Lettland mit 0:2. Burkhard Hupe berichtet.
3: Nach der zweiten Niederlage im zweiten Vorrundenspiel ist das Erreichen des Viertelfinals kaum noch möglich. Das 0:2 gegen die lettische Mannschaft stand bereits nach 25 Minuten fest. Zwar hatte die DEB-Auswahl mehr Scheibenbesitz, aber nur wenige Ideen. Bei den Letten war es genau umgekehrt. Wieder kassierte die deutsche Mannschaft ein Tor in Unterzahl. Wieder gelang ihr in Überzahl fast nichts und die wenigen Top-Gelegenheiten entschärfte der überragende lettische Keeper Gutlevskis.
1: Das waren die Nachrichten mit Christine Beidt.
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5: Und das sieht gut aus, soweit auf den Straßen nichts los. Kommt gut an.
4: Das Rheinland-Pfalz-Wetter.
6: Die Woche startet wechselhaft. Dichte Wolken, teilweise Schauer und Gewitter. Bis zum Abend wird es dann trockener und die Höchstwerte liegen bei 12 Grad in der Eifel. Bis 17 Grad werden es heute an der Nahe. Und der SWR1-Wetter-Trend. Morgen erst ein Wolken-Sonne-Mix, dann kommt Regen und schon mal ein kleiner Ausblick für die nächsten Tage. Wechselhaft, windig und ein bisschen wärmer.
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0: Schönen guten Morgen, es ist 10 nach 5, SWR1 Rheinland-Pfalz hier.
1: Und was habt ihr Schönes gemacht am langen Wochenende?
0: Vielleicht renoviert oder einen neuen Schrank aufgebaut?
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3: Geht los mit der Heimfahrt vom Möbelhaus im Auto, total verrenkt, denn du hast den Sitz schon ganz nach vorne gefahren, aber immer noch den riesigen Karton im Nacken. Dann wird aufgebaut mit einem TikTok-Video als Anleitung, wo so ein Influencer das in 3 Minuten schafft.
4: Und zack, und das Ding steht, Leute!
3: Dein linkes Knie stützt das linke Seitenteil, die rechte Hand hält das rechte Seitenteil. Zwischen den Zähnen hast du diesen Mini-Imbusschlüssel und auf den Zehen versuchst du, die Schranktür ins Scharnier zu hängen. Wenn das geschafft ist, stellst du fest, das Mittelteil hättest du vorher einsetzen müssen. Alles auseinanderbauen, neu aufbauen und nach 3 Stunden ist es vollbracht. Und deine Freundin sagt,
5: kann man den umtauschen? Ich finde ihn in matt-weiß doch schöner.
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0: Guten Morgen Rheinland-Pfalz, es ist 5.18 Uhr und wo da hinten am Horizont gerade orange die Sonne über den Horizont krabbelt, kriegt ihr von uns Don't Let the Sun Go Down on Me von George Michael und Elton John.
1: Ja, das passt doch, oder? Aber interessant ist, ja, wir müssen uns, können uns freuen über diesen Sonnenaufgang, der natürlich nur so möglich ist in dieser Form, wegen der vielen Wolken. Die haben was Gutes. Es ist fast überall bedeckt und die Temperatur des Morgens ist 9 Grad. Guten Morgen. I

0: Morgen. Es ist Punkt 5.30 Uhr.
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0: Aus unserer Nachrichtenredaktion Ilka Staroste.
2: Guten Morgen. Der rheinland-pfälzische Landtag wird am Mittag Gordon Schnieder zum neuen Ministerpräsidenten wählen. Damit wird zum ersten Mal seit 35 Jahren eine Landesregierung in Mainz wieder von der CDU geführt. In Rheinland-Pfalz bildet sie zusammen mit der SPD die neue Regierung. Vor dem heutigen Treffen der Finanzminister der G7-Gruppe in Paris drängt Bundesfinanzminister Klingbeil auf ein schnelles Ende des Iran-Kriegs. Dieser und die Blockade der Straße von Hormuz schadeten der wirtschaftlichen Entwicklung massiv. Die Zahl der weltweit erfassten Hinrichtungen ist laut Amnesty International im vergangenen Jahr massiv gestiegen. Die Menschenrechtsorganisation verzeichnete im vergangenen Jahr mehr als 2700 Hinrichtungen in 17 Ländern. Das ist der höchste Stand seit 1981. Die Fußballerinnen von Mainz 05 haben zum ersten Mal den Sprung in die Bundesliga geschafft. Die Frauen setzten sich gegen Schlusslicht VfR Warbayern durch mit 5:0. Fußball-Bundesligist Eintracht Frankfurt trennt sich von Trainer Albert Riera. Das hat der Verein am Abend bekannt gegeben. Riera hatte die Frankfurter erst Anfang Februar übernommen und die Teilnahme an europäischen Wettbewerben verpasst.
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0: Der aktuellste Verkehrsservice um kurz nach 5:30. Die Straßen soweit frei. Kommt gut an euer Ziel.
3: Das Wetter. Die Woche geht wechselhaft los. Wolken, teilweise Schauer und Gewitter. Es kommt aber heute auch mal die Sonne raus. Bis zum Abend wird es trockener. Und die Höchstwerte liegen bei 12 Grad in der Eifel. Bis 17 Grad werden es zum Beispiel an der Nahe. Der SWR1-Wettertrend. Morgen erst ein Wolken-Sonne-Mix, dann kommt Regen. Und im Prinzip geht es dann auch die nächsten Tage so weiter. Wechselhaft, windig und es wird ein bisschen wärmer.
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0: Guten Morgen, Rheinland-Pfalz. Hier ist SWR 1 um 5.39 Uhr.
1: So, wenn die Eifel plötzlich 350.000 Einwohner mehr hat, was ist dann 24-Stunden-Rennen auf dem Nürburgring?
0: Das ist wirklich Wahnsinn. Ich meine, stellt euch das mal vor, das waren so viele Fans, wie Menschen in Mainz und Koblenz zusammen wohnen. 350.000, irre.
1: So, und alle waren begeistert.
2: Die Autos, die hier vorbeibrettern, das Rennen halt spüren. Nicht nur hören, sehen, aber auch spüren. Ist schon geil.
3: Wetter könnte besser sein, aber ist schon wirklich cool hier.
4: Wir sind mit 19 Mann hier und etlichen Wohnmobilen, Wohnwagen und es ist echt immer Party hier.
5: Du kennst dich halt, ja. Du kannst überall hingehen, kannst dir Bier holen, wenn du Hunger hast, isst du irgendwo was. Das ist alles eins.
0: Ja, so ist das unter guten Nachbarn, ne? Da leistet ihr mal eben nebenan ein Ei oder halt auch ein Bier.
1: So, und es gab wirklich einen neuen Besucherrekord und für den hat wahrscheinlich auch der viermalige Formel-1-Weltmeister Max Verstappen gesorgt. Der war zum ersten Mal dabei beim 24-Stunden-Rennen. Und wer durfte Verstappen einweisen? Andreas Gülden aus Reiferscheid im Westerwald. Er ist der Chef-Fahrlehrer auf dem Nürburgring.
6: Sicherlich hat so ein Max Verstappen jetzt auch nochmal einen zusätzlichen Hype ausgelöst. Ja, wir sprechen relativ viel Holländisch hier im Fahrerlager. Und es gibt nochmal ein neues Publikum. Ich konnte ihm sicherlich ein paar Tipps geben. Und das hat er aufgesogen. Und er ist da technisch hochversiert und hat zugehört.
1: Ja, aber am Ende hat es dann doch nicht so viel gebracht. Also das Verstappen-Team war zwischendrin schon auf Siegkurs, aber dann gab es technische Probleme. Am Ende war es Platz 38.
0: Also, großes Spektakel am Nürburgring jetzt das Wochenende. Und da wird heute zusammengepackt und aufgeräumt, denn in 2,5 Wochen tobt dann ja schon Rock am Ring.
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0: kollektives Strecken und Dehnen hier im SWH1-Studio. Und ein bisschen locker werden auf dem Montag.
1: Ja, kann nicht schaden, oder? Hier um 5.47 Uhr.
0: Guten Morgen.
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1: Mit Anja Behrens, guten Morgen. Ich betrete den Felsenkeller am ehemaligen Turnerheim in Kaiserslautern. Es ist dunkel, feucht und kühl und auch ein wenig unheimlich. Hier und da tropft Wasser von der Decke. Im 19. Jahrhundert hat dieser Keller einer der vielen damaligen Bierbrauereien als Lager für Fässer und Eis gedient. Und während des Zweiten Weltkriegs war der Keller ein Bunker, hat vor allem Frauen und Kindern Schutz bei den Bombenangriffen auf die Stadt geboten. Momentan ist er ein Museum auf Zeit. 14 Künstlerinnen und Künstler leuchten ihn mit ganz unterschiedlicher Kunst aus. Sie haben sich von dem Ort und seiner Geschichte inspirieren lassen. Da drehen sich viereckige, beleuchtete Objekte und es ist, als hörte ich die Stimmen der Frauen und Kinder. Und ich entdecke durch die Kunst den Raum und irgendwie auch mich selbst ganz neu. Ich habe ganz unterschiedliche Gefühle, während ich durch den dunklen Keller gehe. Und plötzlich trifft mich das Licht und auch Geräusche der Kunstwerke. Sie umfangen mich, werfen Schatten und dringen in mich ein. Und ich erfahre etwas über die Künstlerinnen und Künstler. Das alles gehört zusammen. Der Kunstraum Westpfalz nutzt das Stadtjubiläum von Kaiserslautern, um dieser Kunst einen besonderen Ort zu schenken, einen Felsenkeller. Ich gehe gerne in Museen. Kunst spricht meine Sinne an. Manche Kunstwerke, besonders Bilder, beruhigen mich, nehmen mich mit in eine ganz andere Zeit. Und dann kann Kunst mich manchmal auch total aufrütteln, meine normalen Sehgewohnheiten in Frage stellen. Hier im Felsenkeller bringt die Kunst im wahrsten Sinne des Wortes Licht ins Dunkel. Und das kann Kunst auch. Sie unterbricht meinen Alltag, sie stellt Fragen an mich, an die Welt und bietet eigene Deutungen an. Heute ist Weltmuseumstag. Ich mag Kunst, auch weil sie etwas mit meinem Glauben gemeinsam hat. In der Kunst und im Glauben kommt etwas von außen an mich heran, das aber mein Innerstes berührt. Beide. Die Kunst und der Glaube bringen in mir etwas zum Klingen, bringen mich in Kontakt mit mir und mit etwas viel Größerem. Und manchmal bringen Kunst und Glaube auch Licht ins Dunkel. Anja Behrens, Kaiserslautern, Evangelische Kirche.
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3: 6 Uhr im Studio Ilka Staroste. Der Landtag von Rheinland-Pfalz plant einen dritten Vizepräsidenten. Die Fußballfrauen von Mainz 05 spielen zum ersten Mal Bundesliga. Das Wetter im Land wechselhaft mit Schauern und Gewittern. Höchstwerte 12 bis 17 Grad. Im neuen Landtag von Rheinland-Pfalz soll es einen zusätzlichen Vizepräsidenten geben. Nach SWR-Informationen erhöht die neue Landesregierung die Zahl, obwohl es im neuen Landtag weniger Fraktionen gibt. Ein Vizepräsident erhält rund 13.000 Euro im Monat. Der Bund der Steuerzahler kritisiert die Entscheidung. Am Montag bzw. am Vormittag trifft sich der neue Landtag zum ersten Mal und wählt dann einen neuen Ministerpräsidenten. Der bayerische Ministerpräsident Söder hält es für so wörtlich zwingend notwendig, dass die Bundesregierung bis zum Sommer entscheidende Reformen auf den Weg bringt. In der ARD-Sendung Karin Mioska sagte Söder am Abend, dabei sollten die Bereiche Steuern, Arbeit, Rente und Bürokratieabbau gemeinsam bearbeitet werden.
4: Ich glaube, dass am Ende in einem Paket stattfinden muss, weil es dann erstens mal objektiv notwendig ist, weil wir einfach Zeit- und Reformdruck haben. Zweitens haben wir es subjektiv notwendig, weil auch die Bevölkerung, die Menschen, aber auch die Wirtschaft erwartet jetzt endlich einen tatsächlichen Ruck und einen Satz nach vorne. Und ich glaube auch, dass es am Ende in der Abstimmung leicht ist, aber es muss dann für alle möglich sein, mitzugehen.
3: Söder kann sich unter anderem vorstellen, reiche Menschen über die Einkommensteuer stärker zur Kasse zu bitten. Den allgemeinen Spitzensteuersatz oder die Erbschaftssteuer anzuheben, lehnt er ab. Die Zahl der weltweit erfassten Hinrichtungen ist laut Amnesty International im vergangenen Jahr massiv gestiegen. Die Menschenrechtsorganisation verzeichnete mehr als 2700 Hinrichtungen in 17 Ländern. Das ist der höchste Stand seit 1981. Die Frauen von Mainz 05 spielen in der nächsten Saison erstklassig. Im letzten Saisonspiel gestern gelang Mainz ein deutlicher 5:0-Sieg beim tabellenletzten VfR Warbein. Die Freude bei der Mannschaft war riesengroß, sagte Mittelfeldspielerin Chiara Busian. Sie hatte in der 80. Minute das 5:0 geschossen.
5: Ja, das ist unglaublich. Ich kann es noch gar nicht realisieren, dass es wirklich passiert ist, ob wir nächstes Jahr Bundesliga spielen. Und dass es so schnell ging, ja, von der Regionalliga jetzt in die Bundesliga, zweite Liga gerockt, Wahnsinn. Also man kann es nicht beschreiben.
3: Mainz 05 ist neben dem VfB Stuttgart der zweite Aufsteiger in die Frauen-Bundesliga. Fußball-Bundesligist Eintracht Frankfurt trennt sich von Trainer Albert Riera. Das hat der Verein am Abend bekannt gegeben. Der Spanier hatte die Frankfurter erst Anfang Februar übernommen und die Teilnahme an europäischen Wettbewerben verpasst. Jetzt läuft die Suche nach einem Nachfolger. Als Favorit gilt Ex-Eintracht-Trainer Adi Hütter. 6:03 Uhr.
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6: Mit einer Meldung, Vorsicht auf der A6 Mannheim Richtung Heilbronn im Dreieck Hockenheim. Wenn ihr rüber wollt auf die A61 nach Speyer. Da steht ein defekter LKW und da liegen auch mehrere Plastikteile auf der rechten Spur.
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7: Guten Morgen, Andreas Machalitzer.
8: Schönen guten Morgen. Morgen.
7: Wie nass starten wir in die neue Woche?
8: Ja, doch ziemlich nass gerade heute früh und am Vormittag fällt immer wieder mal Regen. Das zieht von Westen her ein kleines Regengebiet durch. Am Nachmittag folgen dann noch einige Regenschauer. Da gibt es zwischendurch mal trockene Phasen. Allerdings bei den Schauern kann es auch mal kräftiger regnen. Auch einzelne kurze Gewitter sind dabei und die Sonne zeigt sich nur vorübergehend mal bei maximal 12 bis 17 Grad. Der SWR1 Wettertrend. Morgen geht es erstmal recht sonnig los. Am Nachmittag gibt es neue Wolken, am Abend auch neuen Regen. Und auch am Mittwoch haben wir es wechselhaft bei Temperaturen bis maximal knapp 20 Grad.
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7: Guten Morgen.
6: Was muss heute unbedingt aufs Frühstücksbrot?
9: Peperoni drauf, gerne auch ein scharfes Öl, Salami, Schinken, Artischocken, das mag ich so.
6: Ja, das mag Gordon Schnieder auf seiner Pizza. Mit Schaf will er die, jetzt wisst ihr Bescheid.
7: Und wir wollen euch den Mann ein bisschen vorstellen, der heute zum neuen Ministerpräsidenten von Rheinland-Pfalz gewählt werden soll.
6: Was er tatsächlich zum Frühstück isst, das hört ihr in 7 Minuten.
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0: Morgen. 6:11. 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
1: Der Montagmorgen. Da geht für uns alle die neue Arbeitswoche los. Und es gibt ja auch Menschen, die haben heute ihren ersten Tag im neuen Job. Gordon Schnieder zum Beispiel, 50 Jahre alt. Wenn alles nach Plan läuft, wird er heute neuer Ministerpräsident von Rheinland-Pfalz.
2: Und da könnten wir tatsächlich auch verstehen, wenn er vor Aufregung erstmal nichts runterkriegt. Aber Frühstück fällt bei ihm oft aus, sagt er.
3: Ich frühstücke, wenn ich nicht zu Hause bin, tatsächlich gar nicht. Da starte ich nur mit 1 bis 2 Kaffees. Ich habe das große Glück, ich habe kein wirklich typisches Hungergefühl. Aber wenn ich zu Hause bin, dann bin ich der Typ Brot und gerne Aufschnitt, Wurst.
2: Aufschnitt, ja. Gibt's hoffentlich heute noch daheim in Birsborn in der Eifel, wo der Schnieder zu Hause ist.
1: Und wenn wir den zukünftigen Ministerpräsidenten ein bisschen besser kennenlernen wollen, er hat eine zweite Identität. Ja, als Mitglied bei den Landfrauen. Hier, hört selbst.
3: Ja, die nehmen Männer. Ich bin doch nicht der einzige Mann, aber das war aber scheinbar nicht so direkt erkennbar. Denn meine Aufnahme habe ich erstmal als Gudrun bekommen und nicht als Gordon. Aber das haben wir dann korrigiert und seitdem bin ich Landfrau.
1: Ja, was seine Frau Diane wohl von Gudrun hält.
2: Die mögen sich bestimmt, denn Gudrun bzw. Gordon Schnieder kocht auch gerne selbst, wenn er daheim ist. Zum Beispiel für seine 3 Söhne, 11, 13 und 24 sind die ja.
3: Also ich koche alles auf Wunsch. Es muss ja den Kindern schmecken und ich probiere auch gerne alles aus. Wir haben seit Jahren eine Tradition, dass Silvester meine Mutter immer dabei ist und noch eine Freundin und auch halt jetzt auch Freunde zu uns kommen mit den Kindern. Da waren wir in diesem Jahr rund 20 Personen. Da habe ich dann auch gekocht. Das ist für mich so ein wirklicher Tag der Entspannung. Das macht Spaß.
1: Ja, als neuer Ministerpräsident wird CDU-Mann Gordon Schnieder vermutlich nicht viel Freizeit haben. Apropos Freizeit, ne? Sehr schön, wie er formuliert, was die Familie gern macht.
3: Wir gehen gern wandern. Also ich gehe gern wandern, meine Frau geht gern wandern und unsere Kinder müssen gern wandern gehen. Das ist die schönste Zeit, weil man da einfach alleine Zeit verbringen kann, länger mal unterwegs ist. Und das sind die schönen Momente. Ja.
2: Wir müssen mit den Eltern wieder gern wandern gehen. Den Satz fühlen bestimmt ganz viele Kinder in Rheinland-Pfalz.
1: Absolut. Nicht nur die Söhne von Gordon Schnieder, der heute Mittag so gegen 12 zum neuen Ministerpräsidenten gewählt werden soll.
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0: Schönen guten Morgen, es ist 19 Minuten nach 6.
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3: Linz am Rhein ist ab sofort unsere Heimspielgemeinde Nummer 102.
0: Gestern Nachmittag haben die Linzer mit Bravour alle Aufgaben gelöst. Hier zum Beispiel Life is Life von Opus wurde Linz is Life.
3: So, und jetzt hängt das gelbe Ortsschild SWR1-Gemeinde da schön in Linz am Rhein. Zur Freude der vielen Menschen, die mitgemacht haben.
4: Es war eine ganz tolle Veranstaltung heute hier in Linz. Echt richtig gute Stimmung und schön, dass SWR1 da war.
5: Trotz des schlechten Wetters hat es gezeigt, dass die Strunzer bereit sind, in die Stadt zu gehen.
6: Für uns war interessant das Singen. Wir haben im Chor mitgesungen bei der Linzer Hymne. Ja, das war total toll. Wir haben so ein Motto bei den Möhnen. Wer übt, der kann nichts. Das klang wirklich sehr, sehr gut. Es hat unheimlich viel Spaß gemacht.
7: Es war sehr schön. Das Wetter war nass. Aber wir als Schwimmclub können natürlich mit Nässe umgehen. Von daher alles gut. War schön.
8: Hat Spaß gemacht mit euch. Kommt gerne wieder.
0: Ach, wie schön. Und den Schwimmclub finde ich gut, ne?
3: Ja.
0: Die haben kein Problem mit Wasser von oben und unten.
3: Nope.
0: Also nach dem Heimspiel ist vor dem Heimspiel. Wir machen jetzt erstmal eine Pause über Pfingsten, aber dann am übernächsten Sonntag geht's in die Pfalz.
3: Oh, da kommen wir nach Weisenheim am Sand.
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15: Guten Morgen. 6.30 Uhr. 6:30.
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15: Der frühe Überblick mit Ilka Staroste.
17: Guten Morgen. Im neuen Landtag von Rheinland-Pfalz soll es einen zusätzlichen Vizepräsidenten geben. Nach SWR-Informationen erhöht die neue Landesregierung die Zahl, obwohl es im neuen Landtag weniger Fraktionen gibt. Ein Vizepräsident erhält rund 13.000 Euro im Monat. Der Bund der Steuerzahler kritisiert die Entscheidung. Am Vormittag trifft sich der neue Landtag zum ersten Mal und wählt dann einen neuen Ministerpräsidenten. Die Zahl der Banküberfälle in Rheinland-Pfalz ist in den vergangenen 20 Jahren deutlich zurückgegangen. Wie das Landeskriminalamt LKA der Deutschen Presseagentur sagte, wurden 2007 noch mehr als 40 Überfälle dieser Art registriert. Vergangenes Jahr nur noch 2 Fälle. Die Statistik erfasst allerdings nur abgeschlossene Ermittlungen. Gründe für den Rückgang sind laut LKA vor allem die besseren Sicherheitsmaßnahmen der Banken. Die Mainz 05 Fußballfrauen spielen ab nächster Saison erste Bundesliga. Durch ein 5:0 gestern gegen VfR Wabein. Aus der SWR Sportredaktion Benjamin Wüst.
18: Erst kurz vor der Pause war es die Kapitänin Johanna Berg, die nach einer Ecke zum 1:0 einköpfte. Im zweiten Durchgang weiter ein Spiel nur in eine Richtung und die 05erinnen wesentlich effizienter. Kara Bartmann und zweimal Nadine Anstadt und Chiara Busian schrauben das Ergebnis auf 5:0 in die Höhe. Der Durchmarsch aus der Regionalliga in die Bundesliga ist der Lohn für einen unwiderstehlichen Schlussspurt der Mainzerinnen mit zuletzt 9 Siegen in Folge.
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15: Der aktuellste Verkehrsservice ohne Meldungen kommt gut an.
3: Und das Wetter. Die Woche geht wechselhaft los. Wolken, teilweise Schauer und Gewitter. Es kommt aber heute auch mal die Sonne raus und bis zum Abend wird es auch wieder trockener. Die Höchstwerte liegen bei 12 Grad in der Eifel. Maximal 17 Grad werden es zum Beispiel an der Nahe. Und der swr1-Wetter-Trend. Morgen auch so ein Wolken-Sonne-Mix. Dann kommt Regen und so geht es im Prinzip auch die nächsten Tage weiter. Wechselhaft windig, aber ein bisschen wärmer.
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15: Ja, ihr träumt nicht. Nee, diese Woche ist wirklich mal wieder so eine Woche von Montag bis Freitag. Also eine echte 5-Tage-Woche ohne Feier- oder Brückentag.
3: Ja, kriegen wir das überhaupt noch hin? Zum Glück ist in einer Woche schon wieder Pfingstmontag. Ja, geht doch. Guten Morgen.
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0: Morgen. Es ist 20:07 SWR1 Rheinland-Pfalz hier.
1: Und die Bilder bekommen die Menschen in der kleinen pfälzischen Gemeinde Limburger Hof wahrscheinlich nicht so schnell aus dem Kopf. Ein Kleinflugzeug ist da am Samstag mitten in ein Wohngebiet gestürzt und zwei Menschen sind in dem Flieger ums Leben gekommen.
0: Die Ursache für das Unglück ist noch unklar. Da laufen die Ermittlungen noch. SWR1 Rheinland-Pfalz-Reporter Pascal Lasserre war am Wochenende dort. Wie geht's Anwohnerinnen und Anwohnern?
2: Ja, der Schock, der sitzt immer noch tief. Ich habe mit mehreren Bewohnern gesprochen, bei denen Flugzeug und sogar Leichenteile ins Haus gekracht sind. Eine Bewohnerin, die hat mir berichtet, dass sie während des Unglücks nicht zu Hause war. Als sie dann wenig später ankam, da war die Tür schon von Einsatzkräften aufgebrochen. Und sie ist dann in ihr Gästezimmer unterm Dach gegangen und hat dort Teile des Cockpits gefunden. Der Knall, der muss auch ziemlich weit zu hören gewesen sein. Eine Anwohnerin, die wohnt vielleicht so 100, 200 Meter entfernt, die hat mir zum Beispiel Folgendes berichtet.
3: Das hat sich angehört wie ein lautes Motorrad und dann hat's wie eine Explosion. Aber ich dachte, das wäre bei uns im Haus, weil sich das angehört hat wie eine Gastherme dann. Und dann habe ich aber bei Facebook gelesen, dass es wohl das Flugzeug war.
2: Die Bewohner von Limburger Hof, die sind dann aber immerhin mit dem Schrecken davon gekommen.
1: Augenzeugen haben ja erzählt, dass es regelrecht Wrackteile geregnet haben soll. Das heißt, die liegen da jetzt verteilt auf einer riesigen Fläche. Was heißt das für die Aufräumarbeiten?
2: Das ist ein riesiger Aufwand für das Technische Hilfswerk und die Freiwillige Feuerwehr Limburger Hof. Denn die Trümmerteile, die liegen überall rum, in Gärten, auf Wegen, auf Häusern und auch auf Bäumen, überall. Kleinere und größere Teile sieht man mal zum Beispiel eines der Räder des Flugzeugs. Das liegt einfach so neben einem Weg. Und besonders groß ist auch und besonders schwer der Motor des Flugzeugs. 750 Kilogramm nach Schätzungen des Technischen Hilfswerks. Motor samt dem Vorbau des Flugzeugs. Der hat sich einen halben Meter tief in einen Weg und in einen Garten gegraben und musste erstmal zersägt werden, bevor dann der Abtransport beginnen konnte mit einem Kran.
0: Also nach dem Flugzeugabsturz in Limburger Hof am Wochenende laufen die Aufräumarbeiten und natürlich auch die Ermittlungen zur Unglücksursache.
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0: Kommt guten Montag, gleich 10 vor 7. Hier ist SWR 1 Rheinland-Pfalz.
1: Und das nennt man Durchmarsch. Die Frauen von Mainz 05 haben den Aufstieg in die Fußball-Bundesliga geschafft und zwar echt im Eilverfahren. Ja, von der Regionalliga in die zweite Bundesliga und da jetzt als Tabellenzweite direkt der Aufstieg ins Oberhaus. Glückwunsch.
0: Glückwunsch, ja. Und wir bleiben beim Fußball und durchmarschieren. Grüße gehen raus an unsere Nachbarn im Saarland. Die SV Elversberg spielt nämlich in der nächsten Saison in der ersten Liga. Hier der Trainer Vincent Wagner.
2: Ein Freund von mir hat die Woche gesagt, wenn wir es schaffen aufzusteigen, ist das wie die Landung auf dem Mond. Ich glaube, man kann auch schon, ohne jetzt zu hoch zu greifen, das Wort Wunder irgendwie benutzen.
1: Ja, wir finden auch, Wunder passt schon, ja. Oder? Hier, so eine kleine Gemeinde wie Elversberg hat es noch nie in die Bundesliga geschafft.
3: So geil! Erste Bundesliga!
4: So einen historischen Moment mitzuerleben. Ich war leider zu jung für den Mauerfall, aber heute, wenn Elversberger Aufstieg, bin ich jetzt live dabei.
5: Natürlich sensationell für so einen kleinen Ort mit so 7000 Einwohnern dann in der Bundesliga. Das zeigt dann einfach nur, dass wenig Kapital, einfach nur guter Fußball ausreicht, um auch sowas zu schaffen, was unmöglich geglaubt wird.
6: Bayern, wir kommen, sage ich nur.
1: Und umgekehrt, ja jetzt auch die ganz großen Mannschaften kommen ja auch nach Elversberg, ne? In dieses kleine Stadion, das gerade umgebaut wird, damit dann irgendwann mal 15.000 Plätze da sind, ne? Spätestens in einem Jahr, habe ich gelesen.
0: Und wir haben auch mal nachgerechnet, ne? Weil wenn es um Größe geht, dann wird doch immer gern mit dem Saarland verglichen. Also, das Saarland ist so groß wie 360.000 Fußballfelder.
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1: Mit Anja Behrens, guten Morgen. Ich betrete den Felsenkeller am ehemaligen Turnerheim in Kaiserslautern. Es ist dunkel, feucht und kühl und auch ein wenig unheimlich. Hier und da tropft Wasser von der Decke. Im 19. Jahrhundert hat dieser Keller einer der vielen damaligen Bierbrauereien als Lager für Fässer und Eis gedient. Und während des Zweiten Weltkriegs war der Keller ein Bunker, hat vor allem Frauen und Kindern Schutz bei den Bombenangriffen auf die Stadt geboten. Momentan ist er ein Museum auf Zeit. 14 Künstlerinnen und Künstler leuchten ihn mit ganz unterschiedlicher Kunst aus. Sie haben sich von dem Ort und seiner Geschichte inspirieren lassen. Da drehen sich viereckige, beleuchtete Objekte und es ist, als hörte ich die Stimmen der Frauen und Kinder. Und ich entdecke durch die Kunst den Raum und irgendwie auch mich selbst ganz neu. Ich habe ganz unterschiedliche Gefühle, während ich durch den dunklen Keller gehe. Und plötzlich trifft mich das Licht und auch Geräusche der Kunstwerke. Sie umfangen mich, werfen Schatten und dringen in mich ein. Und ich erfahre etwas über die Künstlerinnen und Künstler. Das alles gehört zusammen. Der Kunstraum Westpfalz nutzt das Stadtjubiläum von Kaiserslautern, um dieser Kunst einen besonderen Ort zu schenken, einen Felsenkeller. Ich gehe gerne in Museen. Kunst spricht meine Sinne an. Manche Kunstwerke, besonders Bilder, beruhigen mich, nehmen mich mit in eine ganz andere Zeit. Und dann kann Kunst mich manchmal auch total aufrütteln, meine normalen Sehgewohnheiten in Frage stellen. Hier im Felsenkeller bringt die Kunst im wahrsten Sinne des Wortes Licht ins Dunkel. Und das kann Kunst auch. Sie unterbricht meinen Alltag, sie stellt Fragen an mich, an die Welt und bietet eigene Deutungen an. Heute ist Weltmuseumstag. Ich mag Kunst, auch weil sie etwas mit meinem Glauben gemeinsam hat. In der Kunst und im Glauben kommt etwas von außen an mich heran, das aber mein Innerstes berührt. Beide. Die Kunst und der Glaube bringen in mir etwas zum Klingen, bringen mich in Kontakt mit mir und mit etwas viel Größerem. Und manchmal bringen Kunst und Glaube auch Licht ins Dunkel. Anja Behrens, Kaiserslautern, Evangelische Kirche.
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3: 7 Uhr im Studio, Ilka Staroste. Der Bürgermeister aus dem rheinhessischen Wöllstein tritt aus der SPD aus. Fußball-Bundesligist Eintracht Frankfurt trennt sich von seinem Trainer. Das Wetter in Rheinland-Pfalz, wechselhaft, Höchstwerte 12 bis 17 Grad. Der Bürgermeister der Verbandsgemeinde Wöllstein im Landkreis Alzey-Worms, Johannes Brüchert, ist aus der SPD ausgetreten. Er begründet das mit dem Verhalten der Parteien nach der verlorenen Landtagswahl. Brüchert wird als parteiloser Bürgermeister weitermachen. Aus der SWR-Redaktion Landespolitik, Thomas Nettelmann.
4: In einer persönlichen Erklärung zum Austritt, die dem SWR vorliegt, schreibt Brüchert, die SPD mache nach dem historisch schlechtesten Wahlergebnis nahezu ohne Selbstkritik weiter. Vieles wirke eher nach eigener Versorgung als nach Aufbruch. Dass die SPD jetzt auch noch einen Posten als Landtagsvizepräsidenten für sich beanspruche, zeige einmal mehr, dass das Motto erst das Land, dann die Partei nicht mehr gelte. Brüchert war jahrelang Wöllsteiner Ortsbürgermeister und im Juni vergangenen Jahres zum Bürgermeister der Verbandsgemeinde Wöllstein gewählt worden. Dieses Amt wird er nun nach eigenen Angaben als parteiloser Bürgermeister weiterführen.
3: Knapp 2 Monate nach der Landtagswahl in Rheinland-Pfalz kommt heute der Landtag zum ersten Mal zusammen. Dann soll CDU-Landeschef Schnieder zum neuen Ministerpräsidenten gewählt werden. Bundesfinanzminister Klingbeil sieht die Weltwirtschaft wegen des Iran-Kriegs in Gefahr. Der Krieg und die Blockade der Straße von Hormuz schadeten der wirtschaftlichen Entwicklung massiv, sagte Klingbeil vor dem heutigen Treffen der G7-Finanzminister in Paris. Es müsse alles getan werden, um den Konflikt dauerhaft zu beenden und freie Seewege zu gewährleisten. Deutschland bekommt beim Schutz von Kindern und Jugendlichen vor sexueller Gewalt in einem internationalen Vergleich gute Noten. In einer Untersuchung der englischen Denkfabrik Economist Impact landete die Bundesrepublik hinter Australien und Großbritannien auf dem 3. Platz. Bewertet wurden Gesetze und Programme, die Kinder schützen oder dabei helfen sollen, erlebte Gewalt zu verarbeiten. In der Kategorie Heilung schnitt Deutschland sehr gut ab. Da geht es darum, wie schnell Betroffene Zugang zu kostenloser Unterstützung haben. Fußball-Bundesligist Eintracht Frankfurt hat Trainer Albert Riera nach nur 3,5 Monaten entlassen. Das hat der Verein bekannt gegeben. Carsten Schellhorn berichtet.
5: Zu groß waren die Irritationen über den Spanier, der sich sowohl intern im Mannschaftskreis als auch in der Öffentlichkeit mehr als einmal wie der Elefant im Porzellanladen bewegte. Da zudem der sportliche Erfolg komplett ausblieb, zog die Eintracht jetzt die Notbremse. Man wolle in der kommenden Saison einen anderen Weg einschlagen, so Sportvorstand Markus Krösche. Nun wird die Suche nach einem Nachfolger intensiviert. Favorit ist Ex-Eintracht-Trainer Adi Hütter.
3: Die Zeit gleich 7.03 Uhr.
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6: Der aktuellste Verkehrsservice. Hallo Autofahrer, A60 Mainz Richtung Rüsselsheim zwischen Ginsheim-Gustavsburg und Bischofsheim 2 Kilometer stockend. Und die A643 Mainz Richtung Wiesbaden zwischen dem Dreieck Mainz und Schiersteiner Kreuz 6 Kilometer stockender Verkehr. Hier braucht ihr gut 10 Minuten länger.
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7: Andreas Machalitzer, so zum Wochenauftakt, richtig warm wird's nicht, oder?
8: Nee, das kann man nicht sagen. Wir haben gerade mal so 12, 13 Grad auf den Höhen im Westerwald und höchstens 17 Grad an Rhein und Mosel. Und damit bleiben die Temperaturen nun auch schon den 8. Tag in Folge unter der 20-Grad-Marke. Es liegt heute auch mit an den dichten Wolken, die durchziehen, die vor allem am Vormittag häufig Regen bringen. Am Nachmittag folgen noch einzelne Regenschauer, örtlich kurze Gewitter. Und später am Nachmittag kommt dann auch noch die Sonne etwas besser raus. Der SWR1-Wettertrend. Morgen am Dienstag starten wir sonnig, dann wird es wolkiger. Am Abend gibt es neuen Regen. Am Mittwoch geht es dann wechselhaft weiter. Allerdings wird es ein bisschen wärmer, mit Temperaturen immerhin um die 20
2: Grad. 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
6: Schönen guten Morgen.
7: Viele von euch haben das Wochenende genutzt, daheim gewerkelt. Christian auch. Er hat Metall lackiert. Ich weiß, dass er gemalert hat hier, weil er noch einen Fleck vom dunkelgrauen Lack am Arm hat. Hier. Vergessen abzuputzen, oder was?
6: Na, ich dachte, der Lack, der schützt vor Rost. Und das kann bei mir auch nicht schaden.
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0: Guten Morgen, es ist 7:12, SWR1 Rheinland-Pfalz hier.
1: Und eins steht jetzt schon fest, die Erwartungen sind hoch an die neue Landesregierung, die heute mit der Arbeit beginnen wird, wenn Gordon Schnieder von der CDU gegen Mittag im Landtag zum neuen Ministerpräsidenten gewählt worden ist.
0: Und wir haben gefragt, was erwartet ihr von der schwarz-roten Landesregierung? Zum Beispiel so Geschäftsleute wie Jan Sebastian. Er hat ein Juweliergeschäft in Mainz.
2: Ich habe das Gefühl, dass halt eben der Landesregierung auch den Handel ein wenig aus dem Blick verliert. Wir dümpeln ein wenig dahin. Wir kommen nicht weiter bei den Ladenöffnungszeiten bezüglich der Sonntagsöffnung. Ich wünsche mir, dass die Infrastruktur ausgebaut wird, dass der ÖPNV ausgebaut wird, dass die Städte erreichbar bleiben, dass der ÖPNV größer und besser wird, damit das Umland auch noch den Handel in der Innenstadt erreichen kann. Denn der Handel hat eine Versorgungsfunktion und die muss aufrechterhalten werden. Und da hapert es momentan sehr. Die Innenstädte sind kaum erreichbar.
1: Die Erreichbarkeit bzw. der Zustand der Straßen, das ist auch ein Thema für Gastronom Günther Löffel in Münster-Maifeld.
3: Da müsste jetzt wirklich Geld in die Hand genommen werden. Also was wir hier für Straßen haben, das sorgt bei vielen unserer Gäste für Kopfschütteln.
1: Und er wundert sich über Jugendliche, die sich in seinem Restaurant um einen Ausbildungsplatz bewerben. Bei einigen scheint da in der Schule nicht viel hängen geblieben zu sein.
3: Ich frage dann die jungen Leute ab und sage, okay, wir haben eine Kartoffelsuppe, die Tasse hat 0,25 Liter. Wir brauchen Kartoffelsuppe für 10 Leute, die jetzt gleich kommen. Wie viel müssen wir kochen? Und da gucke ich ganz oft in große Augen. Ja. Und wenn wir das nicht hinbekommen, wie sollen wir junge Leute da ausbilden?
0: Das heißt, dem Restaurantinhaber geht es auch um bessere Bildung. Ne? Und dafür wird in der neuen Landesregierung ja eine CSU-Politikerin aus Bayern zuständig sein, Ute Eiling-Hüttig.
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0: Guten Morgen, hier ist SWR 1 Rheinland-Pfalz. Oh, da ändert sich eine Uhrzeit ab heute.
1: Also nicht, dass die Uhr wieder noch umgestellt wird, aber jetzt ist es 20 nach 7. Das ist klar. Es ändert sich eine andere Uhrzeit, nämlich um wie viel Uhr wir unser Hit-Duell auflösen.
0: Ja, das ist ab sofort nicht mehr um 10 vor 10, sondern eben immer jetzt um 10 vor 12.
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0: Ja, es ist zu spät, also deutlich später als bisher, liebe Ärzte. Und deshalb seid ihr heute auch mit drin bei unserem späten Hit-Duell.
1: Und im weitesten Sinne spät dran ist auch Rod Stewart.
3: Have I told you lately that I love you?
1: Have I told you lately? Also Punkrock gegen Kuschelrock. Welchen der beiden Songs sollen wir euch heute spielen? Um 10 vor 12, die Ärzte oder Rod Stewart?
0: Stimmt jetzt ab im SWR 1 WhatsApp-Kanal.
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2: Guten Morgen, 7.30 Uhr.
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2: Aus unserer Nachrichtenredaktion Ilka Staroste.
4: Guten Morgen. Der Bürgermeister der rheinhessischen Verbandsgemeinde Wöllstein, Johannes Brüchert, ist aus der SPD ausgetreten. In einer persönlichen Erklärung schreibt er, die Partei mache nach dem historisch schlechtesten Wahlergebnis nahezu ohne Selbstkritik weiter. Vieles wirke eher nach eigener Versorgung als nach Aufbruch. Brüchert wird das Amt des Verbandsgemeindebürgermeisters parteilos weiterführen. Die Polizei im Westerwald prüft, ob ein Autounfall bei Ebernhahn mit dem Fund einer Frauenleiche zusammenhängt. Dort war gestern ein Auto gegen einen Baum geprallt. Kurz danach wurde in der Nähe die Leiche einer Frau gefunden. SWR-Reporterin Pia Nicolai.
5: Noch weiß die Polizei nicht, wie es zu dem Unfall zwischen Ebernhahn und Ransbach-Baumbach gekommen ist. Dabei wurde der 69 Jahre alte Fahrer sehr schwer verletzt und sein Zustand sei kritisch, heißt es von der Polizei. Ganz in der Nähe des Unfallortes wurde außerdem fast zeitgleich die Leiche einer Frau gefunden. Die Polizei schließt nicht aus, dass sie gewaltsam ums Leben gekommen ist und sie prüft deshalb, ob es möglicherweise einen Zusammenhang zwischen den beiden Vorfällen gibt. Die Kripo in Koblenz hat die Ermittlungen übernommen.
4: In Limburger Hof im Rhein-Pfalz-Kreis sind laut Polizei inzwischen alle Trümmerteile des abgestürzten Propellerflugzeugs geborgen. Es war am Samstag aus ungeklärter Ursache abgestürzt. Beide Insassen sind tot. Anwohner in Limburger Hof wurden nicht verletzt, aber in einigen Hausdächern sind Löcher, die mit Planen abgedeckt sind. Der hunderte Kilo schwere Motor war in einen Gehweg gekracht. Er musste zersägt werden, ehe ihn ein Kran herausheben konnte.
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2: Der aktuellste Verkehrsservice. A3 Frankfurt Richtung Köln zwischen Rauenheim und Wiesbadener Kreuz. 3 Kilometer stockender Verkehr. A60 Mainz Richtung Rüsselsheim zwischen Ginsheim-Gustavsburg und Bischofsheim. 2 Kilometer stockt's. A643 Mainz Richtung Wiesbaden zwischen Dreieck Mainz und Schiersteiner Kreuz. 6 Kilometer stockender Verkehr. Hier braucht ihr 10 Minuten länger. A65 Landau Richtung Ludwigshafen zwischen Neustadt-Weinstraße Süd und Deidesheim. 4 Kilometer stockt's, auch hier 10 Minuten plus. Und noch die A66, Frankfurt Richtung Wiesbaden, zwischen Diedenbergen und Wallau 3 Kilometer stockender Verkehr. Kommt gut an.
6: Und das Wetter. Von allem etwas. Wolken, Schauer, Gewitter und gegen Nachmittag, Abend kommt auch mal die Sonne raus, dann wird's trockener. Die Höchstwerte liegen bei 12 Grad im hohen Westerwald, maximal 17 Grad an Rhein und Mosel heute. Der SWR1-Wettertrend, morgen erstmal Sonne, dann Wolken und Regen und so wechselhaft wird es auch am Mittwoch, aber dann ein bisschen wärmer, bis 20 Grad.
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2: Guten Morgen.
7: Psst, seid leise. Die spielen ja wieder ABC-Champion im Radio.
6: So stellen wir uns das vor, zu Hause bei unserer heutigen Kandidatin.
2: Ja, da ist höchste Konzentration angesagt. Das ist sehr gut. Und wenn ihr auch mal mit uns spielen wollt um den gelben SWR1-Thermobecher, dann bewerbt euch auf swr1.de.
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0: genau die richtige Musik. So fröhlich pfeifend gehen wir gleich.
1: Easy entspannt.
0: Genau, gehen wir gleich hier in unser Spiel um 20 vor 8.
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1: Und da begrüßen wir ganz herzlich zum Wochenstart die Kira Pastis in Weilerbach im Kreis Kaiserslautern. Hallo Kira.
3: Guten Morgen.
1: Morgen.
0: Sag mal, eine Zeit lang hat deine Familie ja mitgespielt, aber die haben es aufgegeben, hast du uns erzählt.
3: Inzwischen haben sie es aufgegeben, ja.
0: Du bist denen zu schnell.
3: Meistens ja. Ich hatte die Antwort schon immer parat, bevor irgendjemand anders antworten konnte.
0: Okay, und das geht ja vielen so, ne? Es spielen ganz viele zu Hause am Küchentisch oder im Auto spielen mit, aber es ist vielleicht dann doch nochmal was anderes, wenn man live wirklich dabei ist im Radio.
3: Das werde ich gleich sehen, ja.
1: Also jetzt quasi. Okay.
0: Also genau. Also wir sind da ganz optimistisch. Mhm. Die Spielregeln sind bekannt. 45 Sekunden, mindestens 14 richtige Antworten und dann bekommst du den gelben SWR1 Thermobecher.
3: Ja.
0: Gut. Und dein Buchstabe heute ist das E wie endlich im Radio.
3: Okay, das passt gut.
1: Kira, dann starten wir.
0: Auf die Plätze. A, B, C.
1: Tier mit Rüssel.
3: Elefant.
1: Das macht man im Restaurant.
3: Essen.
1: Gefrorenes Wasser.
3: Eis.
1: Der höchste Berg in Rheinland-Pfalz.
3: Erbeskopf.
1: Passt wie Arsch auf.
3: Eimer.
1: Strafstoß beim Fußball.
3: Elfmeter.
1: Hühner legen.
3: Eier.
1: Gegenteil von Import.
3: Export.
1: Kleiner, starker Kaffee.
3: Espresso.
1: Ein britisches Pop-Duo, Annie Lennox und David Stewart.
3: Rhythmics.
1: Unsere Währung.
3: Euro.
1: Unser Kontinent.
3: Europa.
1: Wer schnupft und hustet, hat eine.
3: Erkältung.
1: Donald Duck ist eine.
3: Ente.
1: Eine Baumart.
3: Erle.
1: Ein Metall.
3: Eisen.
1: Männername.
3: Emil.
1: Nicht fröhlich, sondern.
3: Ernst.
1: Nachlass, Hinterlassenschaft.
3: Erbe.
1: Alpha und Omega sind Anfang und.
3: Ende.
1: Ende.
0: Ende Gelände.
3: Ich bin durch.
1: Das waren 20.
0: Also.
3: Oh wow.
1: Oh wow.
0: Oh wow. Das sagen wir auch. Mega Glückwunsch. Und da hast du deiner Familie heute was zu erzählen. Volle Punktzahl. So kann man gut in die Woche starten.
1: Wann meldet sich der nächste Bastis an bei uns?
3: Ja, klar.
0: Okay, dann euch eine gute Woche und vielen Dank fürs Mitmachen.
3: Danke euch, ja.
1: Schöne Grüße nach Weilerbach.
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0: Achtung Autofahrer, aufpassen auf der A6 Saarbrücken Richtung Kaiserslautern zwischen Homburg und Waldmoor. Eine noch ungesicherte Unfallstelle zwischen Homburg und Waldmoor.
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0: Und was beschäftigt uns heute früh? Der mysteriöse Autounfall und der Leichenfund im Westerwald. Haben die miteinander was zu tun? Bei Eberhahn ist nämlich gestern Morgen ein Mann frontal mit seinem Auto gegen einen Baum gefahren. Und kurz nach dem Unfall wurde dann in der Nähe eine tote Frau gefunden.
1: Und die Kripo Koblenz prüft jetzt, ob beides zusammenhängt, denn die Frau sei gewaltsam ums Leben gekommen und der Autofahrer ist schwer verletzt im Krankenhaus. Sobald es in dem Fall mehr Infos gibt, dann hört ihr es hier bei uns.
0: Und dann gab es gestern Streit, wer bitte noch günstig tanken darf in Bernkastel-Kues. Es war 11:55, also 5 Minuten, bevor die Tankstelle den Spritpreis erhöhen durfte. Und da haben sich dann 2 Pkw-Fahrer erst angemault und dann hat der eine den anderen geschubst. Der ist dann gestürzt, hat sich am Rücken verletzt und eine Zeugin hat noch versucht, den Täter festzuhalten. Der konnte aber flüchten, bevor die Polizei dann schließlich da war.
1: Meine Güte. Und was wird heute wichtig? Knapp 2 Monate nach der Wahl kommt der neue rheinland-pfälzische Landtag zum ersten Mal zusammen. Ab 11 Uhr und gegen Mittag soll Gordon Schnieder dann zum neuen Ministerpräsidenten gewählt werden. Nach 35 Jahren mal wieder ein Regierungschef von der CDU.
0: Und er kommt aus der Eifel, lebt immer noch in Birresborn. Und was die Leute da über ihn sagen, das hört ihr um 8:15 bei uns.
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4: Passt auf der A48 Koblenz Richtung Dernbach. Zwischen Hörgrenzhausen und dem Dreieck Dernbach ein kaputtes Auto auf der rechten Spur.
5: Und teilweise regnet es bei uns in Rheinland-Pfalz. Landau bei 10 Grad, Bad Marienberg 9, 9 sind es auch in Pirmasens.
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6: 8 Uhr im Studio Ilka Storoste. Der Landtag in Rheinland-Pfalz wählt einen neuen Ministerpräsidenten. Innenminister Dobrindt plant ein Milliardenprogramm für den Zivilschutz. Das Wetter im Land wechselhaft, Höchstwerte 12 bis 17 Grad. In Mainz tritt heute der neue Landtag zusammen. Dabei soll mit Gordon Schnieder zum ersten Mal seit 35 Jahren ein CDU-Politiker zum Ministerpräsidenten gewählt werden. Er führt dann eine große Koalition mit der SPD an. Aus der Redaktion Landespolitik Christian Buttgereit.
7: Seine CDU hatte die Landtagswahl am 22. März mit rund 5 Prozentpunkten Vorsprung vor der seit 1991 regierenden SPD gewonnen. Deren scheidende Parteivorsitzende Betzing-Lichtentäler soll stellvertretende Ministerpräsidentin werden. In der Sitzung sollen auch die Ministerinnen und Minister vereidigt werden, jeweils 5 von CDU und SPD. Dem neuen Landtag gehören 105 Abgeordnete an. Die Regierungsparteien CDU und SPD kommen mit zusammen 71 Sitzen auf eine Zweidrittelmehrheit, mit der die Landesverfassung geändert werden könnte. Stärkste Oppositionsfraktion ist die AfD mit 24 Sitzen, gefolgt von den Grünen mit 10 Mandaten.
6: Der SWR überträgt die Landtagssitzung in Internet und Fernsehen, und zwar ab 10.58 Uhr. Der Bürgermeister der rheinhessischen Verbandsgemeinde Wöllstein, Johannes Brüchert, ist aus der SPD ausgetreten. In einer persönlichen Erklärung schreibt er, die Partei mache nach dem historisch schlechtesten Wahlergebnis nahezu ohne Selbstkritik weiter. Vieles wirke eher nach eigener Versorgung als nach Aufbruch. Brüchert wird das Amt des Verbandsgemeindebürgermeisters parteilos weiterführen. Die Bundesregierung will etwa 10 Milliarden Euro in den Ausbau des Zivilschutzes stecken, um im Kriegs- und Anschlagsfall vorbereitet zu sein. Das berichtet die Bild und beruft sich auf einen Kabinettsentwurf von Bundesinnenminister Dobrindt. Das Geld soll demnach unter anderem in mehr Ausrichtung und Personal für das technische Hilfswerk fließen. Auch sollen alle öffentlichen Bunker und Tunnel erfasst und in einer Warn-App angezeigt werden. In Limburger Hof im Rhein-Pfalz-Kreis sind laut Polizei alle Trümmerteile des abgestürzten Propellerflugzeugs geborgen. Es war am Samstag aus ungeklärter Ursache abgestürzt. Beide Insassen sind tot. Anwohner wurden nicht verletzt. SWR-Reporter Pascal Lasser.
8: In einigen Hausdächern sind Löcher, die mit Planen abgedeckt sind. Die Einsatzkräfte haben den ganzen Sonntag über Trümmer weggeräumt, von kleineren Metallsplittern bis zu meterlangen Überresten des Cockpits und der Tragflächen. Der Motor des Flugzeugs, nach Schätzungen der Einsatzkräfte bis zu 750 Kilogramm schwer, war in einen Gehweg gekracht. Er musste zersägt werden, bevor ein Kran des THW mit dem Abtransport beginnen konnte. Die Bundesbehörde für Flugunfalluntersuchungen will in 2 bis 3 Monaten erste Ergebnisse veröffentlichen.
6: Die Zeit 10.03 Uhr.
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4: Vorsicht Autofahrer, auf der A48 Koblenz Richtung Dernbach zwischen Hörgrenzhausen und dem Dreieck Dernbach das kaputte Auto auf der rechten Spur. A3, Frankfurt Richtung Köln zwischen Rauenheim und Wiesbadener Kreuz, 3 Kilometer stockt's. A643 Mainz nach Wiesbaden zwischen Dreieck Mainz und Schiersteiner Kreuz, 7 Kilometer stockender Verkehr. A648 Frankfurt Richtung Eschborn zwischen Westkreuz Frankfurt und Eschborner Dreieck. Baustelle, hier ist nur eine Spur frei. 3 Kilometer Stau. A65 Landau-Ludwigshafen zwischen Neustadt-Weinstraße Süd und Deidesheim in beiden Richtungen. Baustelle, 3 Kilometer stockender Verkehr jeweils. Mit 10 Minuten mehr Zeit müsst ihr planen. A66 Frankfurt Richtung Wiesbaden zwischen Diedenbergen und Wallau, 2 Kilometer stockt's. Und noch die A67 Darmstadt Richtung Mönchhof-Dreieck zwischen Rüsselsheimer Dreieck und Rüsselsheim-Ost, 2 Kilometer stockend.
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5: Andreas Machalitza, mehr Wolken als Sonne heute, ne?
9: Ja, eindeutig schon. Gerade heute früh und am Vormittag hat die Sonne kaum eine Chance. Da sind die Wolken sehr dicht, immer wieder regnet's mal. Am Nachmittag folgen dann noch einige Regenschauer, örtlich auch mal Gewitter mit kräftigem Regen und starken Windböen. Zwischendurch kann sich dann mal ein bisschen die Sonne zeigen, vor allem zum späten Nachmittag und Abend hin noch etwas häufiger bei maximal 12 bis 17 Grad. Der SWR1 Wettertrend, morgen erstmal gute Sonnenchancen, vor allem am Vormittag wird es freundlich, am Nachmittag kommen dann von Westen die nächsten Regenwolken, vor allem am Abend wird es dann wieder nass. Auch der Mittwoch ist noch wechselhaft, danach wird es langsam freundlicher und wärmer.
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4: Guten Morgen.
5: Ja, die Eifel hatte am Wochenende 350.000 Einwohner mehr. Ja, so viele Fans waren beim 24-Stunden-Rennen auf dem Nürburgring.
4: Und ganz viele Wiederholer mit dabei.
10: Wir sind mit 19 Mann hier und etlichen Wohnmobilen, Wohnwagen und es ist echt immer Party hier.
11: Du kennst dich halt, ja. Du kannst überall hingehen, kannst dir Bier holen, wenn du Hunger hast, isst du irgendwo was. Das ist alles eins.
4: Ja, so ist das unter guten Nachbarn. Da leiste dir nebenan einfach ein Ei oder eben auch ein Bier.
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0: Montagmorgen, 12 nach 8, hier ist SWR 1.
1: Und die Woche geht bei uns in Rheinland-Pfalz schon mal gleich richtig wichtig los. Der neue Landtag kommt zum ersten Mal zusammen und wenn alles nach Plan läuft, wird Gordon Schnieder von der CDU am Mittag zum neuen Ministerpräsidenten gewählt.
0: Und das dürften besonders verfolgen die Menschen in Birsborn, in der Vulkaneifel, weil in dem Ort, da ist Gordon Schnieder aufgewachsen und er lebt da auch noch immer mit seiner Familie. SWR 1 Rheinland-Pfalz-Reporterin Lara Dudek war dort.
2: In seinem Heimatort Birsborn kennt man den künftigen Ministerpräsidenten als ehemaligen Bürgermeister, Mitglied im Musikverein, einen Eifeler Jungen. Einfach nur als Gordon.
3: Also tatsächlich kenne ich Gordon wahrscheinlich auch wesentlich besser als Mensch, als Politiker. Er ist sehr bodenständig, er ist ein Familienmensch auf jeden Fall und er ist sehr humorvoll. Und ich finde, dass er ein Mensch ist, der, wenn er was sagt, dann hält er auch Wort.
2: Sagt Sabrina Schlederer, die einen Dekoladen in Birsborn führt. Sie ist gebürtige Birsbornerin und kennt Gordon Schnieder schon von klein auf. Und so haben einige Birsborner ihre Geschichten, die sie mit Gordon Schnieder verbinden. So auch Malermeister Silko Bennett.
4: Wir haben schon das eine oder andere Mal zusammen was gefeiert, weil unsere Kinder gleich alt sind. Ich kann auch sagen, ist auch eine Art Freund für mich. Wir spielen dann auch mal Karten. Der ist total auf dem Boden geblieben. Da muss ich ganz ehrlich sagen, er ist einer von uns.
2: Die Birsborner, die an dem Tag im Ort unterwegs sind, freuen sich auch für den Politiker Gordon Schnieder, gönnen es ihm und stehen hinter ihm. Das sei schon eine gewisse Solidarität, unabhängig von der politischen Meinung, findet Monika Pitsch, die einen Friseurladen in Birsborn hat.
5: Für Rheinland-Pfalz ist er wirklich ein Segen. Ich glaube einfach, dass er wirklich viel Gutes umsetzt. Will, was mir vielleicht von meiner politischen Einstellung zum Teil gar nicht passen wird auch, aber was insgesamt in der Summe dann trotzdem gut sein wird.
2: Themen wie Mobilität, Schulen und ärztliche Versorgung treibt die gefragten Birsborner um. Dass nun einer von ihnen ganz oben mitreden kann, sehen sie schon als Chance für Birsborn, aber auch für die Eifel. Schließlich kennt Gordon Schnieder ihre Sorgen. Dass er es trotz vollem Terminkalender immer mal wieder auf ein Fest schafft und man sich im Ort über den Weg läuft, da sind sich viele sicher.
3: Das ist der Gordon. Ich habe ihn zwar schon mal als Hallo Herr Ministerpräsident angesprochen, aber es ist und bleibt der Gordon.
1: Da lacht sie. Eindrücke aus Birsborn, dem Wohnort des künftigen Ministerpräsidenten.
0: Seine Wahl und was da heute im Landtag passiert, könnt ihr gern verfolgen. Bei uns ab 11 Uhr im Fernsehen, ein SWR Extra und auch im Netz über swr1.de.
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0: Schönen guten Morgen, es ist 9:09.
1: Kommt gut in die neue Woche.
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0: Morgen, es ist 8.31 Uhr.
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0: Aus unserer Nachrichtenredaktion Ilka Staroste.
2: Guten Morgen, am Vormittag kommt in Mainz der neue Landtag zusammen. Im Anschluss gibt es ein großes Verfassungsfest, zu dem auch alle Bürgerinnen und Bürger eingeladen sind. SWR-Reporterin Ilona Hartmann.
3: Erstmal wird der neue Landtag, nachdem er sich konstituiert hat, den neuen Ministerpräsidenten von Rheinland-Pfalz wählen. Das wird ja aller Voraussicht nach Gordon Schnieder von der CDU werden. Die Sitzung und die Wahl werden ab 11 Uhr live vom SWR übertragen. Danach startet dann um 14.30 Uhr das Verfassungsfest für alle. Da können Bürgerinnen und Bürger sich den Plenarsaal und das Deutschhaus von innen anschauen. Und auch Landtagspräsident Hering öffnet sein Büro.
2: Eines der Opfer, die am Samstag im norditalienischen Modena von einem Auto erfasst wurden, ist eine 69-Jährige aus dem südlichen Rheinland-Pfalz. Wie der Opferbeauftragte der Landesregierung mitgeteilt hat, liegt sie in Modena im Krankenhaus. Dazu sind noch drei weitere Menschen schwer verletzt. Am Samstag war in Modena ein Mann in eine Fußgängergruppe gerast. Er wurde von Passanten überwältigt. Der Mann ist nicht vorbestraft und hatte offenbar auch keinen Kontakt zu extremistischen Gruppen. Die Zahl der Banküberfälle in Rheinland-Pfalz ist in den vergangenen 20 Jahren deutlich zurückgegangen. Wie das Landeskriminalamt der Deutschen Presseagentur sagte, wurden 2007 noch mehr als 40 Überfälle dieser Art registriert. Vergangenes Jahr 2 Fälle. Die Statistik erfasst allerdings nur abgeschlossene Ermittlungsverfahren. Gründe für den Rückgang sind laut LKA vor allem die besseren Sicherheitsmaßnahmen der Banken.
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0: Der aktuellste Verkehrsservice mit der A3. Frankfurt Richtung Köln zwischen Raunheim und Wiesbadener Kreuz. 4 Kilometer stockender Verkehr. A5 Frankfurt nach Kassel zwischen Frankfurt-Niederrad und dem Nordwestkreuz Frankfurt. 4 Kilometer stockend. A643 Mainz Richtung Wiesbaden zwischen Dreieck Mainz und Schiersteiner Kreuz. 7 Kilometer stockender Verkehr. Ihr braucht gut eine Viertelstunde länger. A648 Frankfurt Richtung Eschborn zwischen dem Westkreuz Frankfurt und Eschborner Dreieck. Baustelle, es ist nur eine Spur frei, 3 Kilometer Stau. Und noch die A66, Wiesbaden Richtung Frankfurt, zwischen Wiesbaden-Nordenstadt und Wiesbadener Kreuz, 3 Kilometer stockender Verkehr. Kommt gut an.
4: Und das Wetter, Wolken, Schauer und Gewitter, so geht's erstmal los. Gegen Nachmittag, Abend kommt dann aber auch mal die Sonne raus und es wird auch trockener. Die Höchstwerte liegen bei 12 Grad im hohen Westerwald und bis 17 Grad an Rhein und Mosel. Der SWR1 Wettertrend, morgen erstmal Sonne, dann Wolken und Regen und auch am Mittwoch wird's wechselhaft, aber ein bisschen wärmer, bis 20 Grad.
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0: Einen schönen guten Morgen.
4: Einen guten Start in die Woche.
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0: 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Guten Morgen, Rheinland-Pfalz, am Montag. Es ist 8.41 Uhr.
1: Und diese Bilder bekommen die Menschen in der kleinen pfälzischen Gemeinde Limburger Hof wahrscheinlich nicht mehr so schnell aus dem Kopf. Ein Kleinflugzeug ist da am Samstag mitten in ein Wohngebiet gestürzt und zwei Menschen in dem Flieger sind ums Leben gekommen.
0: Die Ursache für das Unglück ist noch unklar, da wird ermittelt. SWR1 Rheinland-Pfalz-Reporter Pascal Lasser war am Wochenende dort und sagt, der Schock sitzt immer noch tief.
2: Ich habe mit mehreren Bewohnern gesprochen, bei denen Flugzeug und sogar Leichenteile ins Haus gekracht sind. Eine Bewohnerin, die hat mir berichtet, dass sie während des Unglücks nicht zu Hause war. Als sie dann wenig später ankam, da war die Tür schon von Einsatzkräften aufgebrochen. Und sie ist dann in ihr Gästezimmer unterm Dach gegangen und hat dort Teile des Cockpits gefunden. Der Knall, der muss auch ziemlich weit zu hören gewesen sein. Eine Anwohnerin, die wohnt vielleicht so 100, 200 Meter entfernt, die hat mir zum Beispiel Folgendes berichtet.
3: Das hat sich angehört wie ein lautes Motorrad und dann hat es wie eine Explosion. Aber ich dachte, das wäre bei uns im Haus, weil sich das angehört hat wie eine Gastherme dann. Und dann habe ich aber bei Facebook gelesen, dass es wohl das Flugzeug war.
2: Die Bewohner von Limburger Hof, die sind dann aber immerhin mit dem Schrecken davongekommen.
1: Augenzeugen haben ja erzählt, dass es regelrecht Wrackteile geregnet haben soll. Einzelne Teile lagen überall verteilt, hingen auch teilweise in Bäumen. Inzwischen ist wohl alles aufgeräumt, aber das war gar nicht so einfach.
2: Es war ein riesiger Aufwand für das Technische Hilfswerk und die Freiwillige Feuerwehr Limburger Hof. Besonders groß ist auch und besonders schwer der Motor des Flugzeugs. 750 Kilogramm nach Schätzungen des Technischen Hilfswerks. Motor samt dem Vorbau des Flugzeugs. Der hat sich einen halben Meter tief in einen Weg und in einen Garten gegraben und musste erstmal zersägt werden, bevor dann der Abtransport beginnen konnte mit einem Kran.
0: Also zwei Tage nach dem Flugzeugabsturz in Limburger Hof sind die Aufräumarbeiten soweit beendet. Die Ermittlungen zur Unglücksursache, die gehen noch weiter.
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0: Schönen guten Morgen um 10 vor 9. Und was habt ihr so Schönes gemacht am langen Wochenende?
1: Ja, vielleicht habt ihr ja was renoviert, ne? Oder auch einen Schrank zusammengebaut. Da kann ja viel schief gehen.
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3: Geht los mit der Heimfahrt vom Möbelhaus im Auto. Total verrenkt, denn du hast den Sitz schon ganz nach vorne gefahren, aber immer noch den riesigen Karton im Nacken. Dann wird aufgebaut mit einem TikTok-Video als Anleitung, wo so ein Influencer das in 3 Minuten schafft.
4: Und zack, und das Ding steht, Leute!
3: Dein linkes Knie stützt das linke Seitenteil, die rechte Hand hält das rechte Seitenteil. Zwischen den Zähnen hast du diesen Mini-Imbusschlüssel und auf den Zehen versuchst du, die Schranktür ins Scharnier zu hängen. Wenn das geschafft ist, stellst du fest, das Mittelteil hättest du vorher einsetzen müssen. Alles auseinanderbauen, neu aufbauen und nach 3 Stunden ist es vollbracht. Und deine Freundin sagt,
5: kann man den umtauschen? Ich fände ihn in matt-weiß doch schöner.
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11: Ja, die neue Woche geht eher grau los und mit Regen zum Teil. In Wittlich bei 10 Grad, Rennerod sind es 8, Manderscheid 9 Grad, Flörsheim-Dalsheim 10. Wie es den Rest des Tages und die nächsten Tage noch wird, klären wir gleich.
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12: 9 Uhr im Studio, Ilka Staroste. Der designierte rheinland-pfälzische Ministerpräsident Schnieder sieht seiner Wahl zuversichtlich entgegen. Deutschland muss bei der Vorbeugung sexueller Gewalt nachbessern. Das Wetter im Land wechselhaft, Höchstwerte 12 bis 17 Grad. Knapp 2 Monate nach der Landtagswahl soll am Mittag CDU-Landeschef Schnieder zum Ministerpräsidenten gewählt werden. Die Koalition von CDU und SPD stellt im Landtag 18 Abgeordnete mehr, als für die einfache Mehrheit notwendig wäre. Schnieder zeigte sich im SWR mit Blick auf die Wahl optimistisch.
13: Wir haben eine sehr deutliche und eine sehr stabile Mehrheit aus beiden Volksparteien. Und da ist auch in den letzten Wochen Vertrauen gewachsen. Ich werde nachher gegen 9 Uhr noch zu den Kolleginnen und Kollegen der SPD gehen, werde dann auch in meine eigene Fraktion gehen. Und ich glaube, dass uns beide eint, dass wir jetzt auch in großer Geschlossenheit hinter der neuen Landesregierung stehen und auch geschlossen in die nächsten Jahre gehen. Von daher bin ich sehr zuversichtlich, dass das heute eine gute Wahl und ein gutes Ergebnis wird.
12: Schnieder betonte, CDU und SPD wollten in den kommenden 5 Jahren Rheinland-Pfalz gut regieren. Dafür sei das notwendige Vertrauen in den Koalitionsverhandlungen gewachsen. Der SWR überträgt die Landtagssitzung in Internet und Fernsehen, und zwar ab 10.58 Uhr. Bei der Unterstützung von Kindern und Jugendlichen, die sexuelle Gewalt erlebt haben, schneidet Deutschland in einem internationalen Vergleich gut ab. In einer Untersuchung der englischen Denkfabrik Economist Impact landete die Bundesregierung hinter Australien und Großbritannien auf dem 3. Platz. Wiebke Huss.
14: Bewertet wurden Gesetze und Programme, die Kinder schützen oder dabei helfen sollen, erlebte Gewalt zu verarbeiten. In der Kategorie Heilung schnitt Deutschland sehr gut ab. Da geht es darum, wie schnell Betroffene Zugang zu kostenloser Unterstützung haben und wie lange diese dauert. In der Kategorie Vorbeugung gab es dagegen nur Platz 20. Dabei werden Maßnahmen bewertet, die das Risiko von sexuellem Missbrauch verringern können. Der Bericht soll Regierungen Denkanstöße geben, um den Schutz von Kindern und Jugendlichen zu verbessern.
12: Eins der Opfer, die am Samstag im norditalienischen Modena von einem Auto erfasst wurden, ist eine Frau aus dem südlichen Rheinland-Pfalz. Wie der Opferbeauftragte der Landesregierung mitgeteilt hat, liegt sie in Modena im Krankenhaus. Dazu sind noch 3 weitere Menschen schwer verletzt. Tierrechtler fordern von der Bundesregierung strengere Haltungsregeln für gefährliche Wildtiere. Gestern war bei Leipzig ein Tiger aus einer privaten Anlage weggelaufen und hatte einen Mann schwer verletzt. Die Polizei hat das Tier dann erschossen. Der Vorfall zeige, dass die Haltung gefährlicher Wildtiere in Privathand oder in mobilen Betrieben nicht ausreichend sicher sei, hieß es von der Tierrechtsorganisation PETA. Die Zeit ist es gleich, 9.03 Uhr.
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3: Hallo Autofahrer, die A5 Frankfurt Richtung Kassel, zwischen Frankfurt-Niederrad und Nordwestkreuz Frankfurt 4 Kilometer stockend. A643 Mainz Richtung Wiesbaden, zwischen Dreieck Mainz und Schiersteiner Kreuz 4 Kilometer streckenweise stockend. Und noch die A648 Frankfurt Richtung Eschborn, zwischen Westkreuz Frankfurt und Eschborner Dreieck Baustelle. Da ist nur eine Spur frei, 3 Kilometer Stau.
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11: Dichte Wolken, Regen, am Nachmittag örtlich auch Gewitter und Schauer. Gegen Abend lockert es auf. Die Höchstwerte liegen heute zwischen 12 Grad im hohen Westerwald, 17 Grad werden es an Rhein und Mosel. Und der SWR1-Wettertrend zeigt, morgen drehen wir den Spieß um. Da ist es erst noch sonnig, dann mehr Wolken und gegen Abend häufiger Regen. 13 bis 19 Grad, am Mittwoch ganz ähnlich, am Donnerstag wird es trocken, freundlicher und es wird überhaupt ein bisschen wärmer.
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3: Guten Morgen.
11: Ja, heute erster Arbeitstag für viele Abgeordnete im neu gewählten Landtag. Der kommt ja zum ersten Mal zusammen.
3: Und gleich eine 5-Tage-Woche.
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0: Guten Morgen. Gleich 8:45. Hier ist SWR 1 und jetzt reden wir über was ganz, ganz Fieses.
1: Ja, es gibt einfach so Ungerechtigkeiten im Leben. Warum können manche Menschen essen, was sie wollen und wie viel sie wollen? Und andere werden schon dicker, wenn sie ein Stück Kuchen nur angucken. Ja, das ist doch gemein.
0: Antworten darauf hat Dr. Tim Holstein, einer der bekanntesten Stoffwechselforscher in Europa. Und er war gestern zu Gast in SWR 1 Leute.
2: Unsere Forschung hat gezeigt, dass es dafür eine Erklärung gibt, und zwar sogenannte unterschiedliche Stoffwechseltypen. Manche Menschen, die haben einen schnellen Stoffwechsel, die verbrennen die Kalorien gleich wieder, die sie gegessen haben. Und andere Menschen, die haben eher einen sogenannten sparsamen Stoffwechsel, die lagern die Kalorien schneller ein. Und wir wissen, dass diese Stoffwechseltypen mit dem sogenannten braunen Fettgewebe zu tun haben. Das ist ein Gewebe, was im Prinzip ein gutes Fettgewebe ist. Das verbrennt Energie, um uns warm zu halten. Also es verbrennt Zucker und Fette, um uns aufzuwärmen. Ich sage auch dazu die Heizung unseres Körpers, und Menschen mit einem verschwenderischen, mit einem schnellen Stoffwechsel, die haben mehr davon.
0: Menschen, die stark übergewichtig sind, haben oft weniger braunes Fett und gehören halt zu den sparsamen Verbrennern.
2: Ganz wichtig, Adipositas ist keine Frage von Willensschwäche, das wissen wir sehr gut, sondern das ist eine Frage der individuellen Biologie, auch des individuellen Stoffwechseltyps. Und deswegen setze ich mich auch so stark ein für die Entstigmatisierung von Adipositas, weil es nicht daran liegt, dass Menschen zu faul sind oder sich nicht im Griff haben, sondern weil sie einfach im Prinzip in unserer Ernährungsumgebung, in der wir jetzt leben, benachteiligt sind. Ich nenne das auch immer die Zufilisation. Das sieht man übrigens sehr gut an einer Untersuchung in den USA, die gemacht wurde in den 1970er Jahren, sind dort die Adipositas-Raten sprunghaft auf einmal angestiegen. Und das aber nicht nur bei einer bestimmten Gruppe von Menschen, sondern bei allen. Bei Armen, bei Reichen, bei Jungen, bei Alten, bei Männern, bei Frauen. Die können ja jetzt nicht alle willensschwach geworden sein auf einmal. Also die Umgebung ist der maßgebliche Faktor.
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0: Muss ich hören.
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0: 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Es ist 9.22 Uhr, SWR1 hier.
1: Und das ist so ein richtiger Durchmarsch. Die Frauen von Mainz 05 haben den Aufstieg in die Fußball-Bundesliga geschafft. Und zwar echt im Schnellverfahren. Ne? Von der Regionalliga in die zweite Bundesliga. Bam. Und jetzt als Tabellenzweite direkter Aufstieg. Herzlichen Glückwunsch von uns.
0: Glückwunsch, jawohl. Und wir bleiben beim Fußball und beim Durchmarschieren. Grüße gehen raus, rüber zu unseren Nachbarn im Saarland. Die SV Elversberg spielt in der nächsten Saison in der ersten Liga. Hier ist der Trainer Vincent Wagner.
2: Ein Freund von mir hat die Woche gesagt, wenn wir es schaffen aufzusteigen, ist das wie die Landung auf dem Mond. Ich glaube, man kann auch schon, ohne jetzt zu hoch zu greifen, das Wort Wunder irgendwie benutzen.
1: Ja, finden wir. Wunder passt ziemlich. Ne? So eine kleine Gemeinde wie Elversberg hat es noch nie in die Bundesliga geschafft.
3: So geil! Erste Bundesliga!
4: So einen historischen Moment mitzuerleben. Ich war leider zu jung für den Mauerfall, aber heute, wenn Elversberger Aufstieg, bin ich jetzt live dabei.
5: Natürlich sensationell für so einen kleinen Ort mit so 7000 Einwohnern. Dann in der Bundesliga, das zeigt dann einfach mal, dass wenig Kapital, einfach nur guter Fußball ausreicht, um auch sowas zu schaffen, was unmöglich geglaubt wird.
6: Bayern, wir kommen, sage ich nur.
1: Ja, die Fans fahren jetzt nach Bayern, aber umgekehrt, ne, kommen die großen Mannschaften und deren Fans ja auch nach Elversberg. Ohne Bahnhof übrigens. Und kleines Stadion, das wird gerade noch umgebaut, damit dann spätestens in einem Jahr 15.000 da Platz haben.
0: Und wir haben heute Morgen extra nochmal nachgerechnet, wenn es um die Größe geht. Ne? Da wird ja immer gern mit dem Saarland verglichen. Und das Saarland ist so groß wie 360.000 Fußballplätze.
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0: Morgen. Es ist 9.30 Uhr, 9:30.
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0: Hier ist der Überblick mit Ilka Staroste.
2: Guten Morgen. Der Bürgermeister der rheinhessischen Verbandsgemeinde Wöllstein, Brüchert, ist aus der SPD ausgetreten. Er begründet das unter anderem damit, wie die Landes-SPD mit der Niederlage bei der Landtagswahl umgegangen ist. Die SPD mache nach dem historisch schlechtesten Wahlergebnis nahezu ohne Selbstkritik weiter, so Brüchert.
3: Der Eindruck, der jetzt entsteht, ist Hauptsache, wir haben weiterhin einen Minister- oder Staatssekretärposten. Jetzt dann auch einen Posten als Landtagsvizepräsident nochmal zu beanspruchen, zeigt doch eigentlich noch einmal mehr, dass es irgendwie am Ende nicht mehr um die Sache geht. Es galt immer das alte Motto, erst das Land, dann die Partei. Scheinbar gilt das jetzt umgekehrt.
2: Die Kritik des Verbandsgemeindebürgermeisters bezieht sich auch auf die Tatsache, dass die neue Landesregierung im Landtag einen neuen Posten einführt, nämlich einen dritten Landtagsvizepräsidenten. Am Vormittag trifft sich der neue Landtag zum ersten Mal und wählt dann einen neuen Ministerpräsidenten. Am Nürburgring zieht die Polizei eine überwiegend positive Bilanz des 24-Stunden-Rennens. Laut Veranstalter kamen mehr als 350.000 Besucherinnen und Besucher und damit deutlich mehr als im vergangenen Jahr. Trotzdem habe es nicht viel mehr Einsätze gegeben, so die Polizei. Bis zum Rennende seien insgesamt 48 Strafverfahren eingeleitet worden, etwa wegen Diebstahls oder betrunkenen Autofahrern. Dazu habe es 31 Verkehrsunfälle gegeben.
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0: Der aktuellste Verkehrsservice mit nur einer Meldung für die A648 Frankfurt Richtung Eschborn. Zwischen dem Westkreuz Frankfurt und Eschborner Dreieck. Die Baustelle ist nur eine Spur frei. Momentan 3 Kilometer Stau.
4: Das ist super, dann kann ich länger über das Wetter reden, Bitte? Weil da gibt's viel zu sagen. Dichte Wolken, Regen, am Nachmittag dann örtlich Gewitter und Schauer, aber gegen Abend, da kommt dann mal die Sonne durch und es lockert auf. Die Höchstwerte liegen heute zwischen 12 Grad im hohen Westerwald und bis 17 Grad an Rhein und Mosel. Und der SWR1-Wettertrend. Morgen ist es im Prinzip andersrum, also wir starten eher sonnig, dann mehr Wolken, gegen Abend häufiger Regen, 13 bis 19 Grad, am Mittwoch so ähnlich, am Donnerstag trocken und freundlicher und insgesamt wird's jetzt wieder Stück für Stück wärmer.
0: Am Wochenende sogar richtig heiß, heißt es, munkelt man.
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4: Aber noch ist Montag. Guten Morgen.
0: Guten Morgen.
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0: SWR1, guten Morgen, Rheinland-Pfalz. Es ist 20 vor 10 und der neue Landtag kommt ja heute zum ersten Mal zusammen. Und auch bevor er zum ersten Mal zusammenkommt, gibt es schon Diskussionsstoff.
1: Ja, es soll einen Vizepräsidentenposten mehr geben künftig. Also der Landtagspräsident soll 3 Stellvertreter haben, statt bisher 2, wie zuletzt. Und wir hatten es auch in den SWR1 Nachrichten. Direkt danach hat sich Ute bei uns gemeldet.
2: Guten Morgen. Was erwartet man von einer Landesregierung, die erstmal ihre eigenen Funde sichert und einen dritten Vizepräsidenten benennen will? Als Bürger erwarte ich gar nichts mehr, um es ehrlich zu sagen. Ich war noch nie so frustriert über Politik, über Landespolitik wie zurzeit.
0: Oh, das regt einige auf, allen voran Ute, denn ein Vizepräsident bekommt rund 13.000 Euro im Monat. Das sind etwa 4.300 Euro mehr als ein normaler Landtagsabgeordneter.
1: Da gibt's also Erklärungsbedarf. Thomas Nettelmann aus der SWR1-Redaktion Landespolitik ist bei uns im Studio. Thomas, warum soll der Landtagspräsident künftig 3 Stellvertreter haben?
3: Ja, um das mal zu erklären. Bisher war es immer so, dass es gab einen...
0: Moment, Thomas, wir haben gerade ein Mikroproblem. Am besten, vielleicht kommst du einfach zu mir rüber, hier an mein Mikrofon. Komm mal her, wir machen das hier gemeinsam. So ist es, glaube ich, am besten. Du stellst dich hier an mein Mikro, weil... Oder stellst dich an das, guck mal, das wär's. Das leuchtet rot. Wir nehmen das da. Mal gucken, was da passiert.
4: Okay, jetzt. Ist es jetzt besser?
1: Perfekt.
4: Wunderbar, also dann fange ich nochmal an. Wir hatten bisher immer einen Präsidenten und 2 Stellvertreter. Der Präsident wird immer gestellt von der größten Fraktion im Landtag, das ist ja dann auch immer eine Regierungsfraktion und die größte Fraktion hat auch immer einen Stellvertreter gestellt und der zweite Stellvertreter, der wurde von der Opposition gestellt. So weit, so gut, so lief das jahrelang. Jetzt kam letzte Woche die SPD um die Ecke als zweite Regierungsfraktion, hat gesagt, nee, wir auf jeden Fall wollen auch einen Landtagsvizepräsidenten stellen. Das würde bedeuten, nach der bisherigen Konstellation, die Opposition hätte keinen Landtagsvizepräsidenten. Da haben sich nun mal die 3 Fraktionen, CDU, SPD und Grüne, nochmal die Köpfe zusammengesteckt und haben jetzt am Wochenende sich darauf verständigt, okay, dann machen wir eben einen dritten stellvertretenden Landtagspräsidenten. Und das wäre dann, Nummer 3 wäre dann für die Opposition.
0: Okay, das heißt, wenn wir das alles Stück für Stück mal durchgehen, also der Landtagspräsident wird vermutlich ein Mann von der CDU.
4: Richtig.
0: Der erste Stellvertreter... Auch CDU?
4: Ja.
0: Dann gibt es einen zweiten, SPD.
4: Ja.
0: Damit sind dann die Regierungsfraktionen abgebildet. So, und dann haben wir ja noch AfD und Grüne. Wie passiert das jetzt?
4: Ja, jetzt die AfD hat heute Morgen angekündigt, sie wird auch einen Kandidaten nominieren. Herrn Schönborn wird sie aufstellen und der tritt dann an gegen Frau Binz, die dann von den Grünen nominiert wird. Und wir wissen ja, dass sozusagen die AfD oder alle anderen gesagt haben, mit der AfD machen wir nichts zusammen. Kann man davon ausgehen, dass dann eben die Grünen diesen dritten Vizepräsidentenposten bekommen?
1: Thomas Nettelmann aus der SWR1-Redaktion Landespolitik zur Diskussion um die Anzahl, wie viele Stellvertreter denn ein Landtagspräsident braucht.
5: Meins schon bin ich oft ins Gespräch gekommen.
1: Schönen guten Morgen.

0: So, ein Blick zur Uhr. Sie hängt noch und sie zeigt 10 vor 10 praktisch. Und bisher war es ja so, hier auf SWR 1 Rheinland-Pfalz, dass es jetzt um 10 vor 10 immer das Ergebnis gibt unseres Hit-Duells. Aber ab heute gilt tatsächlich eine andere Uhrzeit, nämlich 10 vor 12. Der Gewinnersong läuft ab sofort immer 2 Stunden später.
1: Doch dann ist es zu spät, zu spät.
2: Also die Ärzte haben da eine klare Meinung. Das ist zu spät. Boah. Andererseits bleibt es ja jetzt noch den ganzen Vormittag über spannend. Hat auch Vorteile. Ja?
0: Ja, also einmal zur Auswahl stehen die Ärzte oder eben auch noch hier der Barbarotti, der Rod Stewart.
3: Have I told you lately that I love you?
0: Have I told you lately? Also heute das Duell quasi so ein bisschen Punkrock gegen Kuschelrock. Welche dieser beiden Spät-Songs sollen wir euch denn heute spielen? Also um 10 vor 12 dann, die Ärzte oder Rod Stewart?
2: Jetzt gerne abstimmen im SWR1 WhatsApp-Kanal.

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11: Wir wünschen euch einen schönen Montagvormittag, 5-Tage-Woche. Es ist ja unfassbar. Aber gut rein bringt euch Birgit Steinbusch gleich nach 10.
12: Und das war SWR 1 Guten Morgen Rheinland-Pfalz mit Christian Walser und Claudia Deeg. Habt's schön.
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13: 10 Uhr im Studio, Ines Kunze. Klimaexperten haben eine Bilanz zu Emissionen in Deutschland veröffentlicht. Der Landtag in Mainz wählt heute einen neuen Ministerpräsidenten. Das Wetter in Rheinland-Pfalz wechselhaft, Höchstwerte 12 bis 17 Grad. Der Expertenrat für Klimafragen kritisiert die Klimapolitik der Bundesregierung. Berechnungen des Gremiums haben ergeben, dass die Treibhausgasemissionen in Deutschland 2025 fast gleich hoch geblieben sind. Und in den kommenden Jahren werden sie demnach zu langsam sinken. Aus Berlin berichtet Maximilian Ulrich.
14: Ab 2030 wird Deutschland laut Projektion des Expertenrats zahlreiche Klimaziele wahrscheinlich deutlich verfehlen. Ein Grund dafür könne auch das neue Heizungsgesetz sein, das die Koalition in der letzten Woche beschlossen hat. Der Expertenrat kritisiert außerdem das im März vorgestellte Klimaschutzprogramm der Bundesregierung als unzureichend und warnt die Regierung vor weiteren Klagen gegen ihre Klimapolitik. Deutschland hat sich gesetzlich verpflichtet, bis 2045 unterm Strich keine Treibhausgase mehr auszustoßen. Beim Verfehlen bestimmter Zwischenziele drohen schon 2030 Strafzahlungen auf EU-Ebene.
13: Der designierte rheinland-pfälzische Ministerpräsident Schnieder von der CDU geht auf Distanz zur schwarz-roten Koalition auf Bundesebene. Er sei überzeugt, dass die künftige Koalition mit der SPD im Land geräuschlos arbeiten werde, sagte Schnieder im SWR.
15: Wir haben das auch gezeigt. Während den Koalitionsverhandlungen, während den Sondierungen ist es auch nichts nach draußen gedrungen, auch bei den Personalentscheidungen, die getroffen worden ist. Und wir sind angetreten, dieses Vertrauen in Rheinland-Pfalz zurückzugewinnen. Deswegen ist mir sehr daran gelegen und den Kolleginnen und Kollegen der SPD auch, dass wir das miteinander machen. Da kann man auch mal politisch ringen und politisch streiten, aber das hinter verschlossenen Türen und nicht in dieser Öffentlichkeit und nicht in einem solchen Ton, wie wir den im Moment aus Berlin immer wieder hören.
13: Der SWR überträgt die Landtagssitzung im Internet und Fernsehen und zwar ab 10.58 Uhr. In der Verbandsgemeinde Altena im Ahrtal können sich Betroffene an einer Ausstellung zum Jahrestag der Flutkatastrophe beteiligen. Gesucht werden Kurzgeschichten oder Gedichte, aber auch Bilder, Skulpturen und Fotos. Die Verbandsgemeinde Altena sagt, es gehe dabei um Erlebnisse aus der Flutnacht und den Wochen danach. Gerne auch mutmachende Geschichten. Die Beiträge werden am 5. Jahrestag der Flutkatastrophe am 14. Juli bei einer Gedenkveranstaltung in Altenburg präsentiert. Die Polizei im Westerwald prüft, ob ein Autounfall bei Ebernhahn mit dem Fund einer Frauenleiche zusammenhängt. Dort war gestern ein Auto gegen einen Baum geprallt. Der Fahrer ist schwerst verletzt. Kurz danach wurde in der Nähe eine tote Frau gefunden. Die Leiche zeigt offenbar Spuren von Gewalteinwirkung. Die Kriminalpolizei Koblenz prüft, ob es einen Zusammenhang zwischen den beiden Vorfällen bei Ebernhahn gibt. Und die Zeit, es ist 10.03 Uhr.
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16: Hallo, und da geht's los mit der A6 Heilbronn Richtung Mannheim. Zwischen Schwetzingen-Hockenheim und Mannheim-Schwetzingen steht ihr im 3-Kilometer-Stau, verliert etwa eine Viertelstunde. Und die A643 von Wiesbaden nach Mainz, zwischen Wiesbaden-Dotzheim und Mainz-Gonsenheim, 4 Kilometer Stau. Es dauert etwa 20 Minuten länger. Alle Verkehrsinfos gibt's jederzeit auf swr1.de. Kommt überall gut an.
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9: Wolken, Schauer und Gewitter, gegen Abend auch mal Sonne, bis 17 Grad heute. Und der SWR1-Wetter-Trend, morgen erst sonnig, dann zieht es sich wieder zu, regnet auch, Mittwoch auch noch wechselhaft und eher kühl.
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9: Mit Birgit Steinbusch. Die Schnieder-Brüder aus der Eifel. Der eine ist Bundesverkehrsminister, der andere wird heute der neue Ministerpräsident. Und mittendrin der Hausarzt in Daun ist. Mit Carsten Schnieder konnten wir vor dem großen Tag heute sprechen, wie das so ist mit all den Politikern zu Hause. Erzählt er uns gleich.
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0: 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Jens, du hast Neues aus der Verkehrsredaktion.
1: Aktuell aufpassen auf der B10 Pirmasens Richtung Karlsruhe zwischen Birkweiler und Gottramstein. Dort steht ein Pannenfahrzeug auf der rechten Spur.
0: Der Montag, und was für ein Montag. Die Fußballfrauen von Mainz 05 haben es geschafft. Sie sind gestern in die erste Bundesliga aufgestiegen als Vizemeisterinnen und haben wirklich einen glatten Durchmarsch hinter sich. Ja? Regionalliga, zweite Liga, erste Liga.
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0: Das 5:0 gestern beim SC Sand war dann entscheidend für die Party. Nadine Kress ist die sportliche Leiterin der Mainz 05 Fußballerinnen. Herzlichen Glückwunsch.
3: Vielen, vielen Dank.
0: Wie kurz war die Nacht?
3: Die war sehr kurz tatsächlich, ja. Ja. Mit einigen Augenringen heute Morgen verbunden.
0: Wie emotional war das gestern für Sie auch persönlich?
3: Ja, insgesamt war es eine wahnsinnige Reise, die wir jetzt in dieser Saison gemeistert haben und mit einem umso schöneren Ende dann tatsächlich gestern.
0: Und ich meine, anfangs wurde über Klassenerhalt gesprochen, ja, dass man irgendwie die zweite Liga hält und jetzt die erste.
3: Ja, ich habe gestern schon gescherzt. Also das Ziel haben wir verfehlt mit dem Klassenerhalt. Ne? In der Klasse sind wir nicht geblieben.
0: Gucken wir mal nach vorne, erste Liga. Da kommt Bayern, Wolfsburg, Frankfurt.
3: Ja, da kommt der ein oder andere große Name jetzt auch an den Profweg. Ist umso schöner, dass wir jetzt auch wieder Bundesliga am Profweg erleben dürfen.
0: Was ändert sich denn jetzt für die Mannschaft so in der nächsten Saison?
3: Ja, wir sind jetzt gerade dabei, die Infrastruktur so auszubauen, dass wir tatsächlich in der Bundesliga auch mithalten können. Das heißt, unsere Trainingsmöglichkeiten beispielsweise anzupassen, damit die Mädels sich einfach noch besser auf die Spiele und auf die Leistungen letztendlich konzentrieren können. Das ist so eine große Baustelle, die wir haben. Und dann natürlich im Hintergrund personell wird das eine oder andere letztendlich angepasst werden müssen.
0: Also da muss noch einiges passieren, bevor man auch wirklich bereit ist dann für die erste Bundesliga?
3: Ja, sicherlich. Also an der einen oder anderen Baustelle arbeiten wir. Das ist aber jetzt auch nichts, was jetzt kurzfristig aufgeploppt ist, sondern das sind alles Themen, die wir schon länger auf dem Schirm haben und die sich jetzt in den nächsten Tagen, Wochen natürlich nochmal intensivieren werden.
0: Sie fahren jetzt auch alle zusammen nach Kroatien. Wird dann schon wieder da trainiert oder nur gefeiert?
3: Nee, das ist tatsächlich nur die Abschlussfahrt, die sich die Mädels verdient haben. Und das ist weit weg vom Training.
0: Weit weg vom Training und weit weg von Mainz in Kroatien. Nadine Kress, die sportliche Leiterin der Mainz 05 Fußballerinnen. Die Mannschaft hat gestern den Aufstieg in die erste Bundesliga geschafft. Vielen Dank, dass Sie trotz der Augenringe, trotz der kurzen Nacht für uns jetzt bereit waren. Tschüss.
3: Sehr gerne. Tschüss.
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0: Die Nachrichten mit Ines Kunze.
2: Guten Tag. In Mainz kommt in einer halben Stunde der neue Landtag zusammen. Dann werden die Abgeordneten auch den neuen Ministerpräsidenten von Rheinland-Pfalz wählen, aller Voraussicht nach Gordon Schnieder von der CDU. Die Landtagssitzung wird ab 11 Uhr vom SWR übertragen. Danach startet um 14.30 Uhr ein Verfassungsfest für alle. Unter anderem kann man sich das Landtagsgebäude von innen anschauen. Deutschland wird diverse Klimaziele ab 2030 wahrscheinlich deutlich verfehlen. Zu diesem Schluss kommt der Expertenrat für Klimafragen. Das unabhängige Gremium kritisierte unter anderem das im März vorgestellte Klimaschutzprogramm der Bundesregierung als unzureichend. Berechnungen des Expertenrats haben ergeben, dass die Treibhausgasemissionen in Deutschland 2025 fast gleich hoch geblieben sind. Und in den kommenden Jahren werden sie demnach zu langsam sinken. Im Rahmen einer bundesweiten Aktion geht heute in Zweibrücken das sogenannte Stadtradeln los. Am Mittwoch startet die Aktion dann in Kaiserslautern. Auch andere westpfälzische Kommunen sind wieder dabei. Mit der bundesweiten Aktion soll das Fahrradfahren gefördert werden. Ziel ist es, möglichst viele Wege im Alltag mit dem Rad zurückzulegen und das Auto stehen zu lassen. Unter anderem bietet der Allgemeine Deutsche Fahrradclub geführte Radtouren oder Stadtführungen an.
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3: Und der geht los mit einer Warnmeldung. Aufpassen auf der A60 Bingen Richtung Mainz. Zwischen Ingelheim West und Heidesheim liegen Gegenstände auf der Autobahn. Wir schauen auf die A5 Karlsruhe Richtung Frankfurt. Zwischen drei Karlsruhe und Karlsruhe-Durlach gab es einen Unfall auf der linken Spur. Das bedeutet 3 Kilometer Stau für euch. Ihr verliert etwa eine Viertelstunde. Und die A6 Heilbronn Richtung Mannheim. Zwischen Schwetzingen-Hockenheim und Mannheim-Schwetzingen 2 Kilometer Baustellenstau und das dauert etwa 10 Minuten länger. Kommt überall gut an.
0: Wir haben immer wieder Schauer oder Gewitter heute gegen Abend, aber mal eine größere Chance auf Sonne bis 17 Grad und der SWR1 Wettertrend. Morgen und übermorgen auch noch sehr gemischt, auch mit Regen. Es bleibt noch kühl. Ab Donnerstag ändert sich dann aber alles. 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

0: 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Spitzenwechsel in der Landesregierung Rheinland-Pfalz. Gordon Schnieder, CDU, wird heute sehr wahrscheinlich ja zum neuen Ministerpräsidenten gewählt. Dann gibt's schon zwei Schnieder-Brüder an wichtigen politischen Schaltstellen. Der eine, Patrick, ist Bundesverkehrsminister. Der andere, Gordon, dann ab heute Landeschef. Aber in der Eifler Familie Schnieder aus Birresborn gibt's noch eine Schwester und noch einen dritten Bruder, Carsten. Er ist Hausarzt in Daun. Wir haben kurz vor dem großen Tag heute telefoniert. Herr Schnieder, Sie sagen selbst, wenigstens ich habe was Anständiges gelernt.
1: Also diese Äußerung versteige ich mich gelegentlich. Aber es heißt nicht, dass die anderen nichts Anständiges gelernt hätten. Aber ich werde natürlich häufig gefragt, warum ich nicht Politik mache. Und ich habe mich für ein anderes Ressort entschieden, das mir auch persönlich näher kommt. Und dann ist das gelegentlich so eine Antwort, die ich gebe.
0: Wie sind Sie denn da eigentlich einzuordnen zwischen den beiden? Sind Sie Sandwich? Sind Sie jünger, älter?
1: Ich bin zwischen den beiden. Unsere Schwester ist die Älteste, dann kommt der Patrick, danach ich und Gordon war so der Nachzügler.
0: Okay, erst der Patrick prominent, jetzt noch der Gordon. Wie fühlt sich das an als Bruder?
1: Ja, mit dem Gefühl gehe ich schon länger um, da beide hier auch schon seit Jahren politisch aktiv waren und sind, also auch in der Lokalpolitik. Dass das jetzt so prominent wird, habe ich natürlich nie erwartet. Jetzt ist es so, aber da können wir gut mit umgehen.
0: Werden Sie eigentlich in der Eifel immer mal gefragt, ob Ihr Bruder Patrick nicht mal was tun kann, bei der Bahn zum Beispiel, oder dann jetzt Bruder Gordon für die Kita im Ort?
1: Also wenn ich in der Praxis von jedem Geld verlangen würde, der den Satz beginnt mit, sagen Sie mal Ihrem Bruder.
0: Sehen Sie, ja.
1: Dann könnte das ein steuerpflichtiges Einkommen werden. Das ist ja ganz natürlich, dass wir angesprochen werden, aber da habe ich einen guten Umgang mit.
0: Nämlich, was sagen Sie dann?
1: Also wenn ich, sagen Sie mal Ihrem Bruder, da kann ich immer klar sein, das mache ich gleich, ja. Sobald wir beide hier fertig sind.
0: Dem schreibe ich sofort, ja.
1: Nichts, was ich schneller täte, ja.
0: Wie ist das, wenn die drei Schnieder-Brüder abends zusammenkommen, die Schwester noch dazu? Wird da über Politik geredet?
1: Also erstens ist das immer sehr lustig. Zweitens reden wir wenig über Politik, obwohl wir alle sehr interessiert sind. Da gibt es einen Austausch, aber das ist jetzt nicht das Hauptthema, das wir bearbeiten.
0: Carsten Schnieder, Hausarzt in Daun mit zwei prominenten Brüdern in der Politik. Patrick, CDU-Bundesverkehrsminister, und Gordon, jetzt CDU-Ministerpräsident von Rheinland-Pfalz. Danke, Herr Schnieder.
1: Sehr gerne.
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1: Aufpassen auf der A6 Mannheim Richtung Heilbronn zwischen Mannheim-Schwetzingen und Schwetzingen-Hockenheim. Dort liegt ein Besenkopf auf der Autobahn.

0: Es ist dringend, müssen wir kurz unterbrechen.
1: Ja, wir haben leider einen Falschfahrer. Deswegen aufpassen auf der A65 Landau-Ludwigshafen zwischen Deidesheim und Kreuzmutterstadt. Kommt euch ein Falschfahrer entgegen, fahrt äußerst rechts und überholt nicht. Ich sag's nochmal, auf der A65 Landau-Ludwigshafen zwischen Deidesheim und Kreuzmutterstadt ist ein Falschfahrer unterwegs. Aufpassen in beiden Richtungen und wir melden es natürlich, wenn die Gefahr vorüber ist.

0: Der Montag, neue Zeit, gleiches Spiel.
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0: In unserem WhatsApp-Kanal könnt ihr montags bis freitags immer zwischen zwei Songs wählen. Da zählt jeder Klick. Wer die meisten bekommt, läuft. Und läuft eben ab heute nicht mehr kurz vor 10, sondern kurz vor 12. Also später. Wollt ihr die Ärzte zu spät? Nein.

0: Oder Rod Stewart, Have I Told You Lately?
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0: Im Moment führen die Ärzte. Bis kurz vor 12 könnt ihr in unserem WhatsApp-Kanal noch abstimmen. 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
5: Der Montag, so geht er weiter mit When the Rain Begins to Fall. Und ganz groß Music. 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
6: 11 Uhr im Studio, Ines Kunze. In Mainz kommt zum ersten Mal der neue Landtag zusammen. Die Produktion von Fleischersatzprodukten sinkt nach dem Boom wieder. Das Wetter in Rheinland-Pfalz wechselhaft, Höchstwerte 12 bis 17 Grad. In Rheinland-Pfalz kommt in diesen Minuten der neue Landtag zu seiner ersten Sitzung zusammen. Es stehen mehrere Wahlen an. Unter anderem hatten sich die Regierungsparteien CDU und SPD darauf geeinigt, CDU-Landeschef Schnieder zum neuen Ministerpräsidenten zu wählen. Aus der Redaktion Landespolitik Christian Buttgereit.
7: In der Sitzung sollen auch die Ministerinnen und Minister vereidigt werden, jeweils 5 von CDU und SPD. Dem neuen Landtag gehören 105 Abgeordnete an. Die Regierungsparteien CDU und SPD kommen mit zusammen 71 Sitzen auf eine Zweidrittelmehrheit, mit der die Landesverfassung geändert werden könnte. Stärkste Oppositionsfraktion ist die AfD mit 24 Sitzen, gefolgt von den Grünen mit 10 Mandaten. Gleich zu Beginn der Sitzung wird das Landtagspräsidium gewählt.
6: Die Bundesregierung will etwa 10 Milliarden Euro in den Ausbau des Zivilschutzes stecken, um im Kriegs- und Anschlagsfall vorbereitet zu sein. Das berichtet die Bild unter Berufung auf einen Kabinettsentwurf von Bundesinnenminister Dobrindt. Ziel sei eine stärkere Vernetzung von militärischer und ziviler Verteidigung. Aus Berlin berichtet Hauptstadtkorrespondentin Nicole Markwald.
8: Vorgesehen ist auch eine neue Stabsstelle im Bundesinnenministerium namens Kommando Zivile Verteidigung. Sie soll im Verteidigungsfall die Zusammenarbeit mit der Bundeswehr koordinieren. Im Kabinettsentwurf ist die Anschaffung von 1009 Spezialfahrzeugen und 110.000 Feldbetten geplant. Teil des Vorhabens ist auch, an 50 Standorten medizinische Eingreiftruppen für eine große Zahl von Verletzten aufzubauen. Zudem sollen bundesweit alle öffentlichen Zufluchtsräume wie Bunker, Tunnel und Tiefgaragen in einem Register erfasst und in die Warn-App Nina aufgenommen werden.
6: Kinder und Jugendliche werden in Deutschland vergleichsweise gut vor sexualisierter Gewalt geschützt. Das geht aus einem internationalen Vergleich der englischen Organisation Economist Impact hervor. Deutschland landet dabei auf Platz 3 hinter Australien und Großbritannien. Gut bewertet wurde unter anderem, wie schnell Betroffene Zugang zu kostenloser Unterstützung haben und wie lange diese dauert. Die Produktion von vegetarischen und veganen Fleischalternativen ist im vergangenen Jahr erstmals gesunken. Das hat das Statistische Bundesamt mitgeteilt. Mit rund 124.900 Tonnen lag demnach die Produktionsmenge um 1,2% unter der aus dem Vorjahr. Zuvor hatte sich die Produktion binnen 6 Jahren mehr als verdoppelt. Der Fleischkonsum in Deutschland ist zuletzt nach Jahren der Rückgänge wieder leicht gestiegen. Und die Zeit, es ist 11.30 Uhr.
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9: Und wir haben leider keine Auflösung beim Falschfahrer, deswegen sage ich es nochmal: auf der A65 Landau-Ludwigshafen zwischen Deidesheim und Kreuzmutterstadt kommt euch möglicherweise immer noch ein Falschfahrer entgegen. Wir schauen auf die A5 Karlsruhe Richtung Frankfurt. Zwischen 3 Karlsruhe und Karlsruhe-Durlach gab es einen Unfall auf der linken Spur. Das bedeutet 4 Kilometer Stau mit 20 Minuten plus. A5 5 Karlsruhe Richtung Frankfurt. Zwischen Zwingenberg und Darmstadt-Eberstadt ist wegen Grünpflege die linke Spur gesperrt. 4 Kilometer Stau, Zeitverlust etwa 20 Minuten. A6 Heilbronn Richtung Mannheim. Zwischen Schwetzingen-Hockenheim und Mannheim-Schwetzingen 3 Kilometer Stau wegen der Baustelle mit 10 Minuten plus. Und jetzt noch ganz aktuell aufpassen auf der A67 Mannheim Richtung Darmstadt. Zwischen Firnheimer Dreieck und Lorsch. Dort liegen mehrere Plastikteile auf der Autobahn. Kommt überall sicher an euer Ziel.
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5: Wolken, Regen und Gewitter, so sieht's erstmal aus. Am Abend kommt dann noch ein bisschen Sonne dazu, bis 17 Grad heute. Und der SWR1-Wettertrend, morgen anfangs noch sonnig, dann bedeckter und nass, bis 19 Grad. Am Mittwoch auch noch so wechselhaft und eher kühl.
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5: Mit Birgit Steinbusch. Die SV Elversberg hat im Fußball das Unmögliche geschafft. Trainer Vincent Wagner.
10: Ein Freund von mir hat die Woche gesagt, wenn wir es schaffen aufzusteigen, ist das wie die Landung auf dem Mond.
5: Ein kleiner Schritt für die Menschheit, ein großer Schritt für das Saarland. Elversberg in der ersten Fußball-Bundesliga. Wir freuen uns da gleich nochmal mit.
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9: Genau, aufpassen im Moment auf der A61 Koblenz Richtung Mönchengladbach. Zwischen Kreuz Koblenz und Pleit eine ungesicherte Unfallstelle.

0: Das ist hier heute der Tag der Aufstiege. Mainz 05, die Frauen haben es in die erste Liga geschafft. Haben wir letzte Stunde mit der sportlichen Leiterin gefeiert. Und es ist klar, nächste Saison kommen die Bayern. Und SV Elversberg, die Männer, haben es in die erste Liga geschafft. Auch da ist klar, nächste Saison kommen die Bayern. In einen kleinen Ort im Saarland, der keinen Bahnhof hat, aber drei Bäcker. Gestern am letzten Spieltag hat Elversberg diese Sensation perfekt gemacht, feiert wahrscheinlich immer noch. Denn SWR1-Reporter Tim Brockmeier sagt, Party können sie.
1: Ruckzuck hatten sie nach Spielende eine mobile Bühne auf den von den Fans gefluteten Rasen gezimmert und ab ging die wilde Sause. Es wurde getanzt, gesungen, es gab Sekt und Bierduschen, die Mannschaft mittendrin. 119 Jahre Vereinsgeschichte, die SV Elversberg, die Sportvereinigung Elversberg, zum ersten Mal in der Bundesliga.
2: Ein Freund von mir hat die Woche gesagt, wenn wir es schaffen aufzusteigen, ist das wie die Landung auf dem Mond.
1: Da ist was dran. Elversberg-Trainer Vincent Wagner, die kleine Gemeinde im Saarland, 13.000 Einwohner, kein Bahnhof, kein Rathausbalkon, aber jetzt Bundesligist, der kleinste, den die erste Liga je hatte.
3: Wir haben unser Ding gemacht, wir sind ruhig geblieben und das durchgezogen über die ganze Saison. Und ich bin einfach nur unfassbar stolz auf diese Mannschaft.
1: Bamba Conte führte die Elversberger mit bockstarker Leistung zu einem 3:0 gegen Münster. Letzte Saison noch denkbar knapp in der Relegation gescheitert, machte die Elf diesmal im letzten Saisonspiel extrem erwachsen, alles klar.
2: Ich finde, wenn man die Saison sieht, haben sich die Jungs das schon erarbeitet. Ich glaube, die Jungs haben sich das auch verdient.
1: Dabei wirkt dieser Aufstieg ein bisschen wie ein Riss in der Bundesliga-Matrix. Keine Mega-Arena, kein Multimillionen-Etat, keine Superstars. Einfach das Ergebnis seriöser, kontinuierlicher, ruhiger Arbeit. Für den gebürtigen Saarländer Conte ganz, ganz besonders.
3: Natürlich für mich persönlich noch mal ein größeres Märchen, weil ich ja hier aus dem Saarland komme. Es ist einfach nur ein großer Traum, der in Erfüllung gegangen ist, das kleine Saarland in die Bundesliga zu bringen. Und einfach nur mega stolz, mega.
0: Mega. Die SV Elversberg ist in die erste Fußball-Bundesliga aufgestiegen. Darauf jetzt eine Hymne.

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1: Genau, gute Nachrichten für die Autofahrer auf der A65 Landau-Ludwigshafen. Dort ist kein Falschfahrer mehr unterwegs zwischen Deidesheim und Kreuzmutterstadt.
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0: Gary Barlow, Let Me Go. Gleich ist es 11.30 Uhr.
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0: Die Nachrichten mit Ines Kunze.
2: Guten Tag. In Rheinland-Pfalz ist der Landtag zu seiner ersten Sitzung zusammengekommen. Es stehen mehrere Wahlen an. Unter anderem hatten sich die Regierungsparteien CDU und SPD darauf geeinigt, CDU-Landeschef Schnieder zum neuen Ministerpräsidenten zu wählen. Matthias Lammert von der CDU ist soeben zum neuen Landtagspräsidenten gewählt worden. Die AfD in Rheinland-Pfalz kritisiert, dass es im neuen Landtag einen zusätzlichen Vizepräsidenten geben soll. Der SWR hatte recherchiert, dass der Landtag in seiner heutigen Sitzung 3 statt bislang 2 Vizepräsidenten wählen wird. Aus der Redaktion Landespolitik Gernot Ludwig.
3: Die AfD wirft der neuen Landesregierung aus CDU und SPD mangelndes Verantwortungsbewusstsein vor. Viele Bürger und Unternehmen müssten jeden Euro zweimal umdrehen und größere Investitionen gut abwägen. Dass sich die schwarz-rote Regierung in so einer Lage erst ein zusätzliches Ministerium gönne und jetzt einen zusätzlichen Vizepräsidenten etabliere, sei ein beispielloser Realitätsverlust, so die AfD. Der Hintergrund, weil offenbar weder die CDU noch die SPD auf den lukrativen Vizeposten verzichten wollten, kam es zur Entscheidung eines zusätzlichen Stellvertreterpostens, obwohl es im neuen Landtag 2 Fraktionen weniger gibt.
2: In Zweibrücken werden noch immer Interessenten für ein Neubaugebiet im Stadtteil Rimschweiler gesucht. Die Stadt hatte das Gebiet vor mehr als einem Jahr erschlossen. Als damals die Quadratmeterpreise veröffentlicht wurden, waren allerdings alle Interessenten abgesprungen. Ein Sprecher der Stadt bestätigte dem SWR, dass es bis heute keinen einzigen Käufer für die Bauplätze in Rimschweiler gibt.
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0: 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Die Übersicht hat Jens Alinja.
4: Hallo und wir starten mit der A5 Karlsruhe Richtung Frankfurt. Zwischen Ettlingen und Karlsruhe-Durlach gab es einen Unfall auf der linken Spur. Mittlerweile knapp 5 Kilometer Staus, dauert eine halbe Stunde länger. Jetzt die A5 Karlsruhe Richtung Frankfurt zwischen Zwingenberg und Darmstadt-Eberstadt. Dort ist wegen Grünpflege die linke Spur gesperrt. 4 Kilometer steht ihr im Stau, verliert etwa 20 Minuten. A6 Heilbronn Richtung Mannheim, zwischen Schwetzingen-Hockenheim und Mannheim-Schwetzingen 3 Kilometer Baustellenstau mit 10 Minuten plus. Es gab einen Unfall auf der A61 Koblenz Richtung Mönchengladbach zwischen Kreuz Meckenheim und Miel, daher 6 Kilometer Stauzeitverlust, etwa 40 Minuten. Kommt überall sicher an euer Ziel.
0: Das Wetter, wir haben Wolken, Schauer, Gewitter, am Abend auch mal Sonne. So starten wir in die Woche, die dann aber richtig sommerlich endet. Der SWR1 Wettertrend, morgen und übermorgen noch eher kühl und wechselhaft, ab Donnerstag dann aber immer sonniger und wärmer. 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

0: 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Gerade läuft die Vereidigung der neuen Landesregierung und wir fragen auch heute, welche Erwartungen haben Rheinland-Pfälzerinnen und Rheinland-Pfälzer an die schwarz-rote Koalition. Bernd Kütscher aus Polch ist Geschäftsführer der Großbäckerei Die Lohners. Er wünscht sich Bürokratieabbau, aber auch mehr Unterstützung für Handwerkskarrieren.
1: Dass beispielsweise die Meisterausbildung kostenfrei sein sollte. Es kann doch nicht sein, dass ein Studium kostenfrei ist und wenn ich zur Meisterschule gehe, das mich viel Geld kostet.
0: Kurz vor der Landtagswahl hat der angehende Ministerpräsident Gordon Schnieder diese Großbäckerei besucht und auch offenbar signalisiert, dass er da was tun will.
1: Da das Handwerk auch im Bereich Bildung zu fördern, hat er explizit zugesagt und ich freue mich drauf, wenn er es umsetzt.
0: Ab 12 Uhr wird der neue Ministerpräsident Gordon Schnieder von der CDU gewählt und vereidigt.
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0: Im Landtag läuft die Wahl noch, hier ist die Wahl aber schon entschieden.
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0: In unserem WhatsApp-Kanal könnt ihr montags bis freitags abstimmen, welchen der beiden Songs ihr hören wollt. Und ab heute geht das eben nicht mehr bis kurz vor 10, sondern bis kurz vor 12. Jetzt um die Zeit läuft dann immer die Nummer, die die meisten Klicks hatte. Zur Wahl heute die Ärzte zu spät.
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0: Oder Rod Stewart, Have I Told You Lately.
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0: Und ihr habt euch heute, sorry Rod, ganz klar entschieden für die Ärzte, zu spät in SWR 1 Rheinland-Pfalz.

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7: Und Jens, du hast Neues?
8: Fahrt vorsichtig auf der A3 Frankfurt Richtung Köln zwischen Wiesbadener Kreuz und Niedernhausen. Dort liegen mehrere Plastikteile auf der linken Spur.
7: Die komplette Übersicht dann gleich nach den Nachrichten.
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9: 12 Uhr im Studio Ines Kunze. Der Landtag in Rheinland-Pfalz ist zum ersten Mal zusammengekommen. Der Sportbundpräsident will mehr Geld für Sportstätten im Land. Das Wetter: Wolken, teils Regen und örtlich Gewitter bei 12 bis 17 Grad. In Mainz läuft die konstituierende Sitzung des Rheinland-Pfälzischen Landtags. CDU-Landeschef Schnieder soll dort am Mittag zum neuen Ministerpräsidenten gewählt werden. CDU und SPD haben sich auf ein Regierungsbündnis geeinigt. Alterspräsident Baldauf, CDU, eröffnete vorhin die Sitzung.
10: Mit der heutigen Sitzung beginnt ein neuer Abschnitt politischer Verantwortung, für den Bürgerinnen und Bürger jedem einzelnen Abgeordneten ein Mandat erteilt haben. Für die einen ist es der Beginn als Parlamentarier, für andere die Fortsetzung langjähriger Arbeit. Für uns alle ist es aber ein Auftrag der Menschen in unserem Bundesland, ihre Belange gut, verlässlich und sicher zu vertreten.
9: Matthias Lammert von der CDU ist bereits zum neuen Landtagspräsidenten gewählt worden. Deutschland ist nach Angaben von Gesundheitsministerin Waken bereit, die Demokratische Republik Kongo nach dem Ebola-Ausbruch zu unterstützen. Das Land habe noch nicht offiziell um Hilfe gebeten, aber man wäre auf jeden Fall vorbereitet, sagte die CDU-Politikerin dem RBB. Das Robert-Koch-Institut stehe ebenso zur Hilfe bereit wie das Bernhard-Nocht-Institut für Tropenmedizin. Es könnten zum Beispiel mobile Labore gestellt werden und geschultes Personal. Am Abend hatte Waken in der ARD die Gefahr einer Ebola-Pandemie als nahezu ausgeschlossen bezeichnet. Die WHO hatte am Wochenende eine internationale Gesundheitsnotlage aufgerufen, um internationale Unterstützung zu mobilisieren. Der Expertenrat für Klimafragen kritisiert die Klimapolitik der Bundesregierung. Berechnungen des Gremiums haben ergeben, dass die Treibhausgasemissionen in Deutschland 2025 fast gleich hoch geblieben sind und in den kommenden Jahren werden sie demnach zu langsam sinken. Aus Berlin berichtet Maximilian Ulrich.
11: Ab 2030 wird Deutschland laut Projektion des Expertenrats zahlreiche Klimaziele wahrscheinlich deutlich verfehlen. Ein Grund dafür könne auch das neue Heizungsgesetz sein, das die Koalition in der letzten Woche beschlossen hat. Der Expertenrat kritisiert außerdem das im März vorgestellte Klimaschutzprogramm der Bundesregierung als unzureichend und warnt die Regierung vor weiteren Klagen gegen ihre Klimapolitik. Deutschland hat sich gesetzlich verpflichtet, bis 2045 unterm Strich keine Treibhausgase mehr auszustoßen. Beim Verfehlen bestimmter Zwischenziele drohen schon 2030 Strafzahlungen auf EU-Ebene.
9: Der neue Präsident des Sportbundes Pfalz, Werner, fordert mehr Geld für Sportplätze, Schwimmbäder oder Sporthallen. Werner sagte, viele Sportstätten müssten dringend saniert werden. Doch dafür bräuchten sie Unterstützung von Bund und Land.
12: Das darf nicht irgendwann übermorgen oder in vielen, vielen Jahren passieren, sondern das muss jetzt geschehen. Und da muss nicht nur der Ball in der Pfalz rollen, sondern müssen auch die Bagger rollen. Und da hoffe ich, dass die Politik uns unterstützt. Und ein weiteres wichtiges Feld ist der Bürokratieabbau. Da sind wir gemeinsam gefordert, dafür zu sorgen, dass man weniger Zeit mit Excel-Tabellen verbringt und mehr Zeit in der Halle, im Training und in der sportlichen Tätigkeit.
9: Tristan Werner aus Kirchheim-Bohlanden im Donnersbergkreis ist am Samstag bei der Mitgliederversammlung zum neuen Präsidenten des Sportbundes Pfalz gewählt worden. In der Verbandsgemeinde Altena im Ahrtal können sich Betroffene an einer Ausstellung zum Jahrestag der Flutkatastrophe beteiligen. Gesucht werden Kurzgeschichten oder Gedichte, aber auch Bilder, Skulpturen und Fotos. Die Verbandsgemeinde Altena sagt, es gehe dabei um Erlebnisse aus der Flutnacht und den Wochen danach. Die Beiträge werden am 5. Jahrestag der Flutkatastrophe am 14. Juli bei einer Gedenkveranstaltung in Altenburg präsentiert. Die Zeit 12.04 Uhr.
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8: Und wir haben eine Warnmeldung. Vorsichtig fahren auf der B10 Pirmasens Richtung Landau. Zwischen Birkweiler und Gottramstein steht ein Pannenfahrzeug auf der rechten Spur. Hier ist Stau auf der A5 Basel Richtung Frankfurt. Zwischen Karlsruhe Süd und Karlsruhe Durlach sind wegen Reinigungsarbeiten die linke und die mittlere Spur gesperrt. Das bedeutet 7 Kilometer Stau mit 45 Minuten plus. A6 Heilbronn Richtung Mannheim. Zwischen Schwetzingen-Hockenheim und Mannheim-Schwetzingen steht ihr im 2 Kilometer Baustellenstau, verliert etwa 10 Minuten. Auch hier Zeit gefragt auf der A61 Koblenz Richtung Mönchengladbach. Zwischen Dreieck Bad Neuenahr-Mil gab es einen Unfall, 9 Kilometer Stau mit einem Zeitverlust von 40 Minuten. Alle Verkehrsinfos gibt's auf swr1.de, kommt überall gut an.
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7: Wolken, Schauer und Gewitter, gegen Abend auch mal Sonne, bis 17 Grad heute und der SWR1-Wetter-Trend. Morgen erst sonnig, dann zieht es sich wieder zu, regnet auch. Mittwoch auch noch wechselhaft und eher kühl.
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7: Mit Birgit Steinbusch. Und das ist wettermäßig heute so ein Tag, da würde man gerne folgende Durchsage machen. Der kleine April möchte bitte aus dem Mai abgeholt werden.
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0: 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Erholsamer Schlaf ist ja ein Traum. Und offenbar sollten wir bei der Stundenanzahl auch unsere Organe berücksichtigen. Die einen brauchen mehr, die anderen weniger Schlaf, um nicht so schnell zu altern. Es gibt dazu eine neue Studie im Fachmagazin Nature. Julia Nestlin aus der Wissenschaftsredaktion. Wie hat man das herausgefunden?
1: Die Forschenden haben Daten von fast einer 500.000 Menschen in Großbritannien zwischen 37 und 84 Jahren ausgewertet und eben ein Muster gesehen. Einige Organe scheinen empfindlicher zu reagieren als andere auf unser Schlafverhalten. Laut Proteinen im Herzen war zum Beispiel die Schlafdauer mit den besten Werten etwa 6 Stunden. Für das Gehirn mit ähnlichen Biomarkern dagegen bei rund 8 Stunden Schlaf. Und der Bereich mit den besten Altersergebnissen und zum Beispiel auch Hinweisen auf weniger Diabetes 2-Risiko oder Depression lag im Durchschnitt zwischen 6,4 und 7,8 Stunden Schlaf. Nach unten also zu wenig Schlaf wirkt scheinbar etwas gravierender, zu viel Schlaf etwas weniger, aber schon auch.
0: 7 oder 8 Stunden Schlaf, das wussten wir ja auch vorher schon so als grobe Hausnummer. Was ist jetzt daran neu?
1: Ja, dass Schlaf wichtig ist, das ist nicht neu. Neu ist jetzt, dass die Forschenden eben das hier gleichzeitig für viele Organe gezeigt haben und auch mit vielen verschiedenen biologischen Uhren und auf Basis einer riesigen Datengrundlage. Und diese Daten, die legen eben nahe, dass vor allem dauerhaft sehr kurze Schlafzeiten nicht so gut für uns und unsere Organe und unser Altern auch sind. Gleichzeitig kann natürlich aber auch ein Schlaf, der jetzt außerhalb dieses ideal gemessenen Bereichs liegt, einfach auch ein Hinweis darauf sein, dass im Körper einfach irgendwas nicht stimmt. Also Schlaf unter 6 Stunden oder mit massiv mehr als 8 Stunden kann auch möglicherweise einfach ein Warnsignal sein und ist nicht unbedingt die Ursache dafür, dass wir vorzeitig altern. Aber es gibt eindeutige Zusammenhänge.
0: Julia Nestlin aus unserer Wissenschaftsredaktion. Unsere Organe reagieren unterschiedlich auf Schlaf. Das Gehirn ist zum Beispiel ein Langschläfer.
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0: Es ist 12.30 Uhr.
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0: Die Nachrichten mit Ines Kunze.
2: Guten Tag. Nach 10 Jahren hat der rheinland-pfälzische Landtag einen neuen Präsidenten. Das Parlament wählte in seiner konstituierenden Sitzung den CDU-Politiker Matthias Lammert. Die Wahl erfolgte einstimmig. Lammert rief anschließend zu Fairness, Respekt und Anstand auf, auch in Zeiten wachsender Polarisierung. In der Sitzung soll außerdem CDU-Landeschef Schnieder zum neuen Ministerpräsidenten gewählt werden. Die Ludwigshafener Innenstadtinitiative Wir vom Berliner Platz will in den nächsten Wochen wieder verstärkt Gespräche führen mit der Stadtverwaltung, Investoren und Bürgern. Anlass ist der große Umbau der Innenstadt in Ludwigshafen mit zahlreichen Bauprojekten. SWR-Reporterin Irmgard Reisinger.
3: Die Initiative setzt sich seit rund 15 Jahren für mehr Sauberkeit und Sicherheit am Berliner Platz ein. Nach Angaben einer Sprecherin sucht die Initiative jetzt Antworten auf viele offene Fragen im Zusammenhang mit dem Stadtumbau. Zum Beispiel, wann genau wird die neue Hochstraße Süd am Berliner Platz eröffnet und wann wird ein Freiburger Investor die ersten Bagger für den geplanten Geschäfts- und Bürokomplex anrollen lassen. Am nächsten Donnerstag lädt die Initiative zu einem Aktionstag auf dem Berliner Platz ein, gemeinsam mit Polizei, Verkehrswacht, Verbraucherzentrale und Verkehrsbetrieben.
2: Nach dem Dinosaurierfund in der Südeifel rechnen Experten damit, dass es noch mindestens ein Jahr dauern wird, bis das restliche Gesteinsmaterial ausgewertet ist. Nach Angaben der Felsenland Südeifel Tourismus GmbH sind erst 20% des Materials untersucht. Grund ist, dass immer nur kleine Mengen unter dem Mikroskop genau betrachtet werden.
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4: Und wir haben im Moment genug Staus. Hier erstmal vorsichtig fahren auf der A5 Frankfurt Richtung Karlsruhe. Zwischen Bruchsal und Karlsruhe Nord steht ein Pannenfahrzeug auf der mittleren Spur. Wir bleiben mal auf der A5, aber Basel Richtung Frankfurt. Zwischen Rastatt Nord und Karlsruhe Durlach 8 Kilometer Stau. Zeitverlust etwa eine Dreiviertelstunde. A6 Heilbronn Richtung Mannheim. Zwischen Schwetzingen in Hockenheim und Mannheim-Schwetzingen 2 Kilometer Baustellenstau mit 10 Minuten plus. Weiter nördlich A61 Koblenz Richtung Mönchengladbach. Zwischen Dreieckbad 9 Arnmiel stockt der Verkehr auf 11 Kilometer nach einem Unfallzeitverlust. Im Moment knapp eine halbe Stunde. A643 von Wiesbaden nach Mainz. Zwischen Schiersteiner Kreuz und Mainz-Mombach wegen einer Baustelle auf der linken Spur 3 Kilometer Stau mit 20 Minuten plus. Und die A65 Landau Richtung Ludwigshafen. Zwischen Neustadt-Weinstraße Süd und Neustadt-Weinstraße Nord 2 Kilometer Baustellenstau, Zeitverlust dort etwa eine Viertelstunde. Kommt überall sicher an euer Ziel.
0: Wir haben immer wieder Schauer oder auch Gewitter. Gegen Abend dann mal die Chance auf mehr Sonne, bis 17 Grad heute. Und der SWR1-Wettertrend morgen und übermorgen auch noch sehr gemischt, auch mit Regen. Es bleibt noch kühl. Ab Donnerstag ändert sich dann aber alles. SWR1 Rheinland-Pfalz mit Birgit Steinbusch. Es sieht so aus, als ob im Rheinland-Pfälzischen Landtag in Mainz die Stimmzettel jetzt ausgezählt sind. Alle warten da jetzt auf das Ergebnis. Die Wahl des Ministerpräsidenten steht ja an. Sobald wir da was hören, erfahren Sie es bei uns.

0: Gerade schon geahnt, jetzt ist es soweit. Die Stimmzettel im Landtag sind ausgezählt.
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0: Rheinland-Pfalz hat einen neuen Ministerpräsidenten. Gordon Schnieder von der CDU wurde gerade gewählt. Er wird dann jetzt die schwarz-rote Koalition anführen. Es gab viel Applaus und wir sprechen gleich mit unserem Reporter im Landtagsstudio. Nach Tina Turner, SWR 1 Rheinland-Pfalz.

0: 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Wir hören Gordon Schnieder, den neuen Ministerpräsidenten von Rheinland-Pfalz.
1: Ich schwöre bei Gott, dem Allmächtigen und Allwissenden, dass ich mein Amt unparteiisch, getreu der Verfassung und den Gesetzen zum Wohl des Volkes führen werde. So wahr mir Gott helfe.
2: Vielen Dank. Alles Gute Ihnen für die Amtsrede.
0: Ja, nach 35 Jahren stellt die rheinland-pfälzische CDU wieder den Regierungschef. Gerade die Wahlvereidigung, SWR1-Reporter Christian Buttgereit in unserem Landtagsstudio in Mainz. Wie deutlich ist die Mehrheit für Gordon Schnieder?
3: Ja, nicht so deutlich, wie er sich das vielleicht erwartet hätte. Es haben ihn 63 Abgeordnete gewählt. Die neue große Koalition hätte zusammen 71 Abgeordnete. Jetzt wurde ja namentlich abgestimmt und geheim. Man weiß nicht, wer ihm die Zustimmung verweigert hat, ob es auch aus den eigenen Reihen waren oder nur vom Koalitionspartner SPD. Aber ganz klar ist, Gordon Schnieder ist jetzt hier angetreten als Ministerpräsident, nicht mit einem Traumergebnis, sondern er muss sich das Vertrauen erst noch erarbeiten. Das ist aber natürlich auch ein Stück weit normal, wenn jemand, ich sag mal, auf der politischen Bühne noch gar nicht so lange Erfahrung gesammelt hat und natürlich jetzt in ein Amt kommt, was auch die ganze Partei eben seit Jahrzehnten nicht mehr innehatte, wo einfach auch ja die Übung auch und das Parlamentarische in der Erfahrung fehlt.
0: Wie ist das Ergebnis aufgenommen worden im Landtag?
3: Ja, natürlich erstmal mit viel Jubel von seitens der SPD. Wir sehen ihn jetzt noch, wie er Hände schüttelt, wie Menschen ihm gratulieren, zum Teil um die Arme fallen. Also natürlich hat man ihm vorher auch die Anspannung angesehen, während die Auszählung lief. Jetzt wirkt er aber sehr erleichtert. Es gibt ja gerade eine Pause im Landtag, deshalb ist eben jetzt Gelegenheit, auch Glückwünsche entgegenzunehmen.
0: Ja, es gab heute schon direkt die erste Debatte im Landtag, die Wahl eines dritten Vizepräsidenten, also nicht nur einen für CDU als größte Regierungspartei und AfD eben als größte Opposition, sondern auch eine für die SPD. Hat man sich da geeinigt?
3: Ja, die AfD hat ja beantragt, einfach nur einen Vizepräsidenten zu wählen. Der Präsident ist eh bei der CDU und dann hätte es noch einen Vize gegeben. Den wollte aber gerne die SPD besetzen in dem Fall. Dann sagte man, okay, dann hat die Opposition gar keinen. Das ist irgendwie auch doof. Dann nehmen wir einfach mehr Vizepräsidenten. Dann hat die CDU noch einen Vize, die SPD einen Vize. Und dann hatten sich aber CDU, SPD und Grüne darauf geeinigt, dass die Opposition einen Vizepräsidenten bekommen soll. Aber eben nicht die größte Oppositionspartei, die AfD, sondern die Grünen. Und so war es dann am Ende auch beschlossen worden. Also die AfD geht bei den Vizepräsidenten leer aus und wirft nun natürlich den anderen Parteien vor, diesen Apparat aufzublähen. Wobei man sagen muss, ja, es gibt ein Bundesland mit nur einem Vizepräsidenten, Baden-Württemberg. Es gibt andere Bundesländer, die haben zum Teil 5 Vizepräsidenten. Rheinland-Pfalz liegt irgendwie dazwischen. Aber natürlich kostet das Geld, weil diese Vizepräsidenten eben einen Zuschlag auf ihre Abgeordnetenbezüge bekommen. Und die AfD sagt eben, das hätte nicht sein müssen. Sie kann das jetzt natürlich auch gut sagen, weil sie ja auch leer ausgegangen ist. Also das war aber eine Diskussion hier, die so ein bisschen Vorgeschmack, glaube ich, auf das gegeben hat, womit man hier in der Legislaturperiode rechnen muss, eben mit einer starken und selbstbewussten AfD-Fraktion.
0: Christian Buttgereit aus unserem Landtagsstudio in Mainz. Gordon Schnieder ist der neue Ministerpräsident von Rheinland-Pfalz.

0: Chicago, Hard to Say, I'm Sorry und den 80ern kommen. Jens, du hast Neues?
1: Im Moment vorsichtig fahren auf der A5 Kassel Richtung Frankfurt zwischen Nordwestkreuz, Frankfurt und Westkreuz. Dort ist eine ungesicherte Unfallstelle auf der rechten Spur.

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7: Und in der nächsten Stunde bei uns aber... Und Sting mit Fragile.
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8: 13 Uhr im Studio, Ines Kunze. Gordon Schnieder ist neuer Ministerpräsident von Rheinland-Pfalz. Nach dem Flugzeugabsturz in Limburger Hof laufen die Ermittlungen. Das Wetter, Wolken, teils Regen und örtlich Gewitter bei 12 bis 17 Grad. Der Landtag von Rheinland-Pfalz hat den CDU-Politiker Gordon Schnieder zum neuen Ministerpräsidenten gewählt.
9: Ich darf den Ministerpräsidenten Gordon Schnieder zunächst noch fragen, nehmen Sie die Wahl an?
10: Herr Präsident, liebe Kolleginnen und Kollegen, ich danke für das Vertrauen und ich nehme die Wahl an.
8: Der 50-Jährige erhielt 63 Stimmen. Das sind 8 Stimmen weniger, als die von ihm angeführte Koalition aus CDU und SPD-Abgeordnete hat. Mehr Informationen von Thomas Nettelmann.
11: Die CDU stellt jetzt erstmals seit 35 Jahren wieder den Regierungschef von Rheinland-Pfalz. Zur Stunde werden die Minister der neuen Landesregierung ernannt. 4 Frauen und 6 Männer. CDU und SPD stellen jeweils 5 Minister im Kabinett Schnieder. Stellvertretende Ministerpräsidentin soll die bisherige SPD-Fraktionschefin Betzing-Lichtentäler werden. Sie wird das Arbeits- und Sozialministerium leiten. Zum Landtagspräsidenten wurde am Vormittag der CDU-Mann Matthias Lammert einstimmig von den Abgeordneten gewählt. Dieses Amt wird traditionell von der stärksten Fraktion besetzt.
8: Die Bundesregierung will etwa 10 Milliarden Euro in den Ausbau des Zivilschutzes stecken, um im Kriegs- und Anschlagsfall vorbereitet zu sein. Das berichtet die Bild unter Berufung auf einen Kabinettsentwurf von Bundesinnenminister Dobrindt. Ziel sei eine stärkere Vernetzung von militärischer und ziviler Verteidigung. Aus Berlin berichtet Hauptstadtkorrespondentin Nicole Markwald.
12: Vorgesehen ist auch eine neue Stabsstelle im Bundesinnenministerium namens Kommando Zivile Verteidigung. Sie soll im Verteidigungsfall die Zusammenarbeit mit der Bundeswehr koordinieren. Im Kabinettsentwurf ist die Anschaffung von 1009 Spezialfahrzeugen und 110.000 Feldbetten geplant. Teil des Vorhabens ist auch, an 50 Standorten medizinische Eingreiftruppen für eine große Zahl von Verletzten aufzubauen. Zudem sollen bundesweit alle öffentlichen Zufluchtsräume wie Bunker, Tunnel und Tiefgaragen in einem Register erfasst und in die Warn-App NINA aufgenommen werden.
8: Die Bundesstelle für Flugunfalluntersuchung hat die Ermittlungen zum Absturz einer Propellermaschine in Limburger Hof bei Ludwigshafen aufgenommen. Ein Sprecher sagte, man werte Fotos und Drohnenaufnahmen aus. Bei dem Absturz am Samstag sind die 2 Insassen umgekommen. Andreas Streich von der Bundesstelle für Flugunfalluntersuchung.
13: Die Schwierigkeit ist jetzt sicherlich erstmal die Fakten zusammenzutragen, um dann weiter zu gucken, woran es gelegen hat. Die Sichtung der ganzen Fakten, Fotos zu machen, das Ganze zu dokumentieren, auch mit Drohnenaufnahmen. Es gibt in 2 bis 3 Monaten einen ersten Zwischenbericht und nach weiteren 1 bis 1,5 Jahren wird es dann einen Abschlussbericht geben zu dem Unfall an sich.
8: Augenzeugen hatten von einem lauten Knall gesprochen. Anschließend sei die Maschine abgestürzt. Möglicherweise ist sie in der Luft explodiert. Am Nürburgring zieht die Polizei eine überwiegend positive Bilanz des 24-Stunden-Rennens. Laut Veranstalter kamen mehr als 350.000 Besucherinnen und Besucher und damit deutlich mehr als im vergangenen Jahr. Trotzdem habe es nicht viel mehr Einsätze gegeben, so die Polizei. Bis zum Rennende seien insgesamt 48 Strafverfahren eingeleitet worden. Dazu habe es 31 Verkehrsunfälle gegeben. Die Produktion von vegetarischen und veganen Fleischalternativen ist im vergangenen Jahr erstmals gesunken. Das hat das Statistische Bundesamt mitgeteilt. Mit rund 125.000 Tonnen lag demnach die Produktionsmenge um 1,2% unter der aus dem Vorjahr. Zuvor hatte sich die Produktion binnen 6 Jahren mehr als verdoppelt. Und die Zeit, es wird 13.04 Uhr.
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7: Die Übersicht kommt von Jens Alinier.
14: Hallo und wir starten mit der A5 Basel Richtung Frankfurt. Zwischen Karlsruhe Süd und Karlsruhe Durlach 9 Kilometer Stau wegen Reinigungsarbeiten auf der linken und mittleren Spur. Es dauert knapp eine Stunde länger. A5 Karlsruhe Richtung Basel wegen der Baustelle zwischen Karlsruhe Süd und Rastatt Nord 3 Kilometer Stop and Go. A65 von Landau in Richtung Ludwigshafen zwischen Neustadt-Weinstraße Süd und Neustadt-Weinstraße Nord 2 Kilometer Baustellenstau, dort 10 Minuten mehr einplanen. Und A66 von Frankfurt nach Wiesbaden. Zwischen Wiesbaden-Biebrich und Schiersteiner Kreuz steht ihr im 2 Kilometer Stau. Das kann eine Viertelstunde länger dauern. Kommt überall sicher an euer Ziel.
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7: Wolken, Regen und Gewitter, so sieht's erstmal aus. Am Abend kommt dann noch ein bisschen Sonne dazu, bis 17 Grad heute. Der SWR1-Wettertrend, morgen anfangs noch sonnig, dann bedeckter und nass, bis 19 Grad. Am Mittwoch auch noch so wechselhaft und kühl.
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7: Mit Birgit Steinbusch. Einen schönen Montag.

0: Und wieder kurz zu Jens Alinja in unserer Verkehrsredaktion.
1: Aktuell aufpassen auf der A5 Frankfurt Richtung Kassel. Zwischen Frankfurt Westhafen und Westkreuz Frankfurt. Dort liegt ein Holzklotz auf der mittleren Spur.

0: SWR1 Rheinland-Pfalz, die Wahrheit über Kalorien und Gewicht, was Stoffwechselforscher Dr. Tim Holstein gestern hier in SWR1 Leute erzählt hat, wird online weiter wie verrückt geklickt. Es ging auch darum, warum einige schneller zunehmen als andere. Und das hängt dann wohl damit zusammen, dass es zwei verschiedene Stoffwechseltypen gibt. Einen sparsamen, der nichts verbrennt, und einen verschwenderischen, der sofort qualmt. Mit ein paar Tricks kann man aber dafür sorgen, dass man mehr Kalorien verbrennt. Zum Beispiel sich regelmäßig der Kälte aussetzen.
1: Kälte ist ein sehr wichtiger Modulator des Stoffwechseltyps, denn wir haben herausgefunden, dass Menschen mit einem verschwenderischen, schnellen Stoffwechsel mehr aktives braunes Fett besitzen. Und das ist das Fettgewebe, was gut ist, was Energie verbrennt. Ich nenne es auch immer die Heizung unseres Körpers. So, und wann wird die Heizung angeschaltet? Wenn wir mehr in die Kälte gehen, dann macht der Körper die Heizung an, ne? Und wenn wir regelmäßig mehr in die Kälte gehen, dann wird die auch eine Stufe stärker gestellt und wird auch vergrößert, ne? Macht ja Sinn.
0: Ja, wie viel braunes Fett wir haben, ist erstmal erblich.
1: Ja, also wir wissen, dass natürlich die Genetik eine gewisse Rolle spielt. Manche Menschen haben die braune Fettgene halt mehr drin in ihrem Erbgut, das übrigens von den Neandertalern kommt. Ja, also wir wissen, dass das braune Fett wir uns damals von den Neandertalern geklaut haben, als wir nach Norden gegangen sind, wo wir mehr in eine kältere Umgebung kamen und natürlich auch eine bessere Heizung brauchten, ne? Dann spielt aber auch die sogenannte Epigenetik eine Rolle. Das wissen vielleicht viele nicht, was das bedeutet. Gene können wir nicht nur besitzen, sondern wir können sie auch ein- und ausschalten. Und die Epigenetik sorgt dafür, welche Gene wir aktiviert haben und welche nicht. Und wir wissen, dass Menschen, die die braune Fettgene eher eingeschaltet haben, natürlich auch ihr braunes Fett besser aktivieren können. Und sehr spannend ist, dass man zum Beispiel, wenn man Kinder bekommen will, auch schon dafür sorgen kann, mithilfe der Epigenetik, dass seine Kinder mehr braunes Fett haben und auch einen verschwenderischen Stoffwechseltyp. Und das gilt insbesondere für den Mann, der ist da der Hauptverantwortliche. Denn wenn er sich vor der Zeugung, ein paar Wochen davor, der Kälte aussetzt, dann wird das Spermium im Prinzip im Mann neu geprimed. Das schaltet dann bestimmte Gene an, die dann beim Kind dafür sorgen, dass es automatisch mehr braunes Fett besitzt und einen verschwenderischen Stoffwechseltyp. Also meine Empfehlung an alle Frauen, ne, vor der magischen Nacht, ein paar Wochen davor, einfach den Mann in die Kältetonne verdonnern und der soll dann da täglich drin baden und dann wird das auch was mit dem schlanken Kind.
0: Und ich bin sicher, das wollt ihr alles nochmal genauer nachlesen. Und zwar Frauen und Männer, das hat ja durchaus Konsequenzen. Dr. Tim Hollmann und seine 10 Stoffwechseltipps auch auf swr1.de.

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0: 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Es ist 13.30 Uhr.
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0: Die Nachrichten mit Ines Kunze.
2: Guten Tag. Der neue Rheinland-Pfälzische Landtag hat Gordon Schnieder zum Ministerpräsidenten gewählt. Der CDU-Politiker erhielt 63 Stimmen. Die von ihm angeführte Koalition aus CDU und SPD hat 71 Sitze. Mit Schnieder stellt die CDU nach 35 Jahren zum ersten Mal wieder den Regierungschef in Rheinland-Pfalz. Zum Landtagspräsidenten wurde zuvor Matthias Lammert von der CDU gewählt. Außerdem gibt es jetzt 3 Stellvertreter statt 2. Die AfD kritisiert, dass dieses zusätzliche Amt geschaffen wurde. Der Nürburgring hat mit mehr als 350.000 Zuschauern beim 24-Stunden-Rennen einen neuen Besucherrekord verzeichnet. Wohl auch, weil der viermalige Formel-1-Weltmeister Max Verstappen dabei war, berichtet SWR-Reporter David Luding.
3: Der 28-jährige Niederländer hatte beim 24-Stunden-Rennen auf dem Nürburgring zunächst mit tollen Manövern sein Vaterland gezeigt und einen Vorsprung von rund einer Minute herausgefahren. Doch knapp 3,5 Stunden vor Ende des Rennens stoppte eine Technikpanne den Mercedes-AMG des Verstappen-Teams. Das Auto musste mehr als 3 Stunden repariert werden. Das Team des viermaligen Formel-1-Weltmeisters belegte in der Gesamtwertung schließlich Platz 38. Den Sieg sicherte sich das Quartett Maro Engel, Maxi Martin, Luca Stolz und Fabian Schiller in einem weiteren Mercedes-AMG.
2: Nach dem Dinosaurierfund in der Südeifel rechnen Experten damit, dass es noch mindestens ein Jahr dauern wird, das restliche Gesteinsmaterial auszuwerten. Nach Angaben der Felsenland Südeifel Tourismus GmbH sind erst 20% des Materials untersucht. Andrea Maisberger.
4: Die Untersuchungen dauern den Angaben nach so lang, weil immer kleine Mengen genau unter dem Stereomikroskop untersucht werden. Die Forscher hoffen, weitere ähnliche Entdeckungen wie im April zu machen. Damals hatten die Forscher nahe der Iriller Wasserfälle 3 Zähne, 2 Fußkrallen und einen Zehenknochen eines Dinosauriers entdeckt, dem ersten in Rheinland-Pfalz. Neben dem Raubsaurier konnten bereits weitere urtümliche Tiere nachgewiesen werden, wie beispielsweise Panzerlurche, gürteltierähnliche Reptilien oder schlankbeinige Krokodilverwandte.
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5: Und wir starten mit einer Warnmeldung. Aufpassen auf der A5 Karlsruhe Richtung Frankfurt. Zwischen Heidelberg-Schwetzingen und Kreuz-Heidelberg liegen Reifenteile auf der linken Spur. Wir bleiben auf der A5, aber Basel Richtung Frankfurt. Und hier ist Zeit gefragt zwischen Karlsruhe Süd und Karlsruhe Durlach. 11 Kilometer Stau und stockender Verkehr wegen Reinigungsarbeiten auf der linken und mittleren Spur. Es dauert knapp eine Stunde länger. A65 von Landau in Richtung Ludwigshafen zwischen Neustadt-Weinstraße Süd und Neustadt-Weinstraße Nord wegen der Baustelle 1 Kilometer Stau. Und die A8 und A5 Stuttgart Richtung Heidelberg zwischen Karlsbad und Karlsruhe Mitte 4 Kilometer Stau wegen des Unfalls auf der A5 und das dauert hier auf der A8 20 Minuten länger. Kommt überall gut an.
0: Wolkenschauer, Gewitter, am Abend auch mal Sonne. Und dann wird es aber Ende der Woche richtig sommerlich. Ja, also weit mehr als die 17 Grad, die heute drin sind. Der SWR1 Wettertrend morgen und übermorgen nochmal kühl und wechselhaft. Aber wirklich ab Donnerstag immer sonniger und auch wärmer. 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

0: SWR1 Rheinland-Pfalz am Montag. Nach dem Flugzeugabsturz am Samstag wird in Limburger Hof bei Ludwigshafen weiter ermittelt. Beide Insassen der Propellermaschine sind ja ums Leben gekommen. Die Trümmer sind da an vielen Stellen im Ort eingeschlagen. SWR1 Reporterin Anna Flörchinger, was ist an der Absturzstelle noch zu sehen?
1: Von dem Flugzeug an sich ist gar nichts mehr zu sehen. Alle Trümmerteile wurden gestern schon geborgen. Aber heute sind viele Dachdecker da, um die ganzen Dächer zu reparieren. Denn es sind ganze 25 Häuser beschädigt worden. Das hat mir der Feuerwehrmann Fabian Scheid erzählt. Der hat heute auf den Dächern mitgeholfen, um undichte Stellen abzudecken.
2: Ja, jetzt geht's halt Stück für Stück hier an die Dächer. Und alles, was freigegeben ist, das kann man jetzt schon machen. Die Kriminalpolizei muss die Objekte dann teilweise freigeben. Wir fangen jetzt einfach an, wieder Stück für Stück die Dächer zuzudecken. Teilweise sind es nur relativ geringe Schäden, die schnell zu beheben sind.
1: Ja, neben den beschädigten Dächern, die teilweise nur mit einer Plane abgedichtet wurden, habe ich noch die Stellen gesehen, wo die vielen Trümmerteile gelegen haben. Da sind jetzt noch die roten Markierungen, die die Kriminalpolizei um die Trümmer gemalt hatte.
0: Da ist ja schon ein großer Schaden entstanden. Wer haftet dafür?
1: Da werden erstmal die Versicherungen greifen. Ich habe mich mit einem Anwohner unterhalten und in seinem Haus und im Garten ist ziemlich viel kaputt gegangen. Und er hatte sich schon am Samstag direkt nach dem Vorfall bei seiner Versicherung informiert.
3: Die habe ich am Samstag gleich angerufen und die wollten heute einen Agenten schicken. Das Dach oben ist zerstört, unten wurde der Flügel runtergekracht, hat die Scheibe durchgeschlagen und im Garten halt alles, was ich da habe, ist alles kaputt. Und natürlich die ganze Bewachsung, ne, alles abgebrochen.
1: Nach dem Luftverkehrsgesetz wird jetzt für alle Schäden der Halter des Flugzeugs haften. Denn wie bei der Kfz-Haftpflicht fürs Auto ist die Haftpflichtversicherung auch für Flugzeuge verpflichtend.
0: Was weiß man mittlerweile über den Absturz?
1: Warum das Flugzeug abgestürzt ist, das wird noch ermittelt und das könnte alles noch ziemlich lange dauern. In 2 bis 3 Monaten soll es einen ersten Zwischenbericht geben und wohl erst in 2 Jahren den Abschlussbericht. Das sagt die zuständige Bundesstelle für Flugunfalluntersuchung. Und zum Flugzeug kann man generell sagen, das war wohl ein fliegender Oldtimer. Es handelt sich um ein historisches Propellerflugzeug, das vom Militär genutzt wurde. Das Modell wurde ab Ende der 40er Jahre gebaut. Aber nur weil das Flugzeug alt war, muss das noch lange nicht heißen, dass es nicht in Ordnung war. Denn auch Flugzeuge müssen einmal im Jahr zur technischen Untersuchung sowie Autos zum TÜV.
0: SWR1-Reporterin Anna Flörchinger zum Absturz der kleinen Propellermaschine in der Nähe von Ludwigshafen am Wochenende. SWR1 Rheinland-Pfalz.

0: Es war eins Rheinland-Pfalz. Die Rainbirds sind wieder auf Tour. 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
0: Die Rainbirds, Samstag in Mainz im Schloss. Ein paar Restkarten gibt es noch. 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Hier sind sie, natürlich, mit Blueprint.

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13: Das war SWR 1 Rheinland-Pfalz am Montag mit Birgit Steinbusch. Und der Montag geht weiter mit Hans Lohmann.

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1: 14 Uhr im Studio, Ines Kunze. Gordon Schnieder ist neuer Ministerpräsident von Rheinland-Pfalz. Deutschsprachige Länder wollen mehr im Weltall zusammenarbeiten. Das Wetter in Rheinland-Pfalz: Wolken, teils Regen und örtlich Gewitter bei 12 bis 17 Grad. Der neue rheinland-pfälzische Landtag hat Gordon Schnieder zum Ministerpräsidenten gewählt. Der CDU-Politiker erhielt 63 Stimmen, das sind 8 Stimmen weniger als die von ihm angeführte Koalition aus CDU und SPD Sitze hat. Thomas Nettelmann.
2: Mit der heutigen Wahl Schnieders stellt die CDU erstmals seit 35 Jahren wieder den Regierungschef von Rheinland-Pfalz. Als erste Amtshandlung hat Schnieder die Minister der neuen Landesregierung ernannt, 4 Frauen und 6 Männer. CDU und SPD stellen jeweils 5 Minister im Kabinett Schnieder. Stellvertretende Ministerpräsidentin ist die bisherige SPD-Fraktionschefin Betzing Lichtentäler. Sie wird das Arbeits- und Sozialministerium leiten. Neue Bildungsministerin wird Ute Eiling-Hüttig. Die 58-Jährige saß bisher für die CSU im Bayerischen Landtag. Am Vormittag hatte der Landtag den CDU-Politiker Lammert einstimmig zum neuen Landtagspräsidenten gewählt.
1: Die designierte rheinland-pfälzische Bildungsministerin Eiling-Hüttig ist jetzt auch CDU-Mitglied. Das sagte sie am Rande der konstituierenden Sitzung des neuen Landtags. Eiling-Hüttig war zuletzt CSU-Landtagsabgeordnete in München. Sie wurde heute als eine von 10 Ministerinnen und Ministern in der neuen rheinland-pfälzischen Landesregierung vereidigt. Der neue Präsident des Sportbundes Pfalz, Werner, fordert mehr Geld für Sportplätze, Schwimmbäder oder Sporthallen. Werner sagte, viele Sportstätten müssten dringend saniert werden. Doch dafür bräuchten sie Unterstützung von Bund und Land.
3: Das darf nicht irgendwann übermorgen oder in vielen, vielen Jahren passieren, sondern das muss jetzt geschehen. Und da muss nicht nur der Ball in der Pfalz rollen, sondern müssen auch die Bagger rollen. Und da hoffe ich, dass die Politik uns unterstützt. Und ein weiteres wichtiges Feld ist der Bürokratieabbau. Da sind wir gemeinsam gefordert, dafür zu sorgen, dass man weniger Zeit mit Excel-Tabellen verbringt und mehr Zeit in der Halle, im Training und in der sportlichen Tätigkeit.
1: Tristan Werner aus Kirchheim-Bolanden im Donnersbergskreis ist am Samstag bei der Mitgliederversammlung zum neuen Präsidenten des Sportbundes Pfalz gewählt worden. Die Weltgesundheitsorganisation berät in Genf über einen neuen Pandemievertrag. Zum Auftakt der Jahresversammlung warnte eine Gruppe von Experten, dass die Welt nicht genügend für neue Pandemien gewappnet sei. Ausbrüche von Infektionskrankheiten kämen inzwischen häufiger vor und verursachten auch zunehmend größere Schäden mit gesundheitlichen, wirtschaftlichen, politischen und sozialen Folgen. Die finanzielle Investition der Weltgemeinschaft hinke dieser Entwicklung hinterher. Deutschland ist nach Angaben von Gesundheitsministerin Waken bereit, die Demokratische Republik Kongo nach dem Ebola-Ausbruch zu unterstützen. Das Land habe noch nicht offiziell um Hilfe gebeten, aber man wäre auf jeden Fall vorbereitet, sagte die CDU-Politikerin dem RBB. Das Robert-Koch-Institut stehe ebenso zur Hilfe bereit wie das Bernhard-Nocht-Institut für Tropenmedizin. Es könnten zum Beispiel mobile Labore gestellt werden und geschultes Personal. Am Abend hatte Waken in der ARD die Gefahr einer Ebola-Pandemie als nahezu ausgeschlossen bezeichnet. Die Verteidigungsminister mehrerer deutschsprachiger Staaten in Europa wollen die Zusammenarbeit im All verstärken. Die Minister von Deutschland, Österreich, Luxemburg und der Schweiz streben zum Beispiel eine verstärkte Kooperation in der Aus- und Fortbildung an. Es gehe auch darum, Zusammenstöße im Weltraum zu vermeiden und die eigenen Satellitensysteme zu schützen. Bundesverteidigungsminister Pistorius sagte nach einem Treffen mit seinen Kollegen, Weltraumfähigkeiten hätten eine immer größere Bedeutung für jede Form militärischer Auseinandersetzung. Und die Zeit, es wird 14.04 Uhr.
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4: Und da geht's los mit der A5 Basel Richtung Frankfurt zwischen Rastatt Nord und Karlsruhe Durlach. Reinigungsarbeiten auf dem linken und dem mittleren Fahrstreifen, 10 Kilometer Stau, Verzögerung bis zu 50 Minuten. A5 Karlsruhe Richtung Frankfurt zwischen Seeheim-Jugendheim und Darmstadt-Eberstadt, 4 Kilometer stockender Verkehr. A6 Heilbronn Richtung Mannheim zwischen Schwetzingen-Hockenheim und Mannheim-Schwetzingen, 2 Kilometer Stau. Und aktuell kommt gerade noch rein A6 Mannheim Richtung Heilbronn zwischen Mannheim-Schwetzingen und Schwetzingen-Hockenheim, 5 Kilometer stockender Verkehr. Ich wünsche euch gute Fahrt. Kommt gut und sicher ans Ziel.
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4: Das bleibt im Grunde genommen, wie es ist, nämlich ganz schön wolkig, teils mit schauerartigem Regen, örtlich sogar mit Blitz und Donner und punktuell kommt Starkregen hinzu. Und was macht die Sonne? Die lässt sich dann auch mal am späten Nachmittag oder am Abend kurz mal blicken. Und gegen Abend sogar ein bisschen häufiger. Die Höchstwerte heute Nachmittag 12 bis 17 Grad. Kommende Nacht wird es trockener, dafür stellenweise neblig. 7 bis 3 Grad. Und der SWR1 Rheinland-Pfalz Wettertrend eindeutig mit einer freundlicheren Wetterqualität in den nächsten Tagen. Morgen geht es mit viel Sonne los. Dann wird es allmählich wolkiger, am Abend auch teilweise regnerisch, aber milder, 13 bis 19 Grad. Mittwoch wolkig, wechselhaft bis 21 Grad. Der Donnerstag dann mit mehr Sonne und mit deutlich wärmerer Luft, 20 bis 25 Grad.
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4: Mit Hans Lohmann. Hallo, guten Tag. Ministerpräsident Gordon Schnieder, das ist seit heute Mittag amtlich mit dieser Bezeichnung. Die neue Landesregierung ist im Amt und die Menschen haben konkrete Erwartungen an diese neue Regierung. Was beispielsweise, das hören wir später. Gegen 20 vor 3.
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0: Das rockt und so soll es sein. Blondie rockt den Montagnachmittag.
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0: Heute Nachmittag an der Reihe SWR 1 Hörerin Regina Weidmann aus Merxheim an der Nahe. Hallo Frau Weidmann.
2: Hallo Herr Lohmann.
0: Wir gehen auf Ihren Geburtsnamen, der da lautet Freinick.
2: Freinick, Freynick.
0: Und hat sich die Familie, die diesen Namen trug, bei Ihnen im Naheland rumgetrieben oder ganz woanders?
2: Nein, also die Älteste, ich habe leider keine schriftliche Urkunde, das sind nur Aufzeichnungen von meinem Vater. Das geht zurück mit Geburtsdatum 1794 in Bischofswerda, Westpreußen.
0: Mhm. Okay, die Reise geht in Richtung Osten. Ansonsten ist das Blatt relativ weiß und Professor Udolf wird sicher was draufschreiben. Bin ich ganz sicher. Hallo, Herr Udolf.
3: Ich versuche zu schreiben, ja. Einen schönen guten Tag, Frau Weidmann. Hallo.
2: Guten Tag.
3: Wir gehen nach Westpreußen. Wir haben eine Möglichkeit, die Familiennamen vor etwa 100 Jahren, die Verbreitung ist anzusehen. Und da sehe ich, dass Westpreußen eindeutig eine Rolle spielt. Und das passt auch zum Namen, denn dieser Name ist zwar polnisch, aber die Grundlage ist ein deutsches Wort.
2: Ja.
3: Es geht natürlich um das Wort frei, im Deutschen frei. Das wird ins Polnische entlehnt und zwar oft in der Form Freini. Das bedeutet im Polnischen frei. Freinik ist davon der Ableitung der Freie. Das ist die Grundlage, fragt sich nur, in welchem Sinn der Vorfahre vor 200, 300, 400 Jahren frei gewesen ist. Ich sehe vor allen Dingen zwei Möglichkeiten. Erstens, es gab ja tatsächlich Leibeigenschaft, und er wurde freigelassen. Durchaus möglich, aber es gibt noch eine andere. Herr Lohmann, was ist ein Freigeist?
0: Ja, sowas wie Sie, würde ich sagen.
3: Was? Wieso ich?
0: Ja, der sagt, was er denkt und tolle Gedanken.
3: Entschuldigung, ich bin verheiratet. Ich kann nicht so ein Freigeist sein.
0: Ach so, wusste ich gar nicht.
3: Wie sagt man, ein freigesinnter Mensch, ne?
2: Ja.
3: Einer, der sich frei fühlt, der sich frei gibt und so weiter. Das ist die zweite Möglichkeit.
0: Oder, Frau Weidmann, Sie nehmen beides. Also sozusagen nach der Leibeigenschaft freigedacht und immer raus damit mit den Gedanken. Die Gedanken sind frei. Wer will sie erraten? Frau Weidmann, in dem Sinne haben wir eine Menge geklärt. Sie sind schlauer und hoffentlich auch zufrieden. Danke, Professor Udolf, und Ihnen beiden einen wunderbaren Montag noch.
2: Ja, danke schön, Ihnen auch.
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Es war ins Rheinland-Pfalz am Montagnachmittag. Hier ein Ausnahme-Piano. Das ist ein prima Pass zu einem Ausnahmesong. Bonnie Tyler, Total Eclipse of the Heart.

0: Und gleich leg ich Cut & Crew auf für euch. I just died in your arms und Justin Timberlake. Say something. Nächste halbe Stunde bei uns. Es ist 2:30.
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0: Aus unserer Nachrichtenredaktion Ines Kunze.
2: Guten Tag. Der Landtag von Rheinland-Pfalz hat den CDU-Politiker Gordon Schnieder zum neuen Ministerpräsidenten gewählt.
3: Ich darf den Ministerpräsidenten Gordon Schnieder zunächst noch fragen, nehmen Sie die Wahl an?
4: Herr Präsident, liebe Kolleginnen und Kollegen, ich danke für das Vertrauen und ich nehme die Wahl an.
2: Der 50-Jährige erhielt 63 Stimmen. Das sind 8 Stimmen weniger, als die von ihm angeführte Koalition aus CDU und SPD-Abgeordnete hat. Mehr Informationen von Thomas Nettelmann.
5: Mit der heutigen Wahl Schnieders stellt die CDU erstmals seit 35 Jahren wieder den Regierungschef von Rheinland-Pfalz. Als erste Amtshandlung hat Schnieder die Minister der neuen Landesregierung ernannt. 4 Frauen und 6 Männer. CDU und SPD stellen jeweils 5 Minister im Kabinett Schnieder. Stellvertretende Ministerpräsidentin ist die bisherige SPD-Fraktionschefin Betzing-Lichtentäler. Sie wird das Arbeits- und Sozialministerium leiten. Neue Bildungsministerin wird Ute Eiling-Hüttig. Die 58-Jährige saß bisher für die CSU im Bayerischen Landtag. Am Vormittag hatte der Landtag den CDU-Politiker Lammert einstimmig zum neuen Landtagspräsidenten gewählt.
2: Die Bundesstelle für Flugunfalluntersuchung hat die Ermittlungen zum Absturz einer Propellermaschine in Limburger Hof bei Ludwigshafen aufgenommen. Ein Sprecher sagt, man werte Fotos und Drohnenaufnahmen aus. Bei dem Absturz am Samstag sind die 2 Insassen umgekommen. Augenzeugen hatten von einem lauten Knall gesprochen. Anschließend sei die Maschine abgestürzt. Nach dem Dinosaurierfund in der Südeifel rechnen Experten damit, dass es noch mindestens ein Jahr dauern wird, bis das restliche Gesteinsmaterial ausgewertet ist. Nach Angaben der Felsenland Südeifel Tourismus GmbH sind erst 20% des Materials untersucht. Grund ist, dass immer nur kleine Mengen unter dem Mikroskop genau betrachtet werden.
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6: Hallo, und wir haben eine Warnmeldung von der A3 Köln Richtung Frankfurt. Vorsichtig fahren zwischen Montabaur und Raststätte Heiligenroth-West. Dort liegt ein Spanngurt auf der rechten Spur. Weiter geht's mit der A5 Basel Richtung Frankfurt. Immer noch Zeit gefragt zwischen Rastatt Nord und Karlsruhe Mitte. Dort finden Reinigungsarbeiten auf dem linken und im mittleren Fahrstreifen statt. 8 Kilometer Stau mit 40 Minuten Zeitverlust. A5 Darmstadt Richtung Kassel. Zwischen Frankfurter Kreuz und Westkreuz Frankfurt werden Reinigungsarbeiten auf dem Standstreifen durchgeführt. 4 Kilometer steht ihr im Stau, verliert etwa 25 Minuten. A6 von Mannheim nach Heilbronn. Zwischen Mannheim-Schwetzingen und Schwetzingen-Hockenheim. 5 Kilometer stockender Verkehr mit 15 Minuten plus. Die A6 Heilbronn Richtung Mannheim zwischen Schwetzingen-Hockenheim und Mannheim-Schwetzingen 2 Kilometer Stau mit 10 Minuten plus. Und zum Schluss noch ein Warnhinweis für Offenbach-Hundheim im Landkreis Kusel. Durch einen Brand kommt es in Offenbach-Hundheim zu Geruchsbelästigungen. Es werden vorsorglich Messungen durchgeführt, um die Bevölkerung gegebenenfalls rechtzeitig zu warnen. Heißt also, alle Fenster und Türen schließen sowie Lüftungs- und Klimaanlagen abschalten. Kommt überall gut an.
0: Ja, und das Wetter gibt uns auch heute ein ordentliches Aprilgefühl, nämlich sehr wechselhaft wird es, beziehungsweise ist es bereits und bleibt auch so. Viele Wolken meistens, teilweise mit schauerartigem Regen, örtlich auch Blitz und Donner, ganz punktuell mit Starkregen. Aber die Sonne hat auch eine Chance, vor allem dann später am Nachmittag und auch gegen Abend. Da zeigt sie sich öfter. 12 bis 17 Grad sind die Höchstwerte. Kommende Nacht weniger Wolken, dafür örtlich Nebel bei 7 bis 3 Grad Tiefstwerten. Und der SWR1 Rheinland-Pfalz-Wettertrend, da geht's mit der Wetterqualität eindeutig aufwärts. Morgen geht's ziemlich sonnig los, dann wird's wolkiger. Spätnachmittags und abends dann von Westen her auch nass, aber milder, 13 bis 19 Grad. Mittwoch Wolken, 16 bis 21 Grad. Donnerstag mehr Sonne und dann sogar bis 25 Grad. Ich bin Hans Lohmann. Hallo, guten Tag.
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0: Celine Dion, I'm Alive am Montagnachmittag. Hier ist der SWR1 Rheinland-Pfalz. Und es gibt seit heute Mittag eine neue Landesregierung hier bei uns in Rheinland-Pfalz. Gordon Schnieder ist der neue Ministerpräsident, seit 35 Jahren erstmals wieder einer mit CDU-Parteibuch. Er hat 8 Stimmen heute Mittag weniger bekommen, als die schwarz-rote Landesregierung Abgeordnete hat im Landtag. Und wir schauen jetzt hier in SWR1 Rheinland-Pfalz auf Erwartungen an die neue Landesregierung in verschiedenen Teilen der Gesellschaft, zum Beispiel bei Johannes Thomas, der die Anne-Frank-Realschule Plus leitet in Ludwigshafen.
1: Wir haben an den Realschulen Plus das Problem, dass häufig Kinder in die 5. Klasse kommen, die größere Schwierigkeiten mit den Lese- und Schreib- und Rechenfähigkeiten haben. Und es würde uns an den Realschulen Plus sehr helfen, wenn die Kinder in der 5. Klasse bereits mit Fähigkeiten im Lesen, Rechnen, Schreiben an die Schule kämen.
0: Mit der neuen Landesregierung verbindet auch die Landwirtschaft Hoffnungen. Zum Beispiel in der Westpfalz Hoffnungen auf weniger Bürokratie und klarere Zuständigkeiten. Milchbauer Jürgen Vogelsang aus dem Kreis Kaiserslautern. Der ist auch Vizepräsident des Bauern- und Winzerverbands Rheinland-Pfalz-Süd.
2: Ich habe die Erfahrung gemacht, dass wir immer von einem zum anderen geschoben wurden und der eine war zuständig und dann doch der andere. Also es war sehr, sehr schwierig, weil wir immer zwischen Landwirtschaftsministerium und Umweltministerium, was ja grün und gelb damals war, sehr schwierig war. Und daher hoffe ich mir doch jetzt wesentlich einfacher, dass man nur noch ein Haus hat und dementsprechend die Personen dann auch immer hat, wo man Probleme vorbringen kann. Und das sehe ich persönlich sehr positiv.
0: Und klare Erwartungen an die neue Landesregierung gibt es auch unter den Studierenden an der Universität Trier.
3: Keine Zusammenarbeit mit der AfD. Ich würde auch wünschen, dass auch was für die Umwelt getan wird, also dass es nicht so an die hintere Stelle gestellt wird.
4: Was jetzt die Uni angeht, das wäre natürlich schön, wenn da ein bisschen Geld reingesteckt werden würde.
5: Vielleicht auch gerade zum Thema Universität. Es fällt super vielen Studierenden super schwer, zur Uni zu kommen, weil dann doch die öffentlichen Verkehrsmittel gar nicht so gut ausgebaut sind, beziehungsweise auch hier der Wohnraum da nicht vorhanden ist.
0: Also die neue Landesregierung in Rheinland-Pfalz steht, ist im Amt. Der neue Ministerpräsident Gordon Schnieder von der CDU und sein schwarz-rotes Kabinett beginnen mit der Arbeit und die Erwartungen in im Grunde allen Bereichen der Gesellschaft sind hoch.
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0: Wo, bitteschön, treibt man sich bei diesem einigermaßen durchwachsenen Wetter am besten rum? Eine Möglichkeit wäre ein Möbelhaus, was man allerdings später bereuen könnte, wenn das vermeintlich einfache Selbstaufbauen der neu gekauften Möbel dann doch nicht so einfach ist.
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2: Geht los mit der Heimfahrt vom Möbelhaus im Auto. Total verrenkt, denn du hast den Sitz schon ganz nach vorne gefahren, aber immer noch den riesigen Karton im Nacken. Dann wird aufgebaut mit einem TikTok-Video als Anleitung, wo so ein Influencer das in 3 Minuten schafft.
3: Und zack, und das Ding steht, Leute.
2: Dein linkes Knie stützt das linke Seitenteil, die rechte Hand hält das rechte Seitenteil. Zwischen den Zähnen hast du diesen Mini-Imbusschlüssel und auf den Zehen versuchst du, die Schranktür ins Scharnier zu hängen. Wenn das geschafft ist, stellst du fest, das Mittelteil hättest du vorher einsetzen müssen. Alles auseinanderbauen, neu aufbauen und nach 3 Stunden ist es vollbracht. Und deine Freundin sagt,
4: kann man den umtauschen? Ich fände ihn in matt-weiß doch schöner.
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12: Aufpassen im Moment auf der A48 Koblenz Richtung Dreieck Vulkaneifel zwischen Kaiftenheim und Kaisersesch ist eine ungesicherte Unfallstelle.
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13: 15 Uhr im Studio Peter-Martin Jakob. Ministerpräsident Gordon Schnieder sichert zuverlässige Zusammenarbeit in der Koalition zu. Deutschsprachige Länder wollen mehr im Weltall zusammenarbeiten. Das Wetter in Rheinland-Pfalz, Wolken, Schauer und Gewitter bei 12 bis 17 Grad. Der neue rheinland-pfälzische Landtag hat Gordon Schnieder zum Ministerpräsidenten gewählt. Der CDU-Politiker erhielt 63 Stimmen, das sind 8 Stimmen weniger, als die von ihm angeführte Koalition aus CDU und SPD Sitze hat. Schnieder geht davon aus, dass die schwarz-rote Koalition im Land vertrauensvoll zusammenarbeitet. Schnieder sagte nach seiner Wahl im SWR:
14: Wir haben sehr vertrauensvoll miteinander sondiert, wo kaum jemand wusste, wo wir uns treffen und wie die Sondierungsgespräche gelaufen sind. Über die Inhalte ist nichts bekannt geworden. Das galt auch für 3 Wochen Koalitionsverhandlungen, wo auch nichts nach draußen gesickert ist. Die Personalien nicht einfach auf dem Jahrmarkt preisgetragen worden sind, sondern wir haben sehr vertrauensvoll zusammengearbeitet. Und genau in diesem Stil werden wir das fortsetzen.
13: Als erste Amtshandlung überreichte Schnieder den 10 Ministern seiner Regierung die Ernennungsurkunden. Anschließend wurden sie vereidigt. 5 Ministerinnen und Minister stellt die CDU, 5 kommen von der SPD. Das Bundesumweltministerium sieht anders als der Expertenrat nur eine überschaubare Lücke beim Erreichen der Klimaziele. Jetzt gehe es darum, die beschlossenen Maßnahmen konsequent umzusetzen, sodass die eigenen Annahmen eintreffen und nicht die konservativeren des Expertenrats, hieß es aus dem Ministerium. Unterschiedlich sehe man zum Beispiel das Tempo beim Ausbau von Solar- und Windenergie. Ziel sei, die Lücke zu verkleinern und dann möglichst zu schließen. Der unabhängige Expertenrat für Klimafragen schätzt, dass Deutschland seine Ziele für weniger Treibhausgase für 2030 nach jetzigem Stand deutlich verfehlt. Mehrere deutschsprachige Länder wollen ihre Zusammenarbeit im Weltall verstärken. Das hat Verteidigungsminister Pistorius mit seinen Amtskollegen aus Österreich, der Schweiz und Luxemburg bei einem Treffen in Berlin vereinbart. Von dort berichtet Benjamin Großkopf.
15: Alleine Deutschland will in den kommenden Jahren 35 Milliarden Euro für eine neue Sicherheitsarchitektur im All investieren. Pistorius betonte, die Ukraine zeige, dass das existenzieller werde, zum Beispiel um in diesem Fall Russland empfindlich zu treffen. Dabei geht es unter anderem um Satellitenstandorte, Aufklärung und Startpunkte für Drohnenangriffe. Oder kurz, so sagte es Pistorius, die Bedeutung des Weltraums entwickelt sich rasant für jede Form der militärischen Auseinandersetzung.
13: Zum ersten Mal ist die Produktion von Fleischersatzprodukten in Deutschland gesunken. Das Statistische Bundesamt teilte heute die neuesten Zahlen mit. Aus der SWR Umweltredaktion berichtet Margareta Holzreiter.
0: Im Jahr 2025 wurden knapp 125.000 Tonnen Fleischalternativen hergestellt. Das sind 1,2% weniger als im Vorjahr. Als Fleischersatzprodukte gelten zum Beispiel vegetarische Brotaufstriche, Tofu-Produkte oder vegetarische und vegane Lebensmittel, die Wurst oder Fleisch imitieren. Sie sind klima- und umweltfreundlicher als Fleischprodukte. Gleichzeitig ist der Pro-Kopf-Verzehr von Fleisch 2025 leicht gestiegen, wie aus vorläufigen Angaben der Bundesanstalt für Landwirtschaft und Ernährung hervorgeht.
13: Die Weltgesundheitsorganisation berät in Genf über einen neuen Pandemievertrag. Zum Auftakt der Jahresversammlung warnte eine Gruppe von Experten, dass die Welt nicht genügend für neue Pandemien gewappnet sei. Ausbrüche von Infektionskrankheiten kämen inzwischen häufiger vor und verursachten auch zunehmend größere Schäden mit gesundheitlichen, wirtschaftlichen, politischen und auch sozialen Folgen. Die finanzielle Investition der Weltgemeinschaft hinke dieser Entwicklung hinterher. Die Zeit, es wird 15.04 Uhr.
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11: Für euch in der Verkehrsredaktion, Jens Alinja.
12: Schönen guten Tag und wir haben eine Warnmeldung von der B417 Wiesbaden-Dietz. Vorsichtig fahren zwischen dem Abzweig nach Görsroth und Hühnerkirche. Dort ist in beiden Richtungen eine ungesicherte Unfallstelle. Es geht auf die A3 Frankfurt Richtung Köln. Zwischen Wiesbaden-Niedernhausen und Itzstein ist eine Baustelle auf der linken und mittleren Spur. 3 Kilometer Staus dauert 15 Minuten länger. Ganz aktuell aufpassen auf der A67 Darmstadt Richtung Mannheim. Zwischen Darmstädter Kreuz und Funkstadt liegt ein Keil auf der Autobahn. Weiter geht's mit der A6 Heilbronn Richtung Mannheim. Zwischen Schwetzingen-Hockenheim und Mannheim-Schwetzingen steht ihr im 2-Kilometer-Stau, verliert etwa 10 Minuten. Ganz neu die A648 Frankfurt Richtung Eschborn. Zwischen Westkreuz Frankfurt und Eschborner Dreieck ist eine Baustelle. Hier ist nur eine Spur frei, 2-Kilometer-Stau mit 10 Minuten Wartezeit. Und die B420 Ottweiler Freilaubersheim ist zwischen Glanbrücken und Offenbach wegen eines Großbrandes aktuell in beiden Richtungen gesperrt. Und das war's von uns. Kommt überall sicher an euer Ziel.
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11: Ja, das wird langsam, aber sicher freundlicher. Davon merken wir heute noch wenig bis nichts. Es ist überwiegend bewölkt, teils mit schauerartigem Regen. Örtlich Blitz und Donner mit dabei oder und auch Starkregen. Alles möglich. Die Sonne hat auch mal ein Gastspiel, zunächst nur kurz, ab dem späteren Nachmittag auch mal öfter. All das bei Höchstwerten zwischen 12 Grad auf den Hunsrückhöhen und 17 Grad in der Vorderpfalz. Kommende Nacht lassen die Schauer nach, die Wolken lockern auf, dafür gibt es örtlich Nebel bei 7 bis 3 Grad Tiefstwerten. Der SWR1 Rheinland-Pfalz-Wettertrend. Da geht es morgen erstmal ziemlich sonnig los, dann wird es wolkiger, ab dem späten Nachmittag auch wieder nass, 13 bis 19 Grad. Das ist schon mal milder. Mittwoch Wolken, wechselhaft bis 21 Grad. Donnerstag dann mehr Sonne und auch deutlich wärmer. Wow, 20 bis 25 Grad, aber erst am Donnerstag.
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11: Mit Hans Lohmann. Hallo, guten Tag. Der unabhängige Expertenrat für Klimafragen glaubt, dass wir bis 2030 unsere Klimaziele deutlich verfehlen. Habt ihr gerade auch in den Nachrichten gehört. Und besonders die Bereiche Heizung und Verkehr sind betroffen. Da stoßen wir insgesamt gesehen zu viele Klimagase aus. Woran liegt's? Und wo gäbe es Ansätze, die Situation zu verbessern? Darüber rede ich gleich in wenigen Minuten mit Janina Schreiber aus unserer Redaktion Umwelt und Klima.
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0: Schnell mal rüber zu Jens Alinja in die SV1 Rheinland-Pfalz Verkehrsredaktion.
1: Aktuell aufpassen auf der A5 Karlsruhe Richtung Frankfurt in Höhe Kreuz Walldorf ist eine ungesicherte Unfallstelle auf dem Beschleunigungsstreifen.

0: Wir schaffen es nicht. Wir schaffen es nicht, unsere Klimaziele zu erreichen, so ganz durchschnittlich betrachtet. Und zwar bei weitem nicht. Entsprechende neue Zahlen hat der unabhängige Expertenrat für Klimafragen heute vorgelegt. Dieser Expertenrat ist ein Gremium, das regelmäßig beobachtet, ob wir beim Weg zur Klimaneutralität so vorankommen wie geplant. Und das tun wir eben aktuell nicht. Janina Schreiber aus der Redaktion Umwelt und Klima von SWR1 Rheinland-Pfalz. In den Bereichen Heizung und Verkehr sind die Zahlen besonders schlecht, also Bereiche, die uns alle betreffen. Woran liegt das, dass wir da nur langsam sind?
1: Naja, es sind eben Bereiche, in denen sich Klimaschutz mal eben ganz schwer von oben verordnen lässt. Ne? Jeder von uns kann eben jeden Tag entscheiden, ob man Bus oder Bahn oder eben das Auto nimmt, je nachdem, ob die Person dann mit einem E-Auto oder einem Verbrenner unterwegs ist, werden dabei dann eben mehr oder weniger Treibhausgase frei. Und ganz ähnlich ist das mit unseren Häusern. Da müssen ja auch sehr viele Eigentümer entscheiden, welche Heizung sie einbauen oder ob sie sanieren oder ob es dann eine Wärmepumpe wird, ob die dann mit einer PV-Anlage auf dem Dach kombiniert wird. Und von genau dem ist ja dann abhängig, wie viele Klimagase am Ende entstehen. Also das ist alles super kleinteilig, von vielen Entscheidungen und Menschen abhängig. Und oft sind eben erst langfristig da Fortschritte bei den Emissionen sichtbar.
0: Also offenbar sind da einige Entscheidungen eben nicht richtig, sonst kämen wir besser voran, müssten es aber also besser vorankommen. Wie kriegen wir es hin, dass man die Menschen insgesamt da besser mehr mitnimmt?
1: Naja, es ist eben wichtig, bei dem Thema soziale Aspekte mitzudenken. Das sagt ja auch der Expertenrat für Klimafragen in seinem Prüfbericht. Also, dass die Politik die Menschen entlastet, die es sich eben nicht leisten können, auf eine Wärmepumpe oder ein E-Auto umzusteigen und ganz generell einfach klimafreundliches Verhalten belohnt.
0: Aber das tut sie ja eigentlich, die Regierung, jetzt mit einer neuen E-Auto-Förderung.
1: Ja, aber auch da kritisieren Fachleute, eigentlich geht das an der Realität der Menschen vorbei. Am stärksten sollen zwar Haushalte mit niedrigem oder mittlerem Einkommen und Kindern profitieren, aber nur wenn ein Neuwagen angeschafft wird, ist das tatsächlich so. Also wenn diese Familie keine größeren Rücklagen hat, dann bringt die Förderung auch nichts, einfach weil E-Autos super teuer sind.
0: Informationen von Janina Schreiber aus der Redaktion Umwelt und Klima über neueste Zahlen eines unabhängigen Expertenrats darüber, wonach wir aktuell deutlich mehr Klimagase produzieren als geplant auf dem Weg zur Klimaneutralität.
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0: Es ist 3:30.
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2: Aus unserer Nachrichtenredaktion Peter Martin Jakob.
3: Guten Tag. Der neue Ministerpräsident von Rheinland-Pfalz, Schnieder, hat in seiner Antrittsrede versprochen, die Wirtschaft im Land zu stärken und Arbeitsplätze zu sichern. Die neue Regierung wolle Verfahren beschleunigen, Bürokratie abbauen, Planungen vereinfachen und Investitionen erleichtern. Zuvor hatte der Landtag Schnieder mit 63 von 105 abgegebenen Stimmen zum neuen Ministerpräsidenten gewählt. Damit bekam Schnieder 8 Stimmen weniger, als die neue schwarz-rote Koalition Sitze hat. Seit heute wird das Hochmoor Truffen bei Burbach im Eifelkreis Bitburg-Prüm wieder vernässt. Nach Angaben der Naturschutz- und Umweltorganisation Bergwaldprojekt helfen im Hochmoor mehr als 50 Freiwillige. Lara Dudek.
4: Ziel sei es, das Moor wiederherzustellen, damit es CO2 speichert und ein neuer Lebensraum wird. Um das zu schaffen, verschließen die Freiwilligen Gräben. Die haben einst das Moor entwässert, damit dort Torf abgebaut werden konnte. Wände aus Holzbohlen und ein Gemisch aus Sägespänen und Hackschnitzeln sollen den Wasserspiegel wieder ansteigen lassen. Gearbeitet wird nun 3 Wochen. Für die 2 kommenden Jahre sind den Angaben nach weitere Einsätze am Hochmoor Truffen geplant.
3: Der Nürburgring hat mit mehr als 350.000 Zuschauern beim 24-Stunden-Rennen einen neuen Besucherrekord verzeichnet. Ein Grund dafür war wohl, dass der viermalige Formel-1-Weltmeister Max Verstappen mit seinem Team dabei war. Sieger wurde das Team Ravenol. Die Verteidigungsminister mehrerer deutschsprachiger Staaten in Europa wollen die Zusammenarbeit im All verstärken. Die Minister von Deutschland, Österreich, Luxemburg und der Schweiz streben zum Beispiel eine verstärkte Kooperation in der Aus- und Fortbildung an. Es gehe auch darum, Zusammenstöße im Weltraum zu vermeiden und die eigenen Satellitensysteme zu schützen.
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2: Und es geht auf die Straßen. 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Und gleich mal Jens mit einer ganz neuen Gefahrenstelle.
5: Genau, gerade reingekommen die A62 Landstuhl. Nonnweiler aufpassen zwischen Freisen und Birkenfeld. Dort sind in beiden Richtungen Leute auf der Fahrbahn. Wir schauen auf die A3 Frankfurt Richtung Köln. Zwischen Frankfurter Kreuz und Mönchhofdreieck stockt der Verkehr auf 3 Kilometern. Nochmal A3 Frankfurt Richtung Köln zwischen Niedernhausen und Idstein 1 Kilometer Stau. Jetzt die Gegenrichtung A3 Köln Richtung Würzburg zwischen Frankfurter Kreuz und Frankfurt Süd 2 Kilometer Stop and Go. Wir wechseln auf die A5 Karlsruhe Richtung Basel zwischen Karlsruhe Süd und Rastatt Nord 4 Kilometer Stop and Go, Zeitverlust etwa eine Viertelstunde. A6 Heilbronn Richtung Mannheim zwischen Schwetzingen-Hockenheim und Mannheim-Schwetzingen steht ihr im 2 Kilometer Stau, verliert etwa 10 Minuten. A648 Frankfurt Richtung Eschborn zwischen Westkreuz Frankfurt und Eschborner Dreieck ist eine Baustelle, da ist nur eine Spur frei, das bedeutet 3 Kilometer Stau mit einer Viertelstunde Wartezeit. Und die B420 Ottweiler-Freilaubersheim ist zwischen Glanbrücken und Offenbach in beiden Richtungen gesperrt. Dort muss gerade ein Großbrand gelöscht werden. Alle Verkehrsinfos gibt's auf swr1.de. Kommt überall gut an.
2: Alles möglich. Heute Nachmittag, heute Abend ein bisschen Sonnenschein, aber auch einige Schauer. Vielleicht auch mit Blitz und Donner, vielleicht auch mit Platzregen. Im Laufe der Nacht wird's dann trockener. Hier und da gibt es Nebel, 7 bis 3 Grad Tiefstwerte. Und morgen gibt es erstmal Sonne und Wolken im Wechsel. Später werden die Wolken dichter und ab dem Nachmittag gibt es in der Eifel den ersten Regen. Bis zum Abend dann überall im Land Regen zumindest möglich. Dafür wird es insgesamt wärmer mit 13 bis 19 Grad höchstens. Und noch wärmer im SWR1 Rheinland-Pfalz Wettertrend. Die Temperaturen dann am Mittwoch, viele Wolken mit Sonne, wenigen Schauern. Und schon mal wärmer, Donnerstag dann trocken mit Sonne und Wolken und wahrhaftig bis 25 Grad. Sport ist nicht so gut zum Abnehmen, aber Sport ist gut zum Gewicht halten. Wie bitteschön passt das zusammen? Hört ihr gleich bei uns. Ich bin Hans Lohmann. Guten Tag, hallo.
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0: Neues Wichtiges aus der SWR1 Rheinland-Pfalz Verkehrsredaktion, Jens.
1: Und da geht's auf die B10 Pirmasens Richtung Pforzheim. Vorsichtig fahren zwischen Rheinbrücke in Maximiliansau und Knielingen. Dort ein defektes Fahrzeug auf der rechten Spur.
0: Was ist das wunderbar einfach? Also, wenn der Stoffwechsel gut läuft, verschwindet manch ein Kalorienproblem fast von selbst. Dr. Tim Holstein ist Experte auf dem Gebiet und versorgt uns diese Woche täglich mit Tipps zum Thema Stoffwechsel. Manch einer denkt, dass mehr Bewegung, mehr Sport der Freifahrtschein dafür ist, mit dem Essen so weiterzumachen wie bisher. Das allerdings stimmt so nicht.
2: Leider nicht so, wie viele das denken. Viele denken, okay, ich gehe jetzt mal aufs Laufband, da verbrenne ich jetzt 300 Kalorien und das kann ich dann in meinem Kalorien-C-App eingeben und dann habe ich irgendwie 300 Kalorien Defizit. Nein, leider ist das nicht so. Die Biologie macht einem da einen Strich durch die Rechnung, denn unser Gehirn ist ja sehr schlau. Das will ja nicht, dass wir durch Aktivität auf einmal ins energienegativen Bereich geraten, weil natürlich dadurch auch unser Überleben gefährdet ist. Das heißt, es sorgt dafür, wenn wir sehr viel Energie durch Aktivität verbrauchen, dass unser Grundumsatz dann runterreguliert wird. Und das bedeutet, die Aktivität der anderen Organe wird runterreguliert. Niere, Leber und andere stoffwechselaktive Organe arbeiten effizienter. Auch der Muskel arbeitet effizienter. Konkret bedeutet das dann, wenn man jetzt auf dem Laufband mal vielleicht 300 Kalorien verbrennt, dass man dann aber netto vielleicht nur 150 Kalorien verbrannt hat, weil der Grundumsatz gesunken ist. Und das wissen viele nicht und berücksichtigen das nicht in der Kalorienrechnung. Und das gilt insbesondere für Menschen mit Adipositas. Die kompensieren besonders stark. Das haben solche Studien gezeigt, die das untersucht haben. Das heißt, bei denen ist es nochmal extra gemein, dass die durch Sport wirklich ihren Kalorienverbrauch nicht wirklich erhöhen können und das auch nicht so gut kontrollieren können. Bei Menschen, die schlank sind, gilt das besser, aber auch die haben eine Art von Kompensation.
0: Also Sport hilft nur begrenzt beim Abnehmen, aber jetzt kommt die gute Nachricht, Sport hilft beim Gewicht halten.
2: Das ist halt der wichtige Punkt, weil Sport, wenn wir es regelmäßig machen, allein schon Bewegung reicht. Man muss jetzt nicht einen Marathon laufen. Ne? Regelmäßige körperliche Bewegung aktiviert unser Sättigungssystem und sorgt dafür, dass wir im Prinzip von Natur aus intuitiv genauso viel essen, wie wir brauchen. Und deswegen kann Sport oder Bewegung uns dafür schützen, dass wir letztendlich Gewicht zunehmen.
0: Sagt Dr. Tim Holstein, Experte für Stoffwechsel. Und er hatte eine Menge mehr zu erzählen als Gast in SWR1 Rheinland-Pfalz. 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

0: ist doch herrlich, wie manchmal die Ereignisse so wunderbar zufällig zusammenpassen. Dieses Beispiel dazu jetzt in SWR1 Rheinland-Pfalz, nämlich dass der bulgarische Ministerpräsident Radev heute nach Berlin kommt und Kanzler Merz besucht, würde uns normalerweise nicht so interessieren. Aber bei Bulgarien denken wir gleich mal an den ESC am Wochenende und an Siegerin Dara. Bangaranga, der Siegertitel, passt irgendwie klanglich zum Februar 2025, als feststand, dass Friedrich Merz Kanzler wird und am Wahlsonntagabend zum Feiern aufrief.
1: Und wie habe ich das in den letzten Tagen gesagt? Jetzt darf auch mal Rambo Zambo im Adenauer.
0: Ja, Rambo Zambo. Oder Bangaranga oder beides. Also heute Bangaranga zu Besuch bei Rambo Zambo. Ich gehe davon aus, dass dieser Besuch keinen Einfluss hat auf den nächsten ESC im Mai 2027 im bulgarischen Sofia und auf die Siegchancen der Deutschen. Aber man weiß ja nie. Und wenn es was nützt, ja, wäre auch nicht schlecht.

0: so.
1: Jens Alinja in der Verkehrsredaktion. Was gibt's Neues Gefährliches von den Straßen?
2: Im Moment vorsichtig fahren auf der A48 Koblenz Richtung Dreieck-Vulkaneifel. Zwischen Ochtendung und Polch ist eine ungesicherte Unfallstelle auf der rechten Spur und dem Stahlstreifen.
1: Sorry, war ein bisschen laut.

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8: Gleich mit Cyndi Lauper, Girls Just Wanna Fun und ich leg Sticks für euch auf. Take me down to my boat on the river. Boat on the River, nächste halbe Stunde. Hier bei uns.
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9: 16 Uhr im Studio, Peter Martin Jakob. Ministerpräsident Schnieder will in der Politik den Alltag der Menschen mehr in den Mittelpunkt stellen. Der Nürburgring verzeichnet einen Besucherrekord. Das Wetter in Rheinland-Pfalz, morgen erst Sonne, Wolkenmix, später Regen, 13 bis 19 Grad. Neuer Ministerpräsident von Rheinland-Pfalz ist der CDU-Politiker Gordon Schnieder. Der Landtag wählte den 50-Jährigen aus der Eifel mit 63 von 105 abgegebenen Stimmen. Aus der Redaktion Landespolitik Thomas Nettelmann.
10: Damit bekam Schnieder 8 Stimmen weniger, als die neue schwarz-rote Koalition Sitze hat. In seiner Antrittsrede sagte Schnieder, dass Politik den Alltag der Menschen stärker in den Mittelpunkt rücken müsse. Viele Menschen sorgten sich angesichts wirtschaftlicher Unsicherheiten, gesellschaftlicher Spannungen und wachsender Bürokratie um ihre Zukunft. Dem neuen Kabinett gehören 10 Minister an, 4 Frauen und 6 Männer. CDU und SPD stellen jeweils 5 Minister. Stellvertretende Ministerpräsidentin ist die bisherige SPD-Fraktionschefin und jetzige Arbeits- und Sozialministerin Betzing-Lichtentäler.
9: Das Bundesumweltministerium sieht anders als der Expertenrat nur eine überschaubare Lücke beim Erreichen der Klimaziele. Jetzt gehe es darum, die beschlossenen Maßnahmen konsequent umzusetzen, sodass die eigenen Annahmen eintreffen und nicht die konservativeren des Expertenrats, hieß es aus dem Ministerium. Unterschiedlich sehe man zum Beispiel das Tempo beim Ausbau von Solar- und Windenergie. Ziel sei, die Lücke zu verkleinern und dann möglichst zu schließen. Der unabhängige Expertenrat für Klimafragen schätzt, dass Deutschland seine Ziele für weniger Treibhausgase für 2030 nach jetzigem Stand deutlich verfehlt. Mehrere deutschsprachige Länder wollen ihre Zusammenarbeit im Weltall verstärken. Das hat Verteidigungsminister Pistorius mit seinen Amtskollegen aus Österreich, der Schweiz und Luxemburg bei einem Treffen in Berlin vereinbart. Von dort berichtet Benjamin Großkopf.
11: Alleine Deutschland will in den kommenden Jahren 35 Milliarden Euro für eine neue Sicherheitsarchitektur im All investieren. Pistorius betonte, die Ukraine zeige, dass das existenzieller werde, zum Beispiel um in diesem Fall Russland empfindlich zu treffen. Dabei geht es unter anderem um Satellitenstandorte, Aufklärung und Startpunkte für Drohnenangriffe. Oder kurz, so sagte es Pistorius, die Bedeutung des Weltraums entwickelt sich rasant für jede Form der militärischen Auseinandersetzung.
9: Zum ersten Mal ist die Produktion von Fleischersatzprodukten in Deutschland gesunken. Das Statistische Bundesamt teilte heute die neuesten Zahlen mit. Aus der SWR-Umweltredaktion berichtet Margarita Holzreiter.
12: Im Jahr 2025 wurden knapp 125.000 Tonnen Fleischalternativen hergestellt. Das sind 1,2% weniger als im Vorjahr. Als Fleischersatzprodukte gelten zum Beispiel vegetarische Brotaufstriche, Tofu-Produkte oder vegetarische und vegane Lebensmittel, die Wurst oder Fleisch imitieren. Sie sind klima- und umweltfreundlicher als Fleischprodukte. Gleichzeitig ist der Pro-Kopf-Verzehr von Fleisch 2025 leicht gestiegen, wie aus vorläufigen Angaben der Bundesanstalt für Landwirtschaft und Ernährung hervorgeht.
9: Die Schauspielerin Luna Jordan ist im Alter von 24 Jahren unerwartet gestorben. Das teilte ihre Agentur in Berlin unter Berufung auf die Familie mit. Details wurden nicht genannt. Die Schauspielerin, die in Berlin geboren wurde, spielte im Laufe ihrer Karriere etwa im Polizeiruf mit und in der Serie Jenseits der Spree mit Jürgen Vogel. Der Nürburgring hat mit mehr als 350.000 Zuschauern beim 24-Stunden-Rennen einen neuen Besucherrekord verzeichnet. Ein Grund dafür war wohl, dass der viermalige Formel-1-Weltmeister Max Verstappen mit seinem Team dabei war. Sieger wurde das Team Rave Null. SWR Nachrichten für Rheinland-Pfalz, die Zeit 16.04 Uhr.
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8: Jens Alinja ist für euch in der Verkehrsredaktion.
13: Und da geht's los mit der A3 Frankfurt Richtung Köln. Zwischen Frankfurt Kreuz und Mönchhofdreieck 2 Kilometer Stop and Go. A5 Karlsruhe Richtung Basel. Zwischen Karlsruhe Süd und Rastatt Nord 2 Kilometer stockender Verkehr. Die A6 Heilbronn Richtung Mannheim. Zwischen Schwetzingen-Hockenheim und Mannheim-Schwetzingen 1 Kilometer Stau. Und die A648 Frankfurt Richtung Eschborn. Zwischen Westkreuz Frankfurt und Eschborner Dreieck ist eine Baustelle. Dort ist nur eine Spur frei. 2 Kilometer Stau mit 15 Minuten Wartezeit. Und noch ganz aktuell die A643 von Wiesbaden nach Mainz. Zwischen Schiersteiner Kreuz und Mainz-Mombach 2 Kilometer Stau. Und das war's von uns. Kommt überall gut an.
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8: Gernot Schütz im Wetterstudio. Gernot, wenn eine Bauernregel stimmt, also die zum Beispiel, Mai kühl und nass füllt den Bauern Scheun und Fass, dann würde ich sagen, herzlichen Glückwunsch, liebe Landwirte.
14: Dem schließe ich mich an. Allerdings hängt es natürlich auch noch vom weiteren Verlauf des Sommers ab, ob wirklich Scheun und Fass gefüllt werden. Aber zumindest im Moment sieht es gut aus, auch wenn jetzt aktuell nur wenige Schauer vor allem rund um die Eifel unterwegs sind. Ansonsten kommt kaum was Nasses runter. In der Nacht lockern die Wolken ein bisschen auf. Bei 7 bis 3 Grad wird es nochmal relativ frisch. Morgen dann erst freundlich, dann dickere Wolken und im Laufe des Nachmittags dann neuer Regen aus Westen. Bei Höchstwerten zwischen 13 und 19 Grad und der SWR1 Wettertrend. Am Mittwoch noch leicht wechselhaft, aber ab Donnerstag kommt dann der Sommer mit bis zu 25 Grad.
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8: Mit Hans Lohmann. Hallo, guten Tag. Also mit der Sonne um die Wette strahlen mit einer SWR1 gelben Kaffeetasse. Ja, könnte euer Gewinn sein. Immer um 16:45 ja unser Spiel, 5 vor Feierabend. Und 3 von 5 Fragen richtig beantworten heißt gewinnen bei uns. Und wenn ihr mal Lust habt, bei diesem Spiel um die SWR1 gelbe Kaffeetasse mitzumachen, schreibt uns einfach ins Studio oder jetzt mal schnell telefonisch durchklingeln unter dieser Nummer 06131 92 93 94 95.
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0: SWR1 Rheinland-Pfalz an einem Montagnachmittag. Also diesen Montag darf man durchaus auch ein bisschen als historisch bezeichnen für Rheinland-Pfalz. Mit Gordon Schnieder von der CDU ist zum ersten Mal ein CDU-Politiker wieder Ministerpräsident seit 35 Jahren. Die neue Landesregierung steht seit heute inklusive der vereidigten Ministerinnen und Minister. Und unser landespolitischer Korrespondent Christian Buttgereit hat diesen ganzen Tag im und um den Landtag herum beobachtet. Christian, wie bewertest du diesen Tag? War es eher geschmeidig oder hat es auch mal geruckelt?
1: Naja, es war auf jeden Fall feierlich, würde ich sagen. Also sei es der Alterspräsident Christian Baldauf, der die Sitzung eröffnete, oder der dann gewählte Landtagspräsident Matthias Lammert und natürlich Gordon Schnieder in seiner Antrittsrede. Sie betonten alle die herausfordernden Zeiten, in denen wir leben, den raueren Ton in der politischen Debatte, das Problem von Lügen und Hetze und das angeschlagene Vertrauen in die Demokratie. Also, obwohl vor allem Christian Baldauf als Alterspräsident versucht hat, das charmant über die Bühne zu bringen, würde ich sagen, es hat an Ernsthaftigkeit nicht gefehlt.
0: Welchen Eindruck hat der neue Ministerpräsident Gordon Schnieder auf dich gemacht?
1: Also zwischendurch würde ich sagen, als die Stimmen abgegeben, aber noch nicht ausgezählt waren, da hat er mich auf mich schon etwas nervös gewirkt. Dann kam die Auszählung, 71 Sitze hat seine GroKo, Schnieder haben aber nur 63 gewählt. Das heißt, er hat nicht den Rückhalt der ganzen Regierung. Das hat er sich zunächst nicht anmerken lassen. Aber direkt nach seinem Wahlergebnis, da guckte er nach oben auf die Besuchertribüne und da saß sein älterer Bruder Patrick Schnieder, der Bundesverkehrsminister. Das war dann vielleicht der Moment, von dem Schnieder nachher sagte, er habe zwar eine deutliche Mehrheit bekommen und das mache ihn froh. Aber man muss sagen, ein Traumstart war das Ergebnis nicht. Alexander Schweizer zum Beispiel, der hatte bei seiner Wahl 3 Stimmen aus der Opposition auch erhalten.
0: Also man schaut ja dann auch bei der Vereidigung des Kabinetts auf den Applaus, auf das, was da vielleicht so auf den Bänken im Hintergrund passiert. Gab es da irgendwo eine Überraschung in Form eines besonders heftigen oder besonders geringen Applauses zum Beispiel?
1: Ja, da wird jetzt nicht einzeln applaudiert, von daher kann man das nicht messen. Es gibt auch keine Punkte wie beim ESC, aber man sieht natürlich, dass dort weniger Frauen sitzen auf der Regierungsbank jetzt als früher bei der Ampel. Man sieht einige der altbekannten SPD-Gesichter, die eben auch weiter in der Regierung angehören. Man sieht aber auch den, ich sag mal, aufsehenerregendsten Neuzugang. Das ist die neue Bildungsministerin Ute Eiling-Hüthig. Sie kommt ja aus Bayern, ist demzufolge CSU-Mitglied. Aber die CDU-Pressestelle in Mainz teilte uns kurz vor der Sitzung heute mit, dass die neue Ministerin nun am Freitag noch schnell in die rheinland-pfälzische CDU eingetreten sei.
0: Amtseinführung heute und dann wird ab morgen gearbeitet. Was steht am dringendsten jetzt an?
1: Ja, da stehen einige Sachen auf der To-Do-Liste. Die Kommunen finanziell besser ausstatten, die Bildung aus den Schlagzeilen wieder auf die Erfolgsspur bringen, die Wirtschaft so gut unterstützen wie möglich. Also regieren und reformieren, statt zu streiten und damit im besten Fall auch das Vertrauen in die Demokratie zurückzugewinnen. Und Gordon Schnieder betont immer wieder, wir machen das besser als die in Berlin.
0: Die neue Landesregierung ist im Amt. Informationen und Einschätzungen von unserem landespolitischen Korrespondenten Christian Buttgereit.
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durchaus mal ein bisschen Sonnenschein heute Nachmittag, heute Abend im Ausschank. Aktuell 15 Grad in Nierstein bei Mainz, 12 Grad Pirmasens in der Westpfalz, 13 Grad Manderscheid in der Eifel. Hier ist SWR1 Rheinland-Pfalz am Montagnachmittag.

0: Es ist 16:30.
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0: Aus unserer Nachrichtenredaktion Peter Martin Jakob.
2: Guten Tag. Der neue Ministerpräsident von Rheinland-Pfalz, Schnieder, hat in seiner Antrittsrede versprochen, die Wirtschaft im Land zu stärken und Arbeitsplätze zu sichern. Die neue Regierung wolle Verfahren beschleunigen, Bürokratie abbauen, Planungen vereinfachen und Investitionen erleichtern. Zuvor hatte der Landtag Schnieder mit 63 von 105 abgegebenen Stimmen zum neuen Ministerpräsidenten gewählt. In Zweibrücken werden noch immer Interessenten für ein Neubaugebiet im Stadtteil Rimschweiler gesucht. Die Stadt hatte das Gebiet vor mehr als einem Jahr erschlossen. Als damals die Quadratmeterpreise veröffentlicht wurden, sind allerdings alle Interessenten abgesprungen. Luca Schulz.
3: Tatsächlich gibt es bis heute keinen einzigen Käufer für die Bauplätze in Rimschweiler. Das hat mir ein Sprecher der Stadt Zweibrücken mitgeteilt. Zwar habe es vereinzelt Anfragen von Interessenten gegeben, unterschrieben wurde bislang aber noch kein Vertrag. Den Quadratmeterpreis von knapp 250 Euro könne die Stadt nicht senken. Das wäre laut dem Sprecher rechtlich nicht zulässig. Der hohe Preis sei unter anderem durch gestiegene Baukosten entstanden. Außerdem seien viele Menschen wegen der wirtschaftlichen Lage aktuell eher zurückhaltend, wenn es ums Bauen geht. Deshalb will die Stadt jetzt noch einmal verstärkt Werbung machen.
2: Bundespräsident Steinmeier hat in Dorsten in Nordrhein-Westfalen seine deutschlandweite Initiative Der Ehrentag gestartet. Am Nachmittag reinigte Steinmeier zusammen mit Schülern Stolpersteine, die an Ermordete aus der Nazizeit erinnern. Außerdem sind heute noch eine Ausstellungseröffnung, eine Menschenkette und eine ökumenische Andacht geplant. Steinmeier will mit der Initiative den Geburtstag des Grundgesetzes am 23. Mai 1949 würdigen. Im ganzen Land sind bis Ende des Monats Aktionen geplant.
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0: Und das ist wichtig für alle, die unterwegs sind. 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Jens Alinja für euch in der Verkehrsredaktion.
4: Hallo und gerade reingekommene neue Warnmeldung. Aufpassen auf der A656 Mannheim Richtung Heidelberg. Zwischen Mannheim-Neckarau und Kreuz Mannheim. Dort liegen Holzteile auf allen Fahrstreifen. Es geht auf die A3 Frankfurt Richtung Köln. Zwischen Frankfurter Kreuz und Mönchhofdreieck 2 Kilometer Stop and Go. A5 Frankfurt Richtung Kassel, zwischen Frankfurt-Niederrad und Westkreuz Frankfurt 3 Kilometer stockender Verkehr. A648 Frankfurt Richtung Eschborn, zwischen Westkreuz Frankfurt und Eschborner Dreieck ist wegen einer Baustelle nur eine Spur frei, 3 Kilometer Stau mit einer Viertelstunde Wartezeit. Die A66 Frankfurt Richtung Wiesbaden, zwischen Wiesbaden-Mainzer Straße und Schiersteiner Kreuz steht im 2 Kilometer Stau, verliert etwa 10 Minuten. Und jetzt noch ganz aktuell die A643 von Wiesbaden nach Mainz. Zwischen Wiesbaden-Dotzheim und Mainz-Mombach 2 Kilometer Stau. Plant dort 10 Minuten mehr ein. Kommt überall gut an.
0: Bisschen Sonne ist drin Richtung Feierabend. Einige Schauer sind auch mit dabei. Vielleicht auch mal Platzregen und Blitz und Donner. Also alles möglich, aber nicht überall. Die Nacht ist dann trocken, teilweise aufgelockert bewölkt. Und hier und da bildet sich dann Nebel. Morgen früh bei Tiefstwerten zwischen 7 und 3 Grad. Morgen gibt es einen Mix aus Sonne und Wolken. Später werden die Wolken dichter. Auch wieder mit Folgen. Nämlich es gibt erst dann am Nachmittag Regen in der Eifel. Bis zum Abend dann überall in Rheinland-Pfalz. Bei allerdings milderer Luft 13 bis 19 Grad. Kriegen wir morgen maximal. Und noch wärmer Mittwoch und Donnerstag. Mittwoch mit Wolken und Sonne im Mix. Meistens trocken. Donnerstag richtig trocken. Sonne und Wolken. Und Werte, die wieder in sommerliche Bereiche gehen. Bis 25 Grad am Donnerstag. Aha! Take on me. Ich bin Hans Lohmann. Guten Tag.
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0: Eine neue Gefahrenstelle, frisch eingetroffen bei Jens Alinja in der Verkehrsredaktion.
1: Aufpassen auf der A66 Frankfurt Richtung Wiesbaden. Zwischen Frankfurt-Höchst und Kelkheim liegen Fahrzeugteile auf der linken Spur.
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0: Ist das schön. Es wird gespielt. Und zwar jetzt.
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0: Das heißt, es gibt 5 schnelle Fragen und bei 3 richtigen Antworten eine SW1 gelbe Kaffeetasse. Das ist prima zu schaffen. Und antreten wird heute Christoph Ecker, SW1er aus St. Augustin bei Bonn. Hallo Christoph.
2: Hallo Hans.
0: Du musst mir 2 Sachen erklären. Du bist in Traben-Trarbach an der Mosel geboren. Was verschlägt dich nach St. Augustin?
2: Damals beruflich und hinterher...
0: Die Liebe.
2: Habe
0: ich mir fast gedacht.
2: Ja.
0: 2. Frage, warum bist du HSV-Fan?
2: Habe Wembley 66 live erlebt.
0: Okay.
2: Und da ist ein gewisser Uwe Seeler aufgetreten.
0: Ja, das ist Wembley. Verständlich. Okay.
2: Ja, und dann habe ich meinen Vater gefragt, wo spielt der denn?
0: HSV. So entsteht natürlich. Fußballliebe.
2: Genau.
0: So, und jetzt wird gespielt, wollen wir es angehen?
2: Natürlich, klar.
0: Los geht's. Frage 1. Welches Land hat am Wochenende den Eurovision Song Contest gewonnen?
2: Bulgarien.
0: Und das ist richtig. So klang's, ne?
2: Ich hab's nicht gesehen.
0: Okay, aber du hast es gewusst und das zählt.
2: Weiß doch, ja.
0: Frage 2. Der neue Ministerpräsident von Rheinland-Pfalz, Schnieder, kommt aus Birresborn in der Eifel.
2: Mhm.
0: Und die Frage an dich, wie heißt der eigentlich mit Vornamen?
2: Gordon.
0: Und auch das ist richtig. Frage 3 geht um Frauenfußball. Mainz 05 Torjägerin Chiara Busian ist richtig happy.
3: Ja, das ist unglaublich. Ich kann es noch gar nicht realisieren, dass es wirklich passiert ist. Wahnsinn. Also man kann es nicht beschreiben.
0: Ja, was ist denn da passiert? Worüber freuen sich die 05 Frauen?
2: Gute Frage. Das weiß ich jetzt nicht. Haben die gegen Bayern gewonnen?
0: Nee. Sind in die erste Liga aufgestiegen. Richtig gewesen.
2: Okay.
0: Frage 4. Vor 60 Jahren wurde etwas im nordrhein-westfälischen Rhein gesichtet.
4: Interessant, wie sich dieses Tier verhalten hat.
2: Nämlich
4: unser Boot in seine Nähe. Und vor allen Dingen, wie schnell dieses Tier war.
0: Okay, du hast es schon beantwortet. Ich wollte fragen, ist es ein weißer Wal gewesen oder eine rote Ente? Also, der Wal ist richtig, der Punkt ist deiner. 3 haben wir zusammen, die 5. Frage ist sozusagen die Kür. Für dich spielen wir gleich dein Wunschhit von den Eagles Hotel California. Wie lautet die erste Textzeile deines Wunschhits?
2: On a dark desert highway.
0: Oh, das ist klasse. Alles wunderbar und das heißt... Gewonnen!
2: Ja, danke schön.
0: War nicht so schwer, kann man schaffen, ne?
2: Ja gut, wie die Mainzer, der ärgert mich jetzt ein bisschen.
0: Kann doch passieren. Deshalb nur 3 von 5 Richtige, die man haben muss. Man kann ja nicht alles wissen.
2: Ja, okay, ist klar.
0: Man kann es aber machen, wie Christoph Ecker aus St. August, die nämlich auch mitmachen. Jetzt mal schnell durchrufen. 06131 92 93 94 95. Christoph, ich sag nochmal Glückwunsch.
2: Vielen Dank.
0: Spiele sehr gerne diesen Titel hier. Hotel California von den Eagles.
2: Toll, vielen Dank.
0: Gruß nach St. Augustin. Tschüss.
2: Dankeschön, ciao.

0: Und es geht mal schnell rüber zu Jens Alinja in die SW1 Rheinland-Pfalz Verkehrsredaktion. Neue Gefahrenstellen, Jens.
1: Vorsichtig fahren bitte auf der A5 Karlsruhe Richtung Frankfurt. Am Kreuz Walldorf auf der Überleitung zur A6 Richtung Mannheim ist eine ungesicherte Unfallstelle auf dem Verzögerungsstreifen. Und aufpassen auf der A1 Trier Richtung Saarbrücken. Zwischen Hermeskeil und Nonnweiler Bierfeld liegt eine Schaufel auf der rechten Spur.

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10: Wann auch immer er beginnt, der erste Feierabend dieser neuen Woche. Es ist ein kühler Feierabend. Zurzeit haben wir 16 Grad in Boppard am Rhein, 14 Grad zurzeit in Kusel in der Westpfalz und in Montabaur im Westerwald.
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11: 17 Uhr im Studio, Peter Martin Jakob. Ministerpräsident Schnieder will in der Politik den Alltag der Menschen mehr in den Mittelpunkt stellen. Bundespräsident Steinmeier hat eine Aktion Ehrentag gestartet. Das Wetter in Rheinland-Pfalz, morgen erst Sonne-Wolken-Mix, später Regen, 13 bis 19 Grad. Neuer Ministerpräsident von Rheinland-Pfalz ist der CDU-Politiker Gordon Schnieder. Der Landtag wählte den 50-Jährigen aus der Eifel mit 63 von 105 abgegebenen Stimmen. Aus der Redaktion Landespolitik Thomas Nettelmann.
12: Damit bekam Schnieder 8 Stimmen weniger, als die neue schwarz-rote Koalition Sitze hat. In seiner Antrittsrede sagte Schnieder, dass Politik den Alltag der Menschen stärker in den Mittelpunkt rücken müsse. Viele Menschen sorgten sich angesichts wirtschaftlicher Unsicherheiten, gesellschaftlicher Spannungen und wachsender Bürokratie um ihre Zukunft. Dem neuen Kabinett gehören 10 Minister an, 4 Frauen und 6 Männer. CDU und SPD stellen jeweils 5 Minister. Stellvertretende Ministerpräsidentin ist die bisherige SPD-Fraktion. Fraktionschefin und jetzige Arbeits- und Sozialministerin Betzing-Lichtentäler.
11: Die Anstrengungen der Bundesregierung beim Klimaschutz reichen nach Einschätzung eines wichtigen Beratergremiums nicht aus. Der Expertenrat für Klimafragen schreibt in seinem neuen Gutachten, die Wirkung des jüngsten Klimaschutzprogramms sei geringer, als die Regierung annehme. Selbst wenn das Programm vollständig umgesetzt würde, werde keines der Ziele für das Jahr 2040 erreicht. Jan-Frederik Willems fasst Reaktionen aus Politik und Umwelt darauf zusammen.
13: Das Urteil der Grünen-Chefin Franziska Brandner fällt eindeutig aus. Der Prüfbericht des Expertenrats für Klimafragen sei eine Klatsche für die Bundesregierung. Nicht nur verfehle die Merz-Regierung das Klimaziel 2030, sie schummele auch noch, indem sie Treibhausgasminderungen unrealistisch hoch ansetze, wirft Brandner schwarz-rot vor. Viele Umweltorganisationen sehen es ähnlich. Der WWF kritisiert unter anderem, dass die Regierung eher Sprit mit dem Tankrabatt subventioniert, als sich von fossilen Energien unabhängig zu machen. Bundesumweltminister Carsten Schneider sagt, er nehme die Warnungen des Expertenrats ernst. Aus seiner Sicht ist es nun am wichtigsten, dass der Ausbau erneuerbarer Energien volle Vorfahrt bekommt. Nicht nur aus Klimaschutzsicht, sondern auch um die deutsche Wirtschaft unabhängiger von Kohle, Öl und Gas zu machen.
11: Bundespräsident Steinmeier hat in Dorsten in Nordrhein-Westfalen seine deutschlandweite Initiative Der Ehrentag gestartet. Am Nachmittag reinigte Steinmeier zusammen mit Schülern Stolpersteine, die an Ermordete aus der Nazizeit erinnern. Steinmeier will mit der Initiative den Geburtstag des Grundgesetzes am 23. Mai 1949 würdigen. Total Energies will aus mehreren großen Offshore-Windpark-Projekten in der Nord- und Ostsee aussteigen. Das haben Recherchen von NDR und SZ ergeben. Total hatte die Flächen in einer Aktion für 8 Milliarden Euro vom deutschen Staat gekauft. Lisa Henschel berichtet.
4: In einem internen Positionspapier, das NDR und SZ vorliegt, erklärt Total, man wolle die in einer Auktion erworbenen Projekte wieder an den Staat zurückgeben und auch den Großteil des vereinbarten Preises nicht bezahlen. Damit würden mehr als 7 Milliarden Euro für den Ausbau des deutschen Stromnetzes fehlen. Als Grund werden in dem Papier wirtschaftliche Erwägungen genannt. Aus dem Bundeswirtschaftsministerium heißt es auf Anfrage, es sei nicht zulässig, Flächen zurückzugeben. Das Ministerium habe keinen Zweifel, dass die Flächen realisiert werden.
11: Der Turnen-Weltverband hat beschlossen, alle seit Februar 2022 geltenden Beschränkungen für russische und belarussische Sportler wieder aufzuheben. Das teilte das zuständige Komitee mit. Damit dürfen alle russischen und belarussischen Athleten ab sofort wieder unter ihrer Flagge und der Nationalhymne bei Wettkämpfen antreten. Die Zeit, es wird 17.04 Uhr.
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10: Und da sehen wir im Moment eine deutlich entspanntere Lage. Jens Alinia ist in der Verkehrsredaktion für euch.
8: Ja, ist ausgesprochen ruhig für die Uhrzeit. Wir schauen auf die A3 Frankfurt Richtung Köln. Zwischen Frankfurter Kreuz und Mönchhofdreieck 2 Kilometer Stop and Go. So auch auf der A66 Frankfurt Richtung Wiesbaden. Auch hier 2 Kilometer stockender Verkehr zwischen Wiesbaden-Biebrich und Schiersteiner Kreuz. Und das war's im Moment sogar. Kommt überall gut an.
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10: Mit Gernot Schütz im Wetterstudio. Und der sieht weit voraus schon mal einen echt Vermissten, nämlich den frühsommerlichen Frühling.
14: Aber erst in der zweiten Wochenhälfte. Bis dahin müssen wir uns noch ein bisschen gedulden. Heute waren die Temperaturen ja auch noch eher bescheiden. Aktuell verkrümeln sich die letzten Schauer über der Eifel. Dann geht's in eine wechselnd bewölkte Nacht, die meistens trocken ist, bei Tiefstwerten zwischen 7 und 3 Grad. Morgen ist es dann erstmal relativ freundlich mit Wolken und Sonne, aber ab Mittag zieht's zu und dann fängt's von der Eifel bis zur Saar an zu regnen. Und später erreicht dieser Regen auch den Westerwald und die Vorderpfalz. Dazu die Höchsttemperaturen 13 bis 19 Grad und der SWR 1 Wettertrend. Am Mittwoch wird es schon überwiegend trocken, aber noch etwas wolkig. Zum Donnerstag startet dann der Sommer mit bis zu 25 Grad.
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10: Mit Hans Lohmann. Hallo, guten Tag. Wenn ich sage, es scheppert jetzt hier, dann meine ich das im besten Sinne positiv. Und es ist natürlich volle Absicht, indem ich den Knopf drücke fürs Electric Light Orchestra. Und Rock'n'Roll is King.
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0: Es war eins Rheinland-Pfalz hier am Montagnachmittag. Großeinsatz heute für die Feuerwehr in Offenbach-Hundheim am Glan. Fast 20 Feuerwehrfahrzeuge sind im Einsatz. Ein Schrottplatz steht dort in Flammen. Bisher haben die Luftmessungen keine Gefährdung ergeben. Trotzdem ist es vorläufig ratsam, Fenster und Türen geschlossen zu halten und Lüftungen und Klimaanlagen abzustellen. Über den Stand der Brandlöschung, Stefan Reichert, Brandinspektor.
1: Der Brand ist noch nicht unter Kontrolle. Von daher werden die Fahrzeuge jetzt so umgesetzt, dass man besser an das Brandobjekt rankommt. Die Verrauchung ist immer noch stark, hat aber dennoch nachgelassen, sodass dass man jetzt besser mit entsprechenden Fahrzeugen, zum Beispiel mit Drehleiterfahrzeugen, drankommt. In der heißen Phase kommt man praktisch vor Ort, dann bleibt ein Fahrzeug irgendwo stehen, wo es eingeschlagen ist. Und da muss man von Zeit zu Zeit muss man entsprechend nachkorrigieren.
0: Und das heißt, wer dort am Glan unterwegs ist, muss wegen der Straßensperre einen Umweg fahren.
1: Es handelt sich da um die Bundesstraße, die B420, die vom Saarland bei Kusel bis hoch nach Meisenheim geht. Die bleibt in der Ortslage Offenbach-Hundheim, also bis kurz davor und kurz danach auf jeden Fall noch gesperrt. Der Bereich muss umfahren werden in enger Abstimmung mit der Polizei. Wird dann vielleicht am späten Abend die Sperrung aufgehoben.
0: Brandinspektor Stefan Reichert zum Brand eines Schrottplatzes, der heute für die Feuerwehr in Offenbach-Hundheim im Kreis Kusel Großeinsatz bedeutet.
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0: Es gibt Neues aus unserer Verkehrsredaktion, eine neue Gefahrenstelle von Jens Alinia.
1: Und da geht's auf die A61 Hockenheim Richtung Ludwigshafen. Zwischen Hockenheim und Kreuz Speyer ist eine ungesicherte Unfallstelle und dort liegen Gegenstände auf der Fahrbahn.
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0: gepflegte Dosis Disco. Thelma Houston, Don't Leave Me This Way. Es ist eine Minute nach 5:30.
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0: Aus unserer Nachrichtenredaktion Peter-Martin Jakob.
2: Guten Tag. In Offenbach-Hundheim im Kreis Kusel läuft zurzeit ein Großeinsatz der Feuerwehr. Es brennt den Angaben nach ein Haus in einem Industriegelände. Aktuell sind die Bundesstraße 420 und die Talstraße in Offenbach-Hundheim gesperrt. SWR-Reporter Lars-Henrik Wacker ist vor Ort.
3: Ja, hier in Offenbach-Hundheim, da laufen die Löscharbeiten aktuell noch. Aktuell sind auch 17 Feuerwehren im Einsatz. Ich sehe mehrere Schläuche, die von allen Seiten das brennende Haus hier löschen. Es ist nach wie vor so, dass sich auch viel Rauch bildet und man den Geruch hier auch vor Ort und im ganzen Ort wahrnimmt. Das heißt also, Fenster und Türen sollten auch weiterhin geschlossen bleiben. Und ein Sprecher der Feuerwehr hat mir auch gesagt, dieser Einsatz ist nicht ohne, weil hier auch viel Schrott an dem Haus liegt und die Löscharbeiten werden noch einige Stunden dauern.
2: Die CDU stellt in Rheinland-Pfalz erstmals seit 35 Jahren wieder den Ministerpräsidenten. Eine Mehrheit der Landtagsabgeordneten wählte Gordon Schneeder in Mainz zum neuen Regierungschef. Auf ihn entfielen 63 Ja-Stimmen, 8 Stimmen weniger, als die Koalition aus CDU und SPD im Landtag hat. Nach der Vereidigung sagte Schneeder, CDU und SPD wollten vertrauensvoll zusammenarbeiten. Als erste Amtshandlung überreichte Schneeder den 10 Ministerinnen und Ministern die Ernennungsurkunden. Anschließend wurden sie vereidigt. 5 Ministerposten werden von der CDU besetzt, 5 von der SPD. Der Bezahlfernsehsender Sky Sport hat in der abgelaufenen Saison nach eigenen Angaben einen Reichweitenrekord mit der Fußballübertragung erreicht. Demnach sahen in der ersten und zweiten Bundesliga 4,7 Millionen Zuschauer pro Spieltag zu. Damit sei die durchschnittliche Gesamtreichweite um 12% im Vergleich zur Vorsaison gestiegen. Die meisten Zuschauer hätten beim Klassiker Dortmund-Bayern München eingeschaltet.
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4: Hallo und vorsichtig fahren erstmal auf der B39 Hockenheim. In Höhe Hockenheim-Mitte liegt ein Holzteil auf der linken Spur. Ansonsten sehr ruhig auf den Straßen für die Uhrzeit. A3 Frankfurt Richtung Köln zwischen Kelsterbach und Mönchhof. 3 Kilometer Stop and Go. Die B41 von der Autobahn A61 in Richtung Bad Kreuznach zwischen Gensingen und Bad Kreuznach-Planich steht hier im 3 Kilometer Stau und braucht etwa 20 Minuten länger. Die B420 Ottweiler-Freilaubersheim ist zwischen Glanbrücken und Offenbach in beiden Richtungen gesperrt. Dort muss der Großbrand gelöscht werden. Und jetzt noch ganz aktuell die A643 von Wiesbaden nach Mainz zwischen Wiesbaden-Dotzheim und Mainz-Bombach 2 Kilometer Stau mit 10 Minuten plus. Kommt überall sicher an euer Ziel.
0: Ja, und das Wetter ist jetzt zunehmend trockener, teilweise auch aufgelockert bewölkt. Dafür bildet sich gegen morgen dann hier und da Nebel. Die Tiefstwerte liegen zwischen 7 und 3 Grad. Morgen gibt es erstmal Sonne und Wolken im Mix. Die Wolken werden später dichter. Und ab dem Nachmittag gibt es dann erst in der Eifel bis zum Abend dann überall Regen. Und all das in etwas milderer Luft im Vergleich zu heute. 13 bis 19 Grad Höchstwerte morgen. Und nochmal wärmer wird es darauf hin, also darauf, danach im SWR1 Rheinland-Pfalz-Wettertrend. Mittwoch wolkig mit Sonne und kaum noch Schauern. Donnerstag trocken mit Sonne und Wolken. Und dann kriegen wir wieder bis 25 Grad. Die Backstreet Boys sind zurück. Also singen Sie jetzt, everybody. Backstreet's back. Ich bin Hans Lohmann. Guten Tag.
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0: Es wurden eine Menge Hände geschüttelt. Ihr habt davon schon einiges hören können heute hier in SWR 1 Rheinland-Pfalz. Es wurden viele Amtseide geleistet. Also die neue schwarz-rote Landesregierung steht und sie hat einiges zu tun. Die Menschen im Land haben konkrete Erwartungen. Zum Beispiel Nicole Jacobi in Worms, die ihre Erwartungen stellvertretend auch für ihre Kinder ausspricht.
1: Liebe Landesregierung, ich wünsche mir von euch verlässliche Kinderbetreuung für Schulkinder, bezahlbare Kinderbetreuung für Schulkinder. Und ich wünsche mir von euch, dass die Schulen besser aufgestellt werden, sodass kein Unterricht mehr ausfällt. Dass mein Sohn morgens in die Schule gehen kann, ohne dass ich den Anruf bekomme, er muss wieder nach Hause gehen, weil der Unterricht ausfallen muss.
0: Nächstes Beispiel ist Bäcker Mario Berg in Budenheim bei Mainz, der sich um die Ertragskraft seines Unternehmens sorgt.
2: Es wird momentan alles gefressen von den Energiekosten und es wird immer nur geredet über Großindustrie, aber so der kleine Handwerksbetrieb wird irgendwie auf der Seite liegen lassen mit den Problemen.
0: Und auch die Kommunalpolitiker setzen viel Hoffnung und auch Erwartungen in die neue Regierung. Jochen Ricklefs ist Ortsbürgermeister in Freisbach in der Südpfalz. Der Ort ist bekannt geworden dadurch, dass vor knapp 3 Jahren der gesamte Gemeinderat einschließlich Bürgermeister zurücktraten aus Protest gegen die nach deren Meinung unzureichende Finanzausstattung durch das Land.
3: Ich wünsche mir von der Landesregierung in der aktuellen Legislaturperiode, dass wir als kleine Kommunen wieder handlungsfähig werden, dass wir Wirksamkeit zeigen können mit unserer Verwaltung. Im Moment ist das eine Lähmung und dafür brauchen wir ausreichende Finanzen. Der kommunale Finanzausgleich muss ganz dringend angepasst werden. Das Zweite ist, wir freuen uns über Fördermittel, bloß um diese zu erreichen, tatsächlich zu beantragen, ist so ein Wahnsinnsbürokratismus notwendig, der uns lähmt und der uns fertig macht.
0: Die Landesregierung ist gewählt, ernannt, vereidigt, hat eine Menge zu tun. Zur neuen Landesregierung gibt es auch viele Infos, einschließlich Video, online bei uns bei swr1.de.
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6: Eine neue Gefahrenstelle von Jens.
7: Vorsichtig fahren auf der A6 Mannheim Richtung Heilbronn zwischen Dreikockenheim und Kreuz Walldorf. Dort liegt ein Metallteil auf der linken Spur.
6: Dörte Teppen gleich für euch auf Sendung nach 18 Uhr. Ich bin Hans Lohmann und wünsche euch einen tollen Montagabend.
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8: 18 Uhr im Studio Peter Martin Jakob. Ministerpräsident Gordon Schnieder sichert zuverlässige Zusammenarbeit in der Koalition zu. Die Parteien im Bundestag sind sich offenbar einig, die Diäten der Abgeordneten dieses Mal nicht zu erhöhen. Das Wetter in Rheinland-Pfalz, morgen erst Sonne, Wolkenmix, später Regen, 13 bis 19 Grad. Der neue rheinland-pfälzische Ministerpräsident Schnieder geht davon aus, dass die schwarz-rote Koalition im Land vertrauensvoll zusammenarbeiten wird. In seiner Antrittsrede im Landtag formulierte Schnieder zudem den Wunsch:
9: Ich wünsche mir ein Rheinland-Pfalz, in dem man unterschiedliche Ansichten vertreten kann, ohne einander den Respekt abzusprechen. Und ich wünsche mir eine politische Kultur, in der wir uns wieder stärker daran erinnern, dass niemand allein im Besitz der Wahrheit ist. Diese Landesregierung wird von 2 Parteien getragen, die unterschiedliche Traditionen haben und nicht in jeder Frage gleich denken. Aber uns verbindet der Wille, Verantwortung aus der demokratischen Mitte heraus zu übernehmen.
8: Schnieder rief zudem dazu auf, gemeinsam dafür zu sorgen, dass Rheinland-Pfalz ein Land bleibe, das funktioniere, zusammenhalte und in dem jeder sicher sei. Unionsfraktionschef Spahn erhält für seine Aussagen zum geplanten Stopp der Diätenerhöhung Zustimmung. Der CDU-Politiker hatte gestern in einer Aussetzung der automatischen Erhöhung der Bezüge der Bundestagsabgeordneten zugestimmt. SPD-Generalsekretär Klüssendorf sagte, er freue sich über die Ankündigung von Spahn. Man könne sich nicht hinstellen und bei Krankenversicherung, Rente und Pflege über Einsparungen diskutieren und den Bundestagsabgeordneten gleichzeitig eine Erhöhung von 500 Euro pro Monat genehmigen. Linke, Grüne und AfD sind ebenfalls gegen eine Erhöhung. Die Anstrengungen der Bundesregierung beim Klimaschutz reichen nach Einschätzung eines wichtigen Beratergremiums nicht aus. Der Expertenrat für Klimafragen schreibt in seinem neuen Gutachten, die Wirkung des jüngsten Klimaschutzprogramms sei geringer, als die Regierung annehme. Selbst wenn das Programm vollständig umgesetzt würde, werde keines der Ziele für das Jahr 2040 erreicht. Jan Frederik Willems fasst Reaktionen zusammen.
10: Das Urteil der Grünen-Chefin Franziska Brandner fällt eindeutig aus. Der Prüfbericht des Expertenrats für Klimafragen sei eine Klatsche für die Bundesregierung. Nicht nur verfehle die Merz-Regierung das Klimaziel 2030, sie schummele auch noch, indem sie Treibhausgasminderungen unrealistisch hoch ansetze, wirft Brandner schwarz-rot vor. Viele Umweltorganisationen sehen es ähnlich. Der WWF kritisiert unter anderem, dass die Regierung eher Sprit mit dem Tankrabatt subventioniert, als sich von fossilen Energien unabhängig zu machen. Bundesumweltminister Carsten Schneider sagt, er nehme die Warnungen des Expertenrats ernst. Aus seiner Sicht ist es nun am wichtigsten, dass der Ausbau erneuerbarer Energien volle Vorfahrt bekommt. Nicht nur aus Klimaschutzsicht, sondern auch um die deutsche Wirtschaft unabhängiger von Kohle, Öl und Gas zu machen.
8: Total Energies will aus mehreren großen Offshore-Windpark-Projekten in der Nord- und Ostsee aussteigen. Das haben Recherchen von NDR und Süddeutscher Zeitung ergeben. Total hatte die Flächen in einer Auktion für 8 Milliarden Euro vom deutschen Staat gekauft. Lisa Henschel berichtet.
11: In einem internen Positionspapier, das NDR und SZ vorliegt, erklärt Total, man wolle die in einer Auktion erworbenen Projekte wieder an den Staat zurückgeben und auch den Großteil des vereinbarten Preises nicht bezahlen. Damit würden mehr als 7 Milliarden Euro für den Ausbau des deutschen Stromnetzes fehlen. Als Grund werden in dem Papier wirtschaftliche Erwägungen genannt. Aus dem Bundeswirtschaftsministerium heißt es auf Anfrage, es sei nicht zulässig, Flächen zurückzugeben. Das Ministerium habe keinen Zweifel, dass die Flächen realisiert werden.
8: SWR Nachrichten für Rheinland-Pfalz. Die Zeit, es wird gleich 18.04 Uhr.
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12: Mit Jens Alinia. Jens, was hast du für uns?
13: Nicht besonders viel, es ist erstaunlich ruhig für die Uhrzeit. Wir schauen auf die B41 von der Autobahn A61 in Richtung Bad Kreuznach. Zwischen Gensingen und Bad Kreuznach plane ich jetzt noch gut einen Kilometer Stau. Es dauert etwa 10 Minuten länger. Und die B420 Ottweiler-Freilaubersheim, die ist zwischen Glanbrücken und Offenbach in beiden Richtungen gesperrt. Dort muss ein Großbrand gelöscht werden. Und das war's auch schon. Kommt überall sicher an euer Ziel.
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12: Die Wetter-Playlist. Wolken, Sonne, ein paar Schauer, vielleicht ein paar Gewitterbeats mit ordentlich Regentrommeln. Dann die Nacht. Die legt sich ganz entspannt ins Körbchen. 7 bis 3 Grad. Morgen Sonne, Wolken, bevor der Regen aus der Eifel Richtung Westerwald und Vorderpfalz groovt. 13 bis 19 Grad. Der SWR1 Wettertrend wird milder. Am Mittwoch wolkig mit Sonne. Donnerstag Sonne mit Wolken bis 25 Grad.
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12: Mit Dörte Teppen, hallo. Kylie Minogue, Can't Get You Out of My Head. 2001, einer ihrer größten Hits. Der Song war ursprünglich für andere Künstler gedacht, die ihn aber dann nicht singen wollten. Zum Glück für Kylie, dieser hypnotische Beat wurde in über 40 Ländern Nummer 1. Fun Fact, das ikonische La La La war erstmal nur als lassen wir so, bis uns was Besseres einfällt gedacht. Kylie und ihr Team fanden es am Ende super so. Es blieb und schrieb Musikgeschichte.
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0: SWR 1 ist hier. Bin ich schön? Geschichten von Schönheit und Selbstfindung. Die neue Staffel der ARD-Doku-Serie Bin ich schön? In der Mediathek zeigt bewegende Geschichten von Leuten, die sich dieser Frage gestellt haben. SWR 1 Reporterin Julia Jakob über Feli und Arvid. Der ärgert sich, dass seine Haare ihn im Stich lassen.
1: Ich trage eigentlich 24/7 eine Cap.
2: Mit der Cap versteckt der 27-Jährige seine Geheimratsecken und den kreisrunden Haarausfall am Hinterkopf.
1: Das ist auch so ein bisschen paradox. Ich meine, man hat es geschafft, diesen Körper aufzubauen, aber die Haare kann dein Körper nicht halten.
2: Deswegen fährt Arvid in die Türkei, um sich dort Haare implantieren zu lassen.
3: Ich bin die Felicitas, aber alle nennen mich Feli, bin 29 Jahre alt und ich werde mir auf meiner rechten Seite das Silikonimplantat entfernen lassen. Ich trage hier, seitdem ich 15 Jahre alt bin, Silikon und ja, es macht einfach nur Probleme.
2: Feli hat das Poland-Syndrom. Die rechte Brust und ihre rechte Hand sind nicht entwickelt. Inzwischen verursacht Feli das Implantat sehr starke Beschwerden. Aber mögliche Nachwirkungen standen nicht auf Platz 1 von Felis Überlegungen.
3: Ich habe mich damals sehr geschämt. Ich habe auch meine Brust ausgestopft mit Socken, mit Klopapier, dass mich da bloß auch keiner drauf anspricht und dass ich einfach so normal wie möglich wirke.
2: Unsicherheit, das ist das am häufigsten genannte Argument für eine Schönheitsoperation. Denn die Unzulänglichkeit bestimmt ihr Leben. Die Betroffenen sehen nur noch ihren Makel. Marcel, der unter Gynäkomastie leidet, einer Vergrößerung der Milchdrüse beim Mann, nervt diese Fokussierung.
4: Wenn ich in den Spiegel sehe, dann sehe ich nur diesen Fehler. Dass da was ist, was nicht dahin gehört.
2: Allen ist gemeinsam, sie schämen sich für ihren Makel. Sie wollen aus diesem Zustand heraus. Dabei erfüllt Scham einen Zweck, erklärt die Psychologin Julia Tank.
5: Wir wissen beispielsweise, dass Scham eng mit dem Bedürfnis nach sozialer Akzeptanz und nach Zugehörigkeit verknüpft ist, was ein evolutionsbiologisch gesehen notwendiges Bedürfnis ist, um zu überleben. Wir sind soziale Wesen, wir brauchen den Zusammenhalt mit anderen.
2: Die Serie Bin ich schön begleitet einfach die Protagonisten auf ihrem Weg und bei ihren Gedanken, Sorgen und Ängsten. Ärzte und Psychologen ordnen die Aussagen der Teilnehmenden ein und machen deutlich, welche Gefahren bei welchen Operationen lauern können. Arvid zum Beispiel hat sich für die Türkei entschieden.
1: Eine Haartransplantation kostet da vielleicht ein Drittel von dem, was du in Deutschland bezahlen würdest. Der Preis ist da schon entscheidend, ja.
2: Aber der Preis könnte auch sehr hoch werden.
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0: 18.30 Uhr, halb sieben.
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0: Peter Martin Jakob im Nachrichtenstudio.
2: Guten Abend. Bei dem Flugzeugabsturz am Samstag in Limburger Hof sind 25 Häuser beschädigt worden. Das hat die Feuerwehr bestätigt und hilft nun, die Schäden zu beheben. Einer der Helfer bei den Aufräumarbeiten ist Feuerwehrmann Fabian Scheidt.
3: Ja, jetzt geht's halt Stück für Stück hier an die Dächer. Und alles, was freigegeben ist und wo kein Angebot vorliegt, das kann man jetzt schon machen. Die Kriminalpolizei muss die Objekte dann teilweise freigeben. Wir fangen jetzt einfach an, wieder Stück für Stück die Dächer zuzudecken. Teilweise sind es nur relativ geringe Schäden, die schnell zu beheben sind.
2: Die Kosten werden von der Haftpflichtversicherung des Flugzeughalters getragen. Inzwischen bestätigte die Polizei, dass eines der Opfer ein 66-jähriger Klinikchef aus Oberbayern ist. Zu dem zweiten, 60-jährigen Verstorbenen gibt es bisher keine weiteren Informationen. In Zweibrücken werden noch immer Interessenten für Baugrundstücke in einem Neubaugebiet im Stadtteil Rimschweiler gesucht. Die Stadt hatte das Gebiet vor mehr als einem Jahr erschlossen. Als damals die Quadratmeterpreise veröffentlicht wurden, waren allerdings alle Interessenten abgesprungen. Ein Sprecher der Stadt bestätigte dem SWR, dass es bis heute keinen einzigen Käufer für einen Bauplatz in Rimschweiler gibt. Die Bundeswehr verlegt wegen des Iran-Kriegs vorübergehend ein Patriot-Abwehrsystem in die Türkei. Das hat das Verteidigungsministerium am Nachmittag bestätigt. Außerdem sollen rund 150 deutsche Soldaten in die Region entsendet werden. Sie ersetzen eine US-Einheit vor Ort. Die Schauspielerin Luna Jordan ist im Alter von 24 Jahren unerwartet gestorben. Das teilte ihre Agentur in Berlin unter Berufung auf die Familie mit. Details wurden nicht genannt. Die Schauspielerin, die in Berlin geboren wurde, spielte im Laufe ihrer Karriere etwa im Polizeiruf mit und in der Serie Jenseits der Spree mit Jürgen Vogel.
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0: Der aktuellste Verkehrsservice für Rheinland-Pfalz. B41 Richtung Bad Kreuznach zwischen Gensingen und Bad Kreuznach-Planig. 1 Kilometer Stau, 10 Minuten plus. Und die B420 Ottweiler-Freilaubersheim ist zwischen Glanbrücken und Offenbach wegen eines Großbrandes noch bis morgen in beiden Richtungen gesperrt. Da gibt's eine Umleitung. Gute, sichere Fahrt. Das Rheinland-Pfalz-Wetter. Heute Abend Sonne, Wolken und der ein oder andere Platzregen-Spezialeffekt. Nachts Tiefstwerte ziemlich frisch, 7 bis 3 Grad. Morgen erst so ein freundliches Hin und Her zwischen Sonne und Wolken, bevor dann der Regen am Nachmittag in der Eifel loszieht und bis zum Abend die Vorderpfalz und die Westerwald erreicht. Bis 19 Grad mild. Und der SWR1-Wettertrend wird noch milder. Am Mittwoch wolkig mit Sonne. Donnerstag Sonne mit Wolken. Bis 25 Grad.
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0: 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Beide kommen aus Liverpool. 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

0: Achtung, jetzt kommt's. Genau, 20 vor 7.
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0: Mit Achim Scheu.
2: Das Saarland feiert, erstmals aufgestiegen in die erste Liga ist die SV Elversberg am Wochenende. Die kleinste Stadt der Bundesliga-Geschichte. 7500 Einwohner ins Stadion passen, aber doppelt so viele. Und seit 18 Uhr läuft der Empfang im Rathaus inklusive Eintrag ins Goldene Buch. Und dann so circa um 19 Uhr kommt die Mannschaft auf den Balkon. Der ist aber nur ein provisorisches Gerüst vor dem Rathaus der Gemeinde Spiesen-Elversberg. Und der Trainer heißt Vincent Wagner.
3: Ein Freund von mir hat die Woche gesagt, wenn wir es schaffen aufzusteigen, ist das wie die Landung auf dem Mond. Ich glaube, man kann auch schon, ohne jetzt zu hoch zu greifen, das Wort Wunder irgendwie benutzen.
2: Ebenfalls aufgestiegen am Wochenende sind die Fußballerinnen von Mainz 05. Durchmarsch von der Regionalliga in die Bundesliga. Das war so nicht zu erwarten. 05-Präsident Stefan Hofmann.
4: Vergleicht das ein Stück weit mit unserem ersten Aufstieg im Jahre 2004 bei den Männern. Auch da war es so, der sportliche Erfolg ist ein Stück weit vorweggerannt und wir mussten dann auch Strukturen schaffen und nachziehen. Und genau diese Aufgabe haben wir jetzt auch. Wobei viele Dinge auch vorhanden sind. Also ich glaube, wir spielen nächstes Jahr im schönsten und traditionsreichsten Stadion der ersten Frauenfußball-Bundesliga, nämlich am Bruchweg. Und also zumindest das haben wir. Alle anderen Dinge oder viele Dinge müssen wir nachziehen. Das ist vollkommen klar.
2: Der Turnweltverband hat beschlossen, alle seit Februar 2022 geltenden Beschränkungen für russische und belarussische Sportlerinnen und Sportler mit sofortiger Wirkung aufzuheben. Russen und Belarussen dürfen damit im Turnen trotz des anhaltenden Ukraine-Krieges künftig wieder mit ihrer jeweiligen Nationalflagge und auch Nationalhymne bei Wettkämpfen antreten. Zwei Spiele, zwei Niederlagen bisher bei der Eishockey-WM für Deutschland. Und dabei konnte das Team gegen Lettland und Finnland auch nicht mal ansatzweise überzeugen. Heute Abend geht es dann gegen den WM-Gastgeber Schweiz, DEB-Kapitän Moritz Seider.
5: Man muss ehrlich zu sich sein, dass man heute einfach Punkte liegen lassen hat. Und ja, jetzt heißt es einfach voller Fokus auf die Schweiz. Ich glaube, es wird ein super Spiel und irgendwann müssen wir Punkte einsammeln.
2: Ja, und das ausgerechnet gegen den Geheimfavoriten Schweiz. Wird schwer, los geht's um 20.20 Uhr mit dem ersten Bulli in Zürich.
0: Danke für diese sportlichen Infos, Achim Scheu.
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0: Carole King, Hard Rock Café.

Montagabend, SR1, jo, an Vatertag, haben drei Männer einen über den Durst getrunken und kamen auf die glorreiche Idee, einen 300 Kilo schweren Autoscooter zu klauen. Nun ist so eine Boxauto-Spritztour natürlich ohne Fahrgeschäft komplett sinnlos. Irgendwann dämmerte es den dreien. Ups, das war vielleicht doch nicht so ein cleverer Move. Also sind sie erst zur Polizei und dann zum Besitzer. Entschuldigung mit einem Geschenkkorb. Jetzt frage ich mich, was da wohl drin war. Vielleicht Chips für den Autoscooter? Auf jeden Fall finde ich Hauptsache sorry. Pardon.

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5: Am dichtesten bewölkt heute Abend entlang des Mittelrheins. Ansonsten, ja, durchaus so eine Art Sonnenuntergang. Bad Kreuznach 17 Grad, Niederolm 16 Grad, Singhofen 14 und Landau 17 Grad.
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6: 19 Uhr im Studio, Peter-Martin Jakob. Ministerpräsident Gordon Schnieder sichert zuverlässige Zusammenarbeit in der Koalition zu. Die Bundeswehr verlegt ein Patriot-System in die Türkei. Das Wetter in Rheinland-Pfalz, morgen erst Sonne, Wolkenmix, später Regen, 13 bis 19 Grad. Der neue rheinland-pfälzische Ministerpräsident Schnieder geht davon aus, dass die schwarz-rote Koalition im Land vertrauensvoll zusammenarbeiten wird. In seiner Antrittsrede im Landtag formulierte Schnieder zudem den Wunsch:
7: Ich wünsche mir ein Rheinland-Pfalz, in dem man unterschiedliche Ansichten vertreten kann, ohne einander den Respekt abzusprechen. Und ich wünsche mir eine politische Kultur, in der wir uns wieder stärker daran erinnern, dass niemand allein im Besitz der Wahrheit ist. Diese Landesregierung wird von zwei Parteien getragen, die unterschiedliche Traditionen haben und nicht in jeder Frage gleich denken. Aber uns verbindet der Wille, Verantwortung aus der demokratischen Mitte heraus zu übernehmen.
6: Schnieder rief dazu auf, gemeinsam dafür zu sorgen, dass Rheinland-Pfalz ein Land bleibe, das funktioniere, zusammenhalte und in dem jeder sicher sei. Unionsfraktionschef Spahn erhält für seine Aussagen zum geplanten Stopp der Diätenerhöhung Zustimmung. Der CDU-Politiker hatte gestern einer Aussetzung der automatischen Erhöhung der Bezüge der Bundestagsabgeordneten zugestimmt. SPD-Generalsekretär Klüssendorf sagte, er freue sich über die Ankündigung von Spahn. Man könne sich nicht hinstellen und bei Krankenversicherung, Rente und Pflege über Einsparungen diskutieren und den Bundestagsabgeordneten gleichzeitig eine Erhöhung von 500 Euro pro Monat genehmigen. Linke, Grüne und AfD sind ebenfalls gegen eine Erhöhung. Bundesinnenminister Dobrindt will den Zivilschutz in Deutschland stark ausbauen. Der CSU-Politiker sagte, im Kabinettsentwurf seien dafür 10 Milliarden Euro vorgesehen.
8: Militärische und zivile Verteidigung müssen stärker miteinander verzahnt werden. Die aktuelle Bedrohungslage erfordert nicht nur das Ausrüsten der Bundeswehr, sondern auch das Aufrüsten der zivilen Verteidigung und des Bevölkerungsschutzes. Und dass wir diejenigen, die oftmals im Ehrenamt im Einsatz sind, wenn es um den Bevölkerungsschutz geht, stärker unterstützen, ausstatten, ausrüsten und ausbilden.
6: Dobrindt sagte weiter, bis 2029 sollten außerdem 1.000 neue Spezialfahrzeuge und 110.000 Feldbetten angeschafft werden. Die Bundeswehr verlegt vorübergehend ein Patriot-Abwehrsystem in die Türkei. Das hat das Verteidigungsministerium am Nachmittag bestätigt. Außerdem sollen rund 150 deutsche Soldaten in die Region entsendet werden. Sie ersetzen eine US-Einheit vor Ort. Verteidigungsminister Pistorius erklärte, Deutschland übernehme damit mehr Verantwortung innerhalb der NATO. Dem Ministerium zufolge ist die Verlegung auch eine Reaktion auf den Iran-Konflikt. Das Bündnis habe wegen aus dem Iran abgefeuerter Raketen die Luftverteidigung in der Türkei verstärkt. Bei dem Flugzeugabsturz am Samstag in Limburger Hof sind 25 Häuser beschädigt worden. Das hat die Feuerwehr bestätigt und hilft nun, die Schäden zu beheben. Einer der Helfer bei den Aufräumarbeiten ist Feuerwehrmann Fabian Scheidt.
9: Ja, jetzt geht's halt Stück für Stück hier an die Dächer. Und alles, was freigegeben ist und wo kein Angebot vorliegt, das kann man jetzt schon machen. Die Kriminalpolizei muss die Objekte dann teilweise freigeben. Wir fangen jetzt einfach an, wieder Stück für Stück die Dächer zuzudecken. Teilweise sind es nur relativ geringe Schäden, die schnell zu beheben sind.
6: Die Kosten werden von der Haftpflichtversicherung des Flugzeughalters getragen. Inzwischen bestätigte die Polizei auch, dass eines der Opfer ein 66-jähriger Klinikchef aus Oberbayern ist. Zu dem zweiten 60-jährigen Verstorbenen gibt es bisher keine weiteren Informationen. Die Zeit 19.04 Uhr.
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5: Guten Abend, B41 Richtung Bad Kreuznach zwischen Gensingen und Bad Kreuznach-Planich. 1 Kilometer Stau, das dauert 10 Minuten länger. Und die B420 Ottweiler-Freilaubersheim ist zwischen Glarnbrücken und Offenbach wegen eines Brandes noch bis morgen in beiden Richtungen gesperrt. Da gibt's eine Umleitung. Gute, sichere Fahrt.
4: Das Rheinland-Pfalz-Wetter
5: bringt heute Nacht ein bisschen Nebel, Tiefstwerte frische 7 bis 3 Grad. Also die warme Bettdecke noch nicht gegen die leichten Sommerdaunen tauschen. Morgen dann ein Mix aus Sonne und Wolken, bis die am Nachmittag dann dichter werden. In der Eifel geht's mit Mairegen los, bis zum Abend auch im Westerwald und in der Vorderpfalz. Angenehm mild bis 19 Grad. Und der SWR1-Wettertrend wird Mittwoch noch schöner mit Sonne, Wolken und nur noch wenigen Schauern. Donnerstag dann fast schon sommerlich, trocken, sonnig bis 25 Grad.
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5: Mit Dörte Teppen, hallo. Er liebt mich, er liebt mich nicht. 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Hier kommt die unverkennbare Stimme von Alison Moyet. Ihr Hit Is This Love von 86. Der die Frage aller Fragen stellt.
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0: So, Feierabend. Unsere neue Landesregierung steht. Heute wurde gewählt. Alle Minister und der neue Ministerpräsident, Gordon Schnieder, sind jetzt offiziell im Amt. Wir haben den ganzen Tag darüber berichtet. 5 Minister stellt die CDU, 5 die SPD. Für Rheinland-Pfalz ist das ein besonderer Tag, sagt auch Politikwissenschaftlerin Claudia Retzi.
1: Ja, es ist natürlich schon ein wichtiger Tag. Es ist die erste CDU-geführte Landesregierung seit über 35 Jahren. Das ist historisch. Wir haben auch einige Veränderungen im Parlament zu beobachten. Es sind nur noch 4 Fraktionen im Parlament vertreten. Eine sehr starke Regierung, eine schwache Opposition. Also das wird schon interessant.
0: So, und wo will die neue Regierung ihre Schwerpunkte setzen?
1: Also die Koalition hat sich viel vorgenommen im Bereich der Bildungspolitik, viel vorgenommen mit Blick auf die Infrastrukturpolitik und auch so wichtige Politikfelder wie Gesundheit werden adressiert.
0: Gordon Schnieder, der neue Ministerpräsident von der CDU, ist also unser neuer Landesvater. Und wer könnte ihn besser beschreiben als die Leute aus seinem Heimatort? Birresborn in der Eifel. Da war er jahrelang Ortsbürgermeister. Zum Beispiel Sabrina Schliederer, die dort einen Dekoladen führt.
2: Also tatsächlich kenne ich Gordon wahrscheinlich auch wesentlich besser als Mensch, als Politiker. Er ist sehr bodenständig. Er ist ein Familienmensch auf jeden Fall. Und er ist sehr humorvoll. Und ich finde, dass er ein Mensch ist, der, wenn er was sagt, dann hält er auch Wort. So kenne ich ihn eigentlich.
0: Natürlich. Und Gordon Schnieder bleibt Birresborn treu.
2: Das ist der Gordon. Ich habe ihn zwar schon mal als Hallo Herr Ministerpräsident angesprochen, aber es ist und bleibt der Gordon.
0: Und er wird weiter dort wohnen, bleiben und das ein oder andere Fest besuchen, bodenständig eben. Was anderes hätte in Birresborn wohl auch niemand vom Gordon erwartet.
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0: Lucy Jordan, Marianne Faithfull um 7:30.
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0: Jetzt die Kurznachrichten mit Peter-Martin Jakob.
2: Guten Abend. In Paris haben die Finanzminister der 7 führenden Industrienationen G7 über den Iran-Krieg beraten. Bundesfinanzminister Klingbeil forderte dabei, eine schnelle Verhandlungslösung zu finden. Die Folgen des Konflikts seien an den Zapfsäulen und in der deutschen Wirtschaft angekommen, so der SPD-Politiker. Außerdem rief er dazu auf, sich bei Rohstoffimporten unabhängiger von China zu machen. Zu der in einem Kirchenarchiv in Koblenz-Ehrenbreitstein aufgetauchten Schrift von Martin Luther gibt es weitere Einzelheiten. Nach Angaben der örtlichen Pfarrei hat das Werk aus dem 16. Jahrhundert wahrscheinlich über 100 Jahre unentdeckt hinter einer Schrift von Erasmus von Rotterdam gestanden. Thomas Martin Schneider ist Professor für Kirchengeschichte am Institut für Evangelische Theologie der Uni Koblenz. Er sagt jetzt zu dem Fund:
3: Man muss ja wissen, Luthers Schriften waren verboten seit 1521. Meine Vermutung ist, dass man das Buch sozusagen versteckt hat. Man hat es sozusagen dann hinter die Schrift des Erasmus gebracht. Erasmus hat ja mit seiner Schrift klar gemacht, dass er sich doch zum päpstlichen Lager bekennt, also dass er nicht auf der Seite der Reformation steht. Also insofern war das eine unverdächtige Schrift und dahinter verbirgt sich eben dann diese Luthers Gegenschrift.
2: Die Polizei in Neustadt hat am Wochenende das Fahrverbot für Motorräder im Elmsteiner Tal kontrolliert. Demnach haben 12 Fahrer das Verbot ignoriert. Die Strecke zwischen Johanniskreuz und Frankeneck wird seit Jahren für Motorräder an Wochenenden und Feiertagen gesperrt. Das gilt vom Frühjahr bis in den Oktober. Grund waren viele tödliche Unfälle in der Vergangenheit. Nina Weise übernimmt den Posten als Sprecherin der rheinland-pfälzischen schwarz-roten Landesregierung. Das teilte die Staatskanzlei mit. Die Bad Dürkheimerin und bisherige Sprecherin der Landes-CDU löst Andrea Behner ab.
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0: Der aktuellste Verkehrsservice für Rheinland-Pfalz. Vorsicht bitte auf der A3 Frankfurt Richtung Köln zwischen Dietz und Montabaur. Ein Unfall. Nichts gesichert, betrifft den rechten und den Standstreifen. Die B420 Ottweiler Freilaubersheim ist zwischen Glanbrücken und Offenbach wegen eines Großbrands noch bis morgen in beiden Richtungen gesperrt. Hier gibt's eine Umleitung. Gute, sichere Fahrt. Das Rheinland-Pfalz-Wetter präsentiert Wolken mit einem Schuss Sonne. Heute Nacht bzw. in der Früh stellenweise Nebelwatte, 7 bis 3 Grad. Morgen dann Sonne und Wolken. Bevor am Nachmittag die Eifel den ersten Regen abbekommt, bis zum Abend zieht der Regen dann auch Richtung Westerwald und Vorderpfalz weiter, bis 19 Grad. Der SWR1 Wettertrend, Mittwoch bleibt es entspannt, mehr Sonne, weniger Regen, ein Tick wärmer. Donnerstags wird es trocken, sonnig und bis 25 Grad, Eis, Garten, gute Laune.
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0: Mit Dörte Teppen. Schönen Montagabend. Crying. Hier sind Aerosmith.

0: SWR 1 hier, Montagabend, und der Jubel vom Aufstiegswochenende liegt immer noch in der Luft. Die Fußballerin des FSV Mainz 05 haben den Sprung in die erste Bundesliga geschafft. Saisonfinalsieg in der zweiten Bundesliga am Sonntag mit 5:0. Erst vor einem Jahr ging es für die Mainzer Fußballfrauen zack hoch in die zweite Liga. Und jetzt direkt der Sprung in die erste. Sowas hat's vor Meister VfB Stuttgart und Mainz 05 im deutschen Frauenfußball noch nicht gegeben. Wir sind super stolz und freuen uns richtig mit Torjägerin Chiara Busian.
1: Ja, das ist unglaublich. Ich kann es noch gar nicht realisieren, dass es wirklich passiert ist und wir nächstes Jahr Bundesliga spielen. Und dass es so schnell ging, ja, von der Regionalliga jetzt in die Bundesliga, zweite Liga gerockt, Wahnsinn. Also man kann es nicht beschreiben. Unser erstes Ziel war der Klassenerhalt. Wir haben geguckt, gegen wen wir, glaube ich, Punkte holen können. Und waren dann froh, wenn wir jedes Spiel gewonnen haben. Und dann, ich glaube, das Stuttgart-Spiel war einfach die Wende, dass wir dort Stuttgart schlagen konnten. Und dann haben wir gesehen, es ist noch möglich. Und ja, Wahnsinn, ne? Das musst du erst mal schaffen.
0: Aufregend. So viel zum Thema Ladies First. Jetzt zur ersten Liga der Männer. Großes Wunder im kleinen Dorf. Die SV Elversberg ist aufgestiegen. 15 Kilometer nordöstlich von Saarbrücken liegt dieses Örtchen mit ein paar tausend Leuten. Und dies wird wohl zu der ungewöhnlichste Club der Bundesliga-Geschichte.
2: So geil! Erste Bundesliga!
3: So einen historischen Moment mitzuerleben. Ich war leider zu jung für den Mauerfall, aber heute, wenn Elversberger aufsteht, bin ich jetzt live dabei.
4: Natürlich sensationell für so einen kleinen Ort mit so 7000 Einwohnern dann in der Bundesliga. Das zeigt dann einfach mal, dass wenig Kapital, einfach nur guter Fußball ausreicht, um auch sowas zu schaffen, was unmöglich geglaubt wird.
5: Bayern, wir kommen, sage ich nur.
0: Ein Dorf im Ausnahmezustand. SV Elversberg hat das Unfassbare geschafft. Vorhin wurde die Mannschaft feierlich im Rathaus empfangen, inklusive Eintrag ins Goldene Buch. Dann der große Moment, die Spieler auf dem Balkon. Naja, eigentlich so ein provisorisches Gerüst. Extra vor dem Rathaus in Spiesen Elversberg wurde die Hilti gezückt und gezimmert. Hoffen wir mal, dass das Ding gehalten hat. Ich sag nur, Gesprächsstoff für Wochen ist garantiert.
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0: Jonan Vangelis, I'll find my way home. Genau, Heimweg ist jetzt mein Stichwort. Und nach acht?
1: Toot, toot.
0: Ja, das ist so ein ikonischer 80er im ARD Musikclub 80er mit Frank Habeck Johansen.
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0: Hört ihr, was es mit diesem Hit auf sich hat?

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3: Um 20 Uhr mit Cedric Bies. Mehrere Polizeigewerkschaften warnen vor einer möglichen Regierungsübernahme der AfD in Sachsen-Anhalt. Dort wird im Herbst ein neuer Landtag gewählt. Der Bund deutscher Kriminalbeamter rechnet mit verheerenden Folgen für die Innen- und Justizministerien. Der Vorsitzende Peglo hat dem Handelsblatt gesagt, es gehe darum, wer Zugang zu sicherheitsrelevanten Informationen erhalte. Der Chef der Gewerkschaft der Polizei, Kopelke, kritisiert außerdem, dass die AfD das Recht von Beamten, Befehle zu verweigern, die gegen das Grundgesetz verstoßen, einschränken wolle. In aktuellen Umfragen liegt die AfD in Sachsen-Anhalt vorne. Die neue rheinland-pfälzische Landesregierung will vor allem die Wirtschaft im Land stärken und Arbeitsplätze sichern. Das hat der neue Ministerpräsident Schnieder in seiner Antrittsrede gesagt. Der Landtag hatte ihn heute mit 63 von 105 Stimmen gewählt. Thomas Nettelmann berichtet.
4: Damit bekam Schnieder 8 Stimmen weniger, als die neue schwarz-rote Koalition Sitze hat. In seiner Antrittsrede sagte Schnieder, dass Politik den Alltag der Menschen stärker in den Mittelpunkt rücken müsse. Viele Menschen sorgten sich angesichts wirtschaftlicher Unsicherheiten, gesellschaftlicher Spannungen und wachsender Bürokratie um ihre Zukunft. Dem neuen Kabinett gehören 10 Minister an, 4 Frauen und 6 Männer. CDU und SPD stellen jeweils 5 Minister. Stellvertretende Ministerpräsidentin ist die bisherige SPD-Fraktionschefin und jetzige Arbeits- und Sozialministerin Betzing-Lichtentäler.
3: Nach dem Terroranschlag auf das Solinger Stadtfest mit Toten und Verletzten ermittelt die Bundesanwaltschaft offenbar gegen 3 mutmaßliche Unterstützer des Attentäters. Das ZDF berichtet, dass sie dem Mann bei der Auswahl des Anschlagortes und der Tatwaffe geholfen haben sollen. Die Behörde hat bis jetzt nichts zu dem Bericht gesagt. Der Mann hatte den Messerangriff vom August 2024 vor Gericht gestanden. Bei dem Anschlag waren 3 Menschen getötet und 10 weitere verletzt worden. Zum ersten Mal sind in Deutschland weniger Fleischersatzprodukte hergestellt worden. Das hat das Statistische Bundesamt heute gemeldet. Aus der Umweltredaktion berichtet Margareta Holzreiter.
5: Im Jahr 2025 wurden knapp 125.000 Tonnen Fleischalternativen hergestellt. Das sind 1,2% weniger als im Vorjahr. Als Fleischersatzprodukte gelten zum Beispiel vegetarische Brotaufstriche, Tofu-Produkte oder vegetarische und vegane Lebensmittel, die Wurst oder Fleisch imitieren. Sie sind klima- und umweltfreundlicher als Fleischprodukte. Gleichzeitig ist der Pro-Kopf-Verzehr von Fleisch 2025 leicht gestiegen, wie aus vorläufigen Angaben der Bundesanstalt für Landwirtschaft und Ernährung hervorgeht.
3: Das Wetter. In der Nacht lassen die Schauer nach und die Wolken lockern auf. Dazu gibt es teilweise Nebel bei 7 bis 2 Grad. Morgen ist es dann oft sonnig. Ab dem Mittag wird es aber von Westen her immer bewölkter und gegen Abend kann es auch regnen. Die Temperaturen liegen dann zwischen 13 und 20 Grad. Am Mittwoch weiter viele Wolken und es bleibt wechselhaft. Es ist 20.03 Uhr.
6: Der ARD-Verkehrsservice. Vorsicht auf der A81 Singen Richtung Stuttgart zwischen Villingen-Schwenningen und Rottweil. Ungesicherte Unfallstelle auf dem Standstreifen und da liegen Fahrzeugteile auf der Fahrbahn. Die A7 Füssen Richtung Ulm ist zwischen den 3 Kittistädten und Nersingen nach einem Unfall gesperrt. Die A81 Schaffhausen Richtung Singen ist zwischen Gottmadingen und Hilzingen wegen einer Baustelle im Heilsbergtunnel noch bis morgen 6 Uhr gesperrt. Gibt eine Umleitung. Und die B420 Ottweiler Freilaubersheim ist zwischen Glanbrücken und Offenbach wegen eines Großbrandes noch bis morgen ungefähr 10 Uhr in beide Richtungen gesperrt. Auch hier gibt es eine Umleitung. Allen unterwegs, gute Fahrt!
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6: Mit Frank Habeck Johansen. Hallo zusammen. Bis Mitternacht gehört jetzt dieses Radio wieder offiziell einem Jahrzehnt, in dem die Frisuren so hoch waren wie die Top-Charts-Platzierungen. Und egal, ob ihr gerade im Auto sitzt, die Küche aufräumt oder noch bei der Arbeit heimlich mitwippt, diese Show ist keine Einbahnstraße. Also mitmachen ausdrücklich erwünscht. Ich möchte sehr gerne wissen, welche Songs euch damals ja, durch die erste große Liebe, den Mofa-Führerschein oder auch die Schuldisco gebracht haben. Welchen 80er-Hit müsst ihr heute unbedingt hören? Gibt es vielleicht auch eine peinliche oder legendäre Geschichte dazu? Gerne kurz anrufen 06131 92 93 94 95 oder schickt eine Text oder noch viel besser Sprachnachricht 06131 92 93 94 95.
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Gazebo aus Italien, Lunatic. Hier ist der ARD Musikclub 80er und jetzt wird es hier ein bisschen mystisch bei uns. Wir gratulieren Enya nachträglich zum Geburtstag. Gestern war es soweit, Enya wurde 65. Der Orinoco Flow. Enya hat mittlerweile rund 80 Millionen Alben veröffentlicht und heute lebt sie ja ziemlich genau so, wie ihre Musik klingt, nämlich geheimnisvoll, ruhig und auch ein kleines bisschen märchenhaft. Denn während andere Stars irgendwie auf roten Teppichen posieren und rumlaufen, wohnt Enya tatsächlich lieber zurückgezogen und zwar in einem Schloss an der irischen Küste zusammen mit, Achtung, 12 Katzen. Ja, tatsächlich, mit 12 Katzen. Da wird vermutlich selbst das Only-Time-Intro manchmal von einem Miau begleitet. Und laut Medienberichten liebt sie genau diese Ruhe und Einsamkeit. Also alles richtig gemacht, perfekte Bedingungen für diese sphärischen Sounds, die schon in den 80ern ja die ganze Welt verzaubert haben. Und damit machen wir jetzt auch weiter. Wir segeln sozusagen direkt rein in einen ihrer größten Hits. Hier ist der Orinoco Flow von Enya.

0: Die New Model Army im ARD Musikclub 80er. Und jetzt spielen wir
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0: Unser Spiel mit den Fernsehmelodien der 80er. Wir hören die Titelmelodie einer 80er-Serie und ihr sollt daran erkennen, welche Serie wir suchen. So, wer schafft das? Das gucken wir jetzt gleich. Ihr habt auf jeden Fall die Chance, einen Lieblings-80er-Song zu hören, wenn ihr denn durchkommt und wenn ihr ausgelost werdet. Los geht's, hier kommt die Titelmelodie.

0: erfolgreiche Serie aus den 80ern suchen wir. Kleiner Tipp noch am Rande. Die Serie lief in der ARD. Wenn ihr es wisst, ruft jetzt an 06131 92 93 94 95 oder schickt eine Nachricht ins Studio 06131 92 93 94 95. Welche Serie aus den 80ern suchen wir?
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0: Die Rainbirds on the Balcony. Rainbirds ja gerade zum 40. Bestehen auf großer Jubiläumstour überall im Land unterwegs. Es ist 8:30. Hier ist der ARD-Verkehrsservice. Vorsicht auf der A5 Kassel Richtung Frankfurt zwischen Obermörlen und Friedberg. Unfall auf der rechten Spur und da liegen Fahrzeugteile auf der Fahrbahn. Die A81 Schaffhausen Richtung Singen ist zwischen Gottmardingen und Hilzingen wegen einer Baustelle im Heilsbergtunnel noch bis morgen früh 6 Uhr gesperrt. Hier gibt es eine Umleitung. Auf der A96 München Richtung Lindau ist der Tunnel Herfahrts wegen eines kaputten Autos gesperrt. Und die B420 Ottweiler Freilaubersheim zwischen Glanbrücken und Offenbach wegen eines großen Brand ist noch bis morgen ca. 10 Uhr gesperrt. Und zwar in beide Richtungen. Auch hier gibt es eine Umleitung. Allen unterwegs, gute Fahrt.
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0: Hallöchen, Frank Habeck-Johansen ist im Radio und jetzt kommt der Beweis, dass die 80er wirklich alles möglich gemacht haben. Hollywood-Star Eddie Murphy wollte plötzlich nicht nur Filme drehen, sondern auch in die Charts. 1985 hat der Star aus Beverly Hills Cop den Song Party All The Time rausgebracht und was erst so ein bisschen wie ein verrückter Promi-Gag geklungen hat, wurde dann tatsächlich ein echter Hit. Eddie Murphy singt da über eine Freundin, die ja lieber feiern geht, als treu zu sein. Eddie Murphy, Party All The Time.
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0: Der ARD-Musikclub 80er am Montag. Kurzer Blick auf die Straßen. ARD-Verkehrsservice. Vorsicht auf der B413 Bendorf-Hachenburg zwischen Marienrachdorf und dem Abzweig nach Herschbach. Sind in beiden Richtungen Rinder auf der Fahrbahn.
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0: Spielen wir heute mit Lars aus Darmstadt. Guten Abend, Lars.
2: Hi, ich bin Lars. Guten Abend.
0: Lars, wir hören die Titelmelodie aus einer Serie der 80er und dann möchte ich von dir wissen, ob du deine kleinen grauen Gehirnzellen so weit angestrengt hast und auf die richtige Serie gekommen bist. Ganz gechillte Musik ist das. Lars, was glaubst du, welche Serie suchen wir?
2: Also ich bin mir ziemlich sicher, das ist Liebling Kreuzberg mit Manfred Krug.
0: Jawohl, mit Manfred Krug, genau. Sehr gut, herzlichen Glückwunsch, hast du richtig gemacht. Das ist schon sehr lange her, dass das lief. Wie bist du drauf gekommen?
2: Also ich war damals super Fan von Manfred Krug mit Auf Achse schon, wie er da durch die exotischen Länder getourt ist.
0: Ja, mit diesen Trucks. Ja,
2: toll. Und danach war Liebling Kreuzberg also auch ein Must-See für mich, wie man heute sagen würde.
0: Liebling Kreuzberg muss man kurz vielleicht nochmal für alle erklären, die das nie geguckt haben. Robert Liebling war das, also Manfred Krug hat Robert Liebling gespielt, ein Rechtsanwalt und Notar. Und die Kanzlei war eben im Bezirk Kreuzberg und deswegen eben Liebling Kreuzberg. Ne?
2: Super.
0: Und weißt du noch, was so typisch war für ihn in der Serie?
2: Vom
0: Outfit her?
2: Also er hatte so einen Schal immer irgendwie um oder so ein Tuch und einen Mantel, aber so ganz weiß ich es nicht.
0: Ja, und so einen Anglerhut hatte er immer auf.
2: Ah ja.
0: Genau. Und drei Tage Bart. Also tolle Serie damals, übrigens 1986 lief sie das erste Mal im Fernsehen in 5 Staffeln, 58 Folgen gab es insgesamt. Und diese Titelmelodie übrigens von Liebling Kreuzberg, die wir da eben gehört haben, hat Klaus Doldinger sich ausgedacht, der ja auch die Tatortmusik gemacht hat.
2: Ah, klasse.
0: Die wir alle kennen. Lars, für dich gibt es natürlich Ruhm und Ehre und einen Musikwunsch aus den 80ern. Für was hast du dich entschieden?
2: Ich würde gern hören von Dire Straits Brothers in Arms.
0: Das machen wir sehr gerne. Wir spielen dir die Albumversion. Ich wünsche dir einen schönen Abend und danke fürs Mitspielen.
2: Danke auch. Ciao.

0: Die Pointer Sisters, Should I Do It? Hier ist der ARD Musikclub 80er und jetzt ein Musikwunsch. Wer ist denn dran?
1: Ja, hallo, hier ist Stefanie von Westheim.
0: Hallo Stefanie, was kann ich für dich tun?
1: Ich hätte einen Wunsch aus den 80ern und zwar Girl You Know It's True von Willy Vanilli.
0: Warum willst du den hören?
1: Es erinnert mich an meinen allerersten Disco-Besuch und zwar war ich da gerade mal 14. Ich war mit zwei Freundinnen unterwegs und wir sind in die hiesige Tanzschule gegangen. Da hat Disco für unter 18-Jährige stattgefunden.
0: Okay.
1: Wir wussten aber, dass wir erst ab 14 Jahren da rein durften. Und zwar drei Tage vor meinem 14. Geburtstag. Meine anderen beiden Mädels hatten in etwa dem ähnlichen Zeitraum Geburtstag. Und dann haben wir unsere Schülerausweise gefälscht für den Fall, dass wir kontrolliert werden.
0: Ich glaube, das ist verjährt, oder? Das kann man im Radio erzählen.
1: Ja, denke ich auch, ja.
0: Ja, schöne Geschichte. Und hast schöne Erinnerungen an diesen ersten Disco-Besuch, oder?
1: Ja, der Disco-Abend, der war sehr schön. Mhm. Und der Vater einer meiner Freundinnen, der hat uns abgeholt dann nachts um, ich glaube, 12 oder halb eins sowas. Ich bin dann zuletzt

0: Heartache Avenue, der ARD Musikclub 80er. Und gleich nach 21 Uhr hier unter anderem Peter Gabriel mit Sledgehammer in der Albumversion hier in diesem Radio.
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2: Um 21 Uhr mit Cedric Bies. Die Bundeswehr verstärkt ihre Unterstützung für die NATO-Luftverteidigung und verlegt vorübergehend ein Patriot-Abwehrsystem in die Türkei. Das hat das Verteidigungsministerium bestätigt. Außerdem werden 150 deutsche Soldaten dorthin geschickt. Aus Berlin berichtet Benjamin Großkopf.
3: Es habe zuletzt mehrfach Beschuss aus dem Iran in Richtung der Türkei gegeben, so Außenminister Johann Wadephul. Alle Raketen habe die NATO abgefangen. Künftig würden deutsche Soldaten aktiv dazu beitragen, dass das auch so bleibt, sagte Wadephul nach einem Treffen mit seinem türkischen Amtskollegen Fidan. Die US-Regierung wirft anderen NATO-Ländern immer wieder vor, sich nicht ausreichend im Verteidigungsbündnis zu engagieren. Außenminister Wadephul wertete den Schritt aber auch als Signal gegenüber der Türkei und sagte wörtlich, unser Bündnis ist felsenfest und wir stehen zusammen.
2: In Paris haben die Finanzminister der 7 führenden Industrienationen über den Iran-Krieg beraten. Bundesfinanzminister Klingbeil hat gefordert, dass eine schnelle Verhandlungslösung gefunden wird. Die Folgen des Konflikts seien an den Zapfsäulen und in der deutschen Wirtschaft angekommen, meinte Klingbeil. Außerdem rief er dazu auf, sich bei Rohstoffimporten unabhängiger von China zu machen. Die Partnerschaften mit Indien, Brasilien und afrikanischen Staaten will Klingbeil verstärken, um Lieferketten neu aufzustellen. Mehrere Polizeigewerkschaften warnen vor einer möglichen Regierungsübernahme der AfD in Sachsen-Anhalt. Dort wird im Herbst ein neuer Landtag gewählt. In aktuellen Umfragen liegt die Partei vorne. Aus unserer Nachrichtenredaktion Ramin Movasakian.
4: Der Bund deutscher Kriminalbeamter rechnet mit verheerenden Folgen für die Innen- und Justizministerien, sollte die AfD an einer Regierung beteiligt werden. Der Vorsitzende Peglo sagte dem Handelsblatt, es gehe darum, wer Zugang zu sicherheitsrelevanten Informationen erhalte. Die Gewerkschaft der Polizei kritisiert die Pläne der AfD, das sogenannte Remonstrationsrecht einzuschränken. Dieses erlaubt Beamten, Befehle, die gegen das Grundgesetz verstoßen, zu verweigern. Auch mehrere Innenminister hatten zuletzt Sicherheitsbedenken im Fall einer Regierungsübernahme der AfD geäußert.
2: Der Mainzer Dialekt wird von künstlicher Intelligenz fast immer falsch interpretiert. Das zeigt eine aktuelle Studie der Johannes Gutenberg Universität in Mainz. Dafür haben die Forschenden KI-Sprachmodelle mit Begriffen aus dem Mainzer Dialekt gefüttert. In mehr als 99% der Fälle kam als Erklärung nicht die richtige Bedeutung des Wortes raus. Das liege vor allem daran, dass regionale Dialekte in der digitalen Sprachforschung bisher kaum berücksichtigt wurden. Das Wetter. In der Nacht lassen die Schauer nach und die Wolken lockern auf. Dazu gibt es teilweise Nebel bei 7 bis 2 Grad. Morgen ist es dann oft sonnig. Ab dem Mittag wird es aber von Westen her immer bewölkter und gegen Abend kann es auch regnen. Die Temperaturen liegen dann maximal zwischen 13 und 20 Grad. Es ist 21.03 Uhr.
0: Der ARD-Verkehrsservice. Vorsicht auf der A81 Heilbronn Richtung Stuttgart. Zwischen Pleitelsheim und Ludwigsburg Nord. Ein defektes Fahrzeug auf der rechten Spur und dem Standstreifen. Die A81 Schaffhausen Richtung Singen ist zwischen Gottmardingen und Hilzingen wegen einer Baustelle im Heilsbergtunnel noch bis morgen früh 6 Uhr gesperrt. Hier gibt es eine Umleitung. Die B420 Ottweiler-Freilaubersheim ist zwischen Glanenbrücken und Offenbach wegen eines Großbrandes noch bis morgen 10 Uhr gesperrt in beide Richtungen. Auch hier gibt es eine Umleitung. Und Österreich, auf der A14 Rheintal-Wallgau-Autobahn Bregenz-Lindau ist der Pfändertunnel wegen eines technischen Defekts in beide Richtungen gesperrt. Allen unterwegs, gute Fahrt!
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0: mit Frank Habeck-Johansen. Und mit Simply Red jetzt für euch im Radio. Mick Hucknall hat den Song in einer schlaflosen Nacht in einem Pariser Hotel geschrieben. Es geht ganz direkt um die schönste Nebensache der Welt. Und der Text war für die damalige Zeit so frech, dass das Musikvideo in den USA sogar zensiert wurde. Weil ein paar tanzende Models zu viel Haut gezeigt haben. Bei uns jetzt unzensiert im Radio Simply Red und The Right Thing.
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0: Was für eine coole Nummer. Der ARD Musikclub 80er mit Peter Gabriel und Sledgehammer. Und was dieser Vorschlaghammer überhaupt soll, das klären wir jetzt hier.
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0: In dieser Woche kommt der Meilenstein von Peter Gabriel, heißt So, ist im Mai 86 erschienen, also genau vor 40 Jahren. Einer der größten Hits auf diesem Album ist eben dieses Sledgehammer. Katharina Heinius aus dem ARD Musikclub-Team. Warum Sledgehammer?
3: Da gibt es eine ganz lustige Parallele zu der Situation im Studio. Peter Gabriel hat dieses Album in seinem eigenen Studio zu Hause in einer Scheune produziert. Ein Jahr hat es gedauert, bis alles so war, wie er sich das vorgestellt hat. Und weil sein Produzent Daniel Lanois und sein Gitarrist David Rhodes sich häufig wie Bauarbeiter fühlten, weil sie an Sounds rumschraubten, Rhythmen zusammenhämmerten oder Melodien aneinander schweißten, hat Gabriel irgendwann so Industrieschutzhelme mitgebracht und sie haben sich im Bauarbeiterjargon während der Produktion unterhalten.
0: Großartig. Ja, und der Sledgehammer, der Vorschlaghammer, der darf natürlich auf so einer Baustelle dann auch nicht fehlen. So, und wenn wir mal beim Bauen und bei Gebäuden bleiben, Katharina, es gibt ein Gebäude, die Sagrada Familia in Barcelona, die aktuell höchste Kirche der Welt, und die ist seit jetzt 150 Jahren im Bau, noch nicht fertig. Von ihr wurde Peter Gabriel tatsächlich inspiriert, ne?
3: Genau. Der Song In Your Eyes ist von der Sagrada Familia inspiriert. Der Song hieß ursprünglich Sagrada. Es geht darum, dass Beziehungen Halt geben können im Leben. Peter Gabriel war, als er dieses Album geschrieben hat, gerade 35. Er hatte zwei Töchter, Anna war 11 und Melanie 9, und die Ehe mit seiner Frau Jill war gerade am Auseinanderbrechen. Im Song singt er: Liebe, ich verliere mich manchmal so sehr, Tage vergehen und diese Leere erfüllt mein Herz. Wenn ich weglaufen will, doch egal wohin ich schaue, ich kehre zurück zu dem Ort, an dem du bist.
0: Und das hören wir uns jetzt an, In Your Eyes von unserem Meilensteiner-Album in dieser Woche, So von Peter Gabriel.
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0: war ganz am Anfang der 80er. Coole Nummer von Paul Simon. One Trick Pony.
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0: Ja, jetzt kommt ein Song, der sofort gute Laune verbreitet und zwar völlig unabhängig vom Wetter. The Only Way Is Up von Jazz. Lange nicht gehört, die Nummer. 1988 wurde der Titel zu einer echten Hymne für Optimisten, für Tänzer und alle, die sich gesagt haben, ey, egal was passiert, ab jetzt geht's aufwärts. Und genau das macht diesen Song bis heute so stark, diese Mischung aus Soul, Dance und purem Selbstbewusstsein. Der Song ist gecovert, das Original stammt schon aus dem Jahr 1980 von Soul-Sänger Otis Clay. Aber erst Jazz hat daraus den weltweiten Chartstürmer gemacht, den wir heute kennen und den wir jetzt hören. Rausgekommen ist da ein Song, der bis heute klingt wie ein musikalischer Espresso, kann man sagen. Hier ist Jazz, The Only Way Is Up. Coole Nummer hier bei uns.

0: Es ist gleich 9:30. Der ARD-Verkehrsservice, die A81 Schaffhausen Richtung Singen ist zwischen Gottmarding und Hilsing wegen einer Baustelle im Heilsbergtunnel noch bis morgen früh 6 Uhr gesperrt. Hier gibt es eine Umleitung. Die A659 Weinheim Richtung Firnheim ist in Höhe Kreuz Weinheim wegen einer Baustelle bis morgen früh 5 Uhr gesperrt. Auch hier eine Umleitung. Die B14 Stuttgart-Leutze-Tunnel ist zwischen Uferstraße und Kurztunnel wegen einer Baustelle gesperrt, auch bis morgen früh ca. 5 Uhr. Und im Kreis Kusel ist die Talstraße zwischen Hundheim und Offenbach wegen eines Feuerwehreinsatzes noch bis morgen früh ca. 10 Uhr gesperrt. In beide Richtungen auch hier eine Umleitung eingerichtet. Allen unterwegs, gute Fahrt!
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0: Frank Habeck Johansen hier, Hallöchen. Und jetzt Olivia Newton-John mit ihrem Song The Rumor aus dem Jahr 1988. Geschrieben wurde der Titel von niemand Geringerem als Elton John zusammen mit seinem langjährigen Songwriting-Partner Bernie Taupin. Und noch besser, Elton John singt im Hintergrund sogar mit.
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Kurzurlaub in der Karibik, oder? Zumindest musikalisch, so klingt's. Bei Sting, Love is the Seventh Wave. Hier ist der ARD Musikclub 80er. Montagabend und vor genau 45 Jahren, 1981, da hat Diana Ross für ein echtes, kann man sagen, Musikbusiness-Beben gesorgt. Nach vielen erfolgreichen Jahren bei ihrer Plattenfirma Motown hat sie nämlich gewechselt und hat dabei einen Plattenvertrag über unglaubliche, Achtung, 20 Millionen Dollar unterschrieben. Und das schon Anfang der 80er, damals der teuerste Plattenvertrag der Musikgeschichte. Man kann also sagen, während wir heute über Millionenverträge im Fußball staunen, hat Diana Ross das in den 80ern schon längst vorgemacht. Allerdings muss man ja auch sagen, mit ganz schön vielen Hits, die hier zum Beispiel alle,

0: Amy Grant und Lead Me On. Hier ist der ARD Musikclub 80er mit euren Musikwünschen. Könnt ihr gerne anrufen 06131 92 93 94 95 oder Nachrichten schicken per WhatsApp oder Signal. Und ganz besonders freuen wir uns natürlich über Sprachnachrichten. Kommt jetzt von Michael Ringwald.
1: Ich wünsche mir einen Song aus dem Jahr 1986. Und zwar bin ich heute immer noch großer Falco-Fan. Und ich weiß noch genau, wie ich da ein ganzes Wochenende lang mit dem Kassettenradio mit Batterien von Zimmer zu Zimmer und nach draußen auf den Rasen mich im Sommer draußen hingelegt habe, nur um im Radio den neuen Falco-Song zu hören. Ich wusste nicht, wie er heißt, wie er geht, und habe dann auf Aufnahme gedrückt, als ich seine Stimme erkannt habe im Song. Und das war der Song The Sound of Music. Den habe ich schon lange nicht mehr im Radio gehört und ich würde mich unglaublich freuen, wenn ihr den heute spielen könntet. Dankeschön, macht weiter so.
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0: ARD Musikclub 80er, gleich nach 22 Uhr, unter anderem hier mit Inner City, sehr schöne Nummer, Good Life, und die Eurythmics sind auch mit dabei.
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2: Um 22 Uhr mit Cedric Bies. Im Süden der Türkei hat ein Mann in einem Restaurant um sich geschossen und 6 Menschen getötet. Das hat Präsident Erdogan am Abend in einer Fernsehansprache bestätigt. Außerdem sollen bei dem Angriff in der Region Mersin 8 Menschen verletzt worden sein. Der Täter ist weiter auf der Flucht. Nach ihm wird unter anderem mit einem Hubschrauber gesucht. Türkische Medien berichten, dass der mutmaßliche Täter vorher seine Ex-Frau getötet und nach den Schüssen im Restaurant mit dem Auto geflohen sein soll. Die Bundeswehr verlegt wegen des Iran-Kriegs vorübergehend ein Patriot-Abwehrsystem in die Türkei. Außerdem sollen rund 150 deutsche Soldaten in die Region verlegt werden. Außenminister Wadefuhl hat am Nachmittag gesagt, dass damit die NATO-Luftverteidigung an der Südostflanke unterstützt werde.
3: Unser Bündnis ist felsenfest und wir stehen zusammen, in Wort und Tat. In den letzten Wochen gab es mehrfach Beschuss aus dem Iran in Richtung Türkei mit ballistischen Raketen. Alle konnten durch die NATO abgefangen werden. Dass das so bleibt, dazu werden unsere Soldaten mit der Patriot-Batterie aktiv beitragen.
2: Die Bundeswehrsoldaten sollen von Ende Juni bis September in der Türkei stationiert sein. Verteidigungsminister Pistorius hat gesagt, dass Deutschland damit mehr Verantwortung innerhalb der NATO übernehme. Tech-Milliardär Musk hat im Prozess gegen das KI-Unternehmen OpenAI eine Niederlage kassiert. Ein Gericht im kalifornischen Oakland hat die Klage des Tesla-Chefs abgewiesen. OpenAI ist das Unternehmen hinter ChatGPT. Musk hatte dem Konzern vorgeworfen, ihn als ehemaligen Investor getäuscht zu haben. Aus Los Angeles berichtet Antje Sieb.
4: In dem Rechtsstreit ging es um die Umwandlung von OpenAI von einer gemeinnützigen Organisation in ein gewinnorientiertes Unternehmen, die 2019 begonnen hatte. Elon Musk war ursprünglich Gründungsmitglied und hatte Millionen zur Finanzierung beigetragen. Er warf der Unternehmensführung vor, die gemeinsame Vision für OpenAI verraten zu haben. Damit wollte er unter anderem erreichen, dass OpenAI-Chef Sam Altman gehen muss und das Unternehmen umstrukturiert wird. Er hatte seine Klage allerdings erst 2024 eingereicht, mit dem Argument, er habe erst spät von den Plänen seiner einstigen Mitgründer erfahren.
2: Russische und belarussische Turnerinnen und Turner dürfen wieder uneingeschränkt an internationalen Wettbewerben teilnehmen. Das hat der Turnweltverband beschlossen. Alle Sanktionen, die seit Februar 2022 galten, werden aufgehoben. Damit dürfen die russischen und belarussischen Sportlerinnen und Sportler wieder unter ihrer Flagge und mit ihrer Nationalhymne bei Wettkämpfen antreten. In den letzten Jahren durften sie nur als neutrale Athleten starten. Das Wetter: In der Nacht ist es im Norden wechselhaft, im Alpenvorland regnet es länger. Im Osten und in der Westhälfte lockert es auf mit etwas Nebel. Die Temperaturen sinken auf 10 bis 2 Grad. Morgen gibt es dann von der Mitte bis in den Osten zuerst Wolken, später kann es auch dann regnen und im Osten einzeln gewittern. Die Temperaturen steigen auf 13 bis 21 Grad. Es ist 22.03 Uhr.
0: Der ARD-Verkehrsservice. Vorsicht bitte auf der A28, leer Richtung Oldenburg. Zwischen Neuenkrug und Oldenburg-Wechleu, da steht ein kaputter Schwertransport. Aufpassen auf der A81, Singen Richtung Stuttgart, zwischen Ehningen und Böbling-Hulb, ein Metallteil auf der mittleren Spur. Vorsicht auf der A29, Ahlhorner Heide Richtung Oldenburg, zwischen Großen Kneten und Wadenburg, ein kaputter LKW. Die A81 Schaffhausen Richtung Singen ist zwischen Gutmadingen und Hilzingen wegen einer Baustelle im Heilsbergtunnel bis morgen früh 6 Uhr gesperrt. Hier gibt es eine Umleitung. Die A659 Weinheim Richtung Firnheim ist in Höhe Kreuz-Weinheim wegen einer Baustelle bis morgen früh 5 Uhr gesperrt. Auch hier eine Umleitung eingerichtet. Die B14 Stuttgart-Leutze-Tunnel ist zwischen Uferstraße und Kurztunnel wegen einer Baustelle bis morgen früh auch 5 Uhr gesperrt. Auf der B27 Eschwege-Bad Hersfeld ist die Kreuzung mit der B7 in Weretal-Üttmannshausen wegen einer Baustelle in beiden Richtungen bis Ende September gesperrt. Im Kreis Kusel ist die Talstraße zwischen Hundheim und Offenbach wegen eines Feuerwehreinsatzes noch bis morgen 10 Uhr gesperrt in beiden Richtungen. Eine Umleitung eingerichtet. Und dann noch Region Hannover. Wegen des Warnstreiks im Nahverkehr muss Mittwoch und Donnerstag mit Einschränkungen im Bus- und Bahnverkehr gerechnet werden. Nicht bestreikt werden die S-Bahn- und Regionalbahnlinien.
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0: Mit Frank Habeck Johansen. Und jetzt wird's herrlich schräg und absolut typisch 80er mit den Eurythmics und The King and Queen of America. 89 ist der Song erschienen und eine ziemlich bissige Satire auf den amerikanischen Traum, Ruhm und den ganzen Celebrity-Wahnsinn. Wenn die Musik ja schon so sehr nach Pop-Hit klingt, steckt im Text dann doch ordentlich Ironie drin. Ganz so nach dem Motto: glitzernde Oberfläche, aber bitte mit Augenzwinkern. Und im Musikvideo zum Beispiel, da verwandelt sich Annie Lennox unter anderem in eine Mischung aus Elvis-Parodie und Schönheitskönigin. Also schön überdreht und genau der Stil, für den die Eurythmics damals gefeiert wurden. Die Eurythmics, The King and Queen of America.
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0: Na, da wippt doch mal mindestens der kleine C mit, oder? Inner City und Good Life hier im ARD Musikclub 80er am Montagabend. Und jetzt feiern wir ein echtes Stück Musikgeschichte, kann man sagen. Das Jubiläum der Computer World Tour von Kraftwerk. 1981 hat die Band ihr Album Computerwelt auf die Bühne gebracht. Und es war damals fast, ja, wie Science-Fiction zum Tanzen, kann man sagen. Ja, während viele von uns noch nicht mal wussten, was ein Computer eigentlich ist, haben Kraftwerk schon Songs über Heimcomputer, über Taschenrechner und digitale Kommunikation gemacht. Und für die Tour hat die Band praktisch ihr komplettes Studio mit auf Reisen genommen. Auf der Bühne, da standen riesige Videobildschirme. Alles lief synchron und perfekt durchgeplant. Das war ja eigentlich eher so ein Hightech-Labor als ein Rockkonzert. Und natürlich durften auch die legendären Roboter-Doubles damals nicht fehlen. Los ging's übrigens in London und das letzte der 90 Konzerte fand dann in Euthen im Landkreis Verden in Niedersachsen statt, und zwar in der Diskothek Zeppelin. Und dieses Konzert gilt auch heute noch als legendär. Wir hören jetzt Kraftwerk mit dem Song Computerwelt.
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0: Blind Date. Your heart keeps burning. Kurzer Blick auf die Straßen. ARD Verkehrsservice. Vorsicht bitte auf der A27 Bremen Richtung Bremerhaven. In Höhe Bremen-Horn-Lehe laufen Tiere auf der Fahrbahn. Außerdem aufpassen in beiden Richtungen. Auf der A45 Aschaffenburg-Gießen zwischen Mainhausen und Kleinostheim. Da sind Personen auf der Fahrbahn. Und Vorsicht im Rheingau-Taunus-Kreis auf der Landstraße zwischen Idstein und Oberseelbach. Hier eine ungesicherte Unfallstelle. Der ARD-Musikclub 80er am Montag und Michael in Schwalbach im Taunus wünscht sich was Französisches. Michael, was darf's denn sein?
1: Genau, das heißt C'est comme ça von der Gruppe Lerita Mitsuko.
0: Und warum magst du das so gern?
1: Also ich bin damals, gesagt 85, 86, zufällig aufgestoßen und die Musik hat mir so gut gefallen und vor allen Dingen hat mir die als Liebe oder die Affinität zu Frankreich nachhaltig beeinflusst. Ich war bestimmt seitdem 25 oder 30 Mal dort,
0: 12
1: Mal in Paris, 10 Mal im Elsass, 3 Mal in Aquitanien.
0: Und das ist durch die Musik gekommen, ja? Also dadurch, dass dir die Musik gut gefallen hat, bist du da hingefahren?
1: Genau, genau. Obwohl ich die Sprache nicht spreche, also...
0: Das hat sich auch nicht geändert, ja? Mittlerweile, also du kannst nicht mittlerweile irgendwie ein bisschen Französisch, obwohl du so oft da warst?
1: So sagen wir mal Urlaubsfranzösisch.
0: Bonjour.
1: Wenn man da schon 25 Mal war, ich kann mich da so einigermaßen verständigen,
0: ja.
1: Aber mit
0: Konversation... Bonjour und au revoir.
1: Ja, ich kann mir auch ein Ticket bestellen und fragen, wo es lang geht und sowas. Ja, das geht schon, aber wenn das... dabei mal in Konversation ausartet, dann bin ich
0: dann bist du raus. Michael, ich danke dir auf jeden Fall für den Anruf, wünsche dir weitere schöne Touren nach Frankreich und wir spielen dir deinen Song, ja?
1: Dankeschön.
0: Mach's gut, ciao. Tschüss.
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0: Es ist genau 10:30. Der ARD-Verkehrsservice und einiges los. Bitte Vorsicht auf der B19 Kempten Richtung Oberstdorf. Zwischen Waltenhofen Süd und Herzmanns liegt ein Dachs. Aufpassen auf der A27 Bremen Richtung Bremerhaven in Höhe Bremen-Horn-Lehe laufen Tiere auf der Fahrbahn. Vorsicht in beiden Richtungen auf der A45 Aschaffenburg-Gießen zwischen Meinhausen und Klein-Ostheim. Da sind Personen unterwegs. Und Vorsicht im Rheingau-Taunus-Kreis auf der Landstraße zwischen Itstein und Oberseelbach. Hier eine ungesicherte Unfallstelle. Die A27 Bremen Richtung Walsrode ist zwischen Verden-Ost und Walsrode-West nach einem Unfall gesperrt. Die A81 Schaffhausen Richtung Singen ist zwischen Gottmadingen und Hilzingen wegen einer Baustelle im Heilsbergtunnel. Noch bis morgen früh 6 Uhr gesperrt, hier gibt es eine Umleitung. Die A659 Weinheim Richtung Firnheim ist in Höhe Kreuz Weinheim wegen einer Baustelle bis morgen früh 5 Uhr gesperrt, auch hier eine Umleitung eingerichtet. Die B14 Stuttgart-Leutze-Tunnel ist zwischen Uferstraße und Kurztunnel wegen einer Baustelle auch bis morgen früh ca. 5 Uhr dicht. Auf der B27 Eschwege-Bad Hersfeld ist die Kreuzung mit der B7 in Wehretal-Ödmannshausen wegen einer Baustelle in beiden Richtungen bis Ende September gesperrt. Auf der B313 Nürtingen Richtung Plochingen in Höhe A8 Wendlingen behindert eine Unfallstelle den Verkehr. Kreis Tübingen, die Landstraße zwischen Sebronn und der B28 nach einem Unfall gesperrt. Im Kreis Kusel, die Talstraße zwischen Hundheim und Offenbach wegen eines Feuerwehreinsatzes noch bis morgen ca. 10 Uhr in beiden Richtungen dicht, hier eine Umleitung eingerichtet. Und Region Hannover, wegen des Warnstreiks im Nahverkehr muss Mittwoch und Donnerstag mit Einschränkungen im Bus- und Bahnverkehr gerechnet werden. Nicht bestreikt werden die S-Bahn- und Regionalbahnlinien. Allen unterwegs, gute Fahrt.
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0: Frank Habeck Johansen hier und jetzt Depeche Mode mit Personal Jesus.
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Die Neue Deutsche Welle lässt grüßen mit Ixi und dem Knutschfleck. Kurzer Blick auf die Straßen, ARD Verkehrsservice. Vorsicht bitte auf der A7 Würzburg Richtung Ulm zwischen Würzburg-Estenfeld und Kreuz Bibelried. Eine ungesicherte Unfallstelle. Der ARD Musikclub 80er. Und dann machen wir jetzt eine kleine Charts-Zeitreise. Was war heute vor 45 Jahren in den Top 10 in Deutschland platziert? Platz 10 hören wir direkt mal in voller Länge. Und der Song ging damals an John Lennon mit Woman. Sehr gefühlvolle Liebeserklärung damals an Yoko Ono. Besonders bewegend dabei, der Song wurde dann kurz nach Lennons Tod weltweit zum Hit. Ja, und er gehört definitiv bis heute zu seinen emotionalsten Songs. John Lennon und Woman, Platz 10 vor 45 Jahren in Deutschland.

Platz 10 heute vor 45 Jahren in den deutschen Singlecharts, Woman von John Lennon. Wir hören jetzt die kompletten Top 10, geht also weiter mit Platz 9, This Old House von Shakin' Stevens. Ja, mit schönen Rock'n'Roll, Charme und ordentlich Hüftschwung hat er einen Song aus den 50ern wieder zum Hit gemacht, der Shakin' Stevens. Einmal komplett poliert auf 80er. Dann auf Platz 8, Kids in America, Kim Wilde. In America, geschrieben übrigens von ihrem Bruder und ihrem Vater, also praktisch so ein echter Familienhit, kann man sagen. Auf der 7, Robert Palmer und Looking for Clues.

Das war in dem Jahr der ESC-Gewinner-Song, also 1981. Jetzt am Wochenende hat ja gerade Sängerin Dara für Bulgarien Bangaranga den ESC 226 gewonnen. Das, wie gesagt, war 1981 der Gewinner-Song. Auf der 5 dann Ottawa und Hands Up.

Und trotz des Namens übrigens kam das Duo nicht aus Kanada, sondern aus Frankreich. Klingt aber natürlich internationaler, muss man sagen. Platz 4. Visage und Fade to Grey. Sehr kühl, sehr geheimnisvoll, absoluter New Romantic Kult. Und ganz interessant, die französische Stimme im Song sprach in Wirklichkeit kaum Französisch. Klang trotzdem sehr schön. Das war Platz 3. Joe Dolce und Shut Up Your Face. 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Ah, shut up your face. Der vielleicht verrückteste Ohrwurm des Jahres damals, und er hat es damals sogar geschafft, Vienna von Ultravox von Platz 1 fernzuhalten. Die deutschen Singlecharts, 18. Mai 1981, und jetzt gibt's Platz 2 in voller Länge. Stars on 45 von Stars on 45, quasi das erste große Pop-Medley der Musikgeschichte, kann man sagen. Unter anderem ja mit Beatles-Hits nonstop. Und am Ende ein Vorläufer aller heutigen Mashups und DJ-Mixe. Hier sind Stars on 45 mit Stars on 45.

Platz 2 in den deutschen Singlecharts und das passt jetzt gut vor 45 Jahren Stars on 45 von Stars on 45. So, und dann fehlt noch Nummer 1 vor 45 Jahren in den deutschen Singlecharts. Phil Collins war es mit In the Air Tonight. Ein Song ja wirklich voller Spannung, natürlich mit dem berühmtesten Drum-Einsatz der 80er. Dieser legendäre Sound entstand übrigens eher zufällig, und zwar direkt, als der Song aufgenommen wurde im Studio. Bis heute weltberühmt, hier ist Phil Collins, In the Air Tonight. Platz 1 vor 45 Jahren in den deutschen Singlecharts.

0: Dance Little Bird, besser bekannt als Der Ententanz, war 1981 fast ein Jahr lang in den Charts platziert, davon 21 Wochen in den Top 10. Hier ist der ARD Musikclub 80er am Montag.
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2: Um 23 Uhr mit Cedric Bies. Deutschland hat zwar letztes Jahr die Klimaziele eingehalten, wird aber die langfristigen Ziele allesamt verpassen. Davon geht der Expertenrat für Klimafragen aus. Grünen-Chefin Brandner hat diese Einschätzung eine Klatsche für die Bundesregierung genannt. Jan Willems berichtet aus Berlin.
3: Nicht nur verfehle die Merz-Regierung das Klimaziel 2030, sie schummele auch noch, indem sie Treibhausgasminderungen unrealistisch hoch ansetze, wirft Brandner schwarz-rot vor. Viele Umweltorganisationen sehen es ähnlich. Der WWF kritisiert unter anderem, dass die Regierung eher Sprit mit dem Tankrabatt subventioniert, als sich von fossilen Energien unabhängig zu machen. Greenpeace fordert, dass das neue, abgeschwächte Heizungsgesetz gestoppt werden muss. Der Expertenrat für Klimafragen prüft jedes Jahr, wie Deutschland im Klimaschutz vorankommt. Dabei werden die Treibhausgasemissionen des abgelaufenen Jahres überprüft und die Emissionen der kommenden Jahre berechnet.
2: Im Süden der Türkei hat ein Mann in einem Restaurant um sich geschossen und 6 Menschen getötet. Das hat Präsident Erdogan am Abend in einer Fernsehansprache bestätigt. Außerdem sollen bei dem Angriff in der Region Mersin 8 Menschen verletzt worden sein. Der Täter ist weiter auf der Flucht. Nach ihm wird unter anderem mit einem Hubschrauber gesucht. Türkische Medien berichten, dass der mutmaßliche Täter vorher seine Ex-Frau getötet und nach den Schüssen im Restaurant mit dem Auto geflohen sein soll. Im sächsischen Görlitz ist ein Mehrfamilienhaus eingestürzt. Die Polizei geht aktuell von einer Gasexplosion als Ursache aus. Eine Sprecherin hat bestätigt, dass Feuerwehr und Rettungskräfte mit einem Großaufgebot vor Ort sind. Der Bereich ist weiträumig abgesperrt. Ob es Todesopfer gibt, ist noch unklar. Die Bild-Zeitung berichtet, dass mehrere Menschen unter den Trümmern liegen könnten. Das Unglück war am späten Nachmittag in der Nähe des Görlitzer Bahnhofs passiert. Bei der Eishockey-Weltmeisterschaft hat Deutschland auch das dritte Spiel verloren mit 1:6 gegen den Gastgeber Schweiz. Zum Weiterkommen müsste Deutschland mindestens Vierter in der Gruppe werden von 8 Teams. Sportreporter Burkhard Hupe berichtet aus Zürich.
4: 26 Spielminuten war in Zürich alles in Ordnung für die deutsche Eishockey-Nationalmannschaft. Es stand 0:0. Deutschland war gut im Spiel, hatte ein Powerplay, traf den Pfosten. Und dann im Gegenzug die Schweizer in Unterzahl erfolgreich. Das erste Tor für den WM-Gastgeber. Und danach brach Deutschland komplett auseinander. Innerhalb von nur 12 Minuten 5 Tore für die Schweizer im letzten Abschnitt ließen es dann die Schweizer sehr viel ruhiger angehen, erhöhten durch André Ghetto noch auf 6:0, ehe Frederik Tiffels wenigstens noch der Ehrentreffer zum 1:6 gelang.
2: Das Wetter. In der Nacht ist es im Norden wechselhaft, im Alpenvorland regnet es länger. Im Osten und in der Westhälfte lockert es auf mit etwas Nebel. Die Temperaturen sinken auf 10 bis 2 Grad. Morgen gibt es dann von der Mitte bis in den Osten zuerst Wolken. Später kann es auch dann regnen und im Osten einzeln gewittern. Dazu gibt es maximal 13 bis 21 Grad. Es ist 23.03 Uhr.
0: Der ARD-Verkehrsservice. Vorsicht auf der A7 Würzburg Richtung Ulm. Zwischen Würzburg-Estenfeld und Kreuz-Biebelried eine ungesicherte Unfallstelle. Vorsicht auf der B286 Bad Brückenau Richtung Schweinfurt. Zwischen der Ausfahrt A7 Bad Brückenau Wildflecken und Schildeck. Hier liegt ein Wildschwein. Die A27 Bremen Richtung Walsrode ist zwischen Verden-Ost und Walsrode-West nach einem Unfall gesperrt. Die A81 Schaffhausen Richtung Singen ist zwischen Gottmardingen und Hilzingen wegen einer Baustelle im Heilsbergtunnel noch bis morgen früh 6 Uhr gesperrt. Gibt eine Umleitung. Die A659 Weinheim Richtung Firnheim ist in Höhe Kreuz Weinheim wegen einer Baustelle bis morgen früh 5 Uhr gesperrt. Auch hier eine Baustellenumleitung eingerichtet. Die B14 Stuttgart-Leutze-Tunnel ist zwischen Uferstraße und Kurztunnel auch wegen einer Baustelle auch bis morgen früh ungefähr 5 Uhr dicht. Auf der B27 Eschwege-Bad Hersfeld ist die Kreuzung mit der B7 in Wehretal-Oettmannshausen wegen einer Baustelle in beide Richtungen gesperrt. Auf der B313 Nürtingen Richtung Plochingen in Höhe A8 Wendlingen. Eine Unfallstelle behindert hier den Verkehr. Im Kreis Kusel die Talstraße zwischen Hundheim und Offenbach wegen eines Feuerwehreinsatzes noch bis morgen ca. 10 Uhr gesperrt. Und zwar in beide Richtungen, gibt eine Umleitung. Und Region Hannover, wegen des Warnstreiks im Nahverkehr muss Mittwoch und Donnerstag mit Einschränkungen im Bus- und Bahnverkehr gerechnet werden. Nicht bestreikt werden die S-Bahn- und Regionalbahnlinien. Allen unterwegs, gute Fahrt!
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0: Frank Habeck Johansen hier in der nächsten halben Stunde. Hier noch der Song mit dem Leinemann gibt's. Und jetzt wird's lässig und bluesig mit Eric Clapton, Tulsa Time in der Live-Version. Dieser Song, der stammt ursprünglich gar nicht von Clapton, sondern wurde von Country-Sänger Don Williams bekannt gemacht. Clapton hat daraus dann eben diesen entspannten Mix aus Rock, Blues und Country gemacht. Und Clapton soll diesen Song übrigens ziemlich spontan ins Programm genommen haben. Und zwar nachdem die Band Backstage ständig dazu gejammt hat. Hier ist er, Eric Clapton für euch.
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0: Madonna, Express Yourself.
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0: So, und das war noch Zeiten, oder? Maxi-Singles auf riesigen Vinylscheiben, oft länger als die eigentliche Party. Heute drehen wir eine ganz besondere Maxi-Laut, nämlich Tears for Fears mit Everybody Wants to Rule the World. Ja, 1985 war das der perfekte Soundtrack für die MTV-Generation inklusive legendärer Autofahrt durchs Amerika-Video. Der Song, der entstand übrigens angeblich eher spontan im Studio und ja, wurde dann zum größten Hit der Band. Über 40 Jahre später klingt er immer noch nach Freiheit, nach Sommer und eben nach 80er pur. Hier ist der Maxi-Mix von Everybody Wants to Rule the World. Für euch im ARD Musikclub 80er am Montagabend.

Da müssen wir leider kurz dazwischen gehen. Achtung, Falschfahrer unterwegs auf der A81 Singen-Schaffhausen zwischen Kreuz Singen und Gottmardingen. Da kommt euch ein Falschfahrer entgegen, fahrt äußerst rechts, überholt nicht auf der A81 Singen-Schaffhausen zwischen Kreuz Singen und Gottmardingen. Ist ein Falschfahrer unterwegs. Vorsicht bitte in beiden Richtungen.

wir können auch romantisch. Guck der Buchs und Your Eyes hier bei uns im ARD Musikclub 80er. Und jetzt wird's sehr schräg und norddeutsch. Leinemann mit mein... Ja, der Song, der war 1983 ein echter Überraschungshit und niemand konnte sich diesem eingängigen Tut-Tut entziehen. Ne? Das hat man bis heute im Kopf, das Lied, so eine Mischung aus Seemannslied, Neue Deutsche Welle und totalen Blödsinn, aber eben ein totaler Ohrwurm, originell und mit viel Spaß. Und noch schöner, viele dachten damals, diese Band kommt direkt von irgendeinem Fischkutter aus Hamburg. Aber tatsächlich steckt hinter Leinemann eine ziemlich clevere und sehr gute Studio- und Musikertruppe. Mein Tut-Tut von Leinemann jetzt hier im ARD Musikclub 80er. Tut-Tut.

Leinemann, mein Tut-Tut. Und Afu schreibt dazu gerade, Tut-Tut habe ich einst live in der ZDF-Hitparade gesehen. Mir tat das sechseckige Ziehharmonika-Instrument leid, das auf der Bühne wirklich nicht so toll behandelt wurde.

0: Da waren wir schon fast in den 90ern. Bei Womack & Womack ist von 89 Celebrate the World. Es ist gleich 11:30 der ARD-Verkehrsservice. Vorsicht bitte auf der A27 Bremerhaven Richtung Bremen zwischen Stotel und Hagen ein kaputter LKW. Entwarnung von der A81 Singen-Schaffhausen, kein Falschfahrer mehr zwischen Kreuz Singen und Gottmadingen. Vorsicht im Main-Kinzig-Kreis auf der Landstraße in Höhe A66 Maintal-Dörnigheim. Hier finden Bergungsarbeiten statt. Die A27 Bremen Richtung Walsrode ist zwischen Verden-Ost und Walsrode-West nach einem Unfall gesperrt. Die A81 Schaffhausen Richtung Singen ist zwischen Gottmading und Hilzing wegen einer Baustelle im Heilsbergtunnel noch bis morgen früh 6 Uhr gesperrt, gibt eine Umleitung. Die A659 Weinheim Richtung Firnheim ist in Höhe Kreuz Weinheim wegen der Baustelle bis morgen früh 5 Uhr gesperrt, auch hier eine Umleitung. Die B14 Stuttgart-Leutze-Tunnel ist zwischen Uferstraße und Kurztunnel wegen der Baustelle auch bis morgen früh 5 Uhr gesperrt. Auf der B27 Eschwege-Bad Hersfeld ist die Kreuzung mit der B7 in Wehretal-Oettmannshausen wegen einer Baustelle in beide Richtungen dicht. Auf der B313 Nürtingen Richtung Plochingen in Höhe A8 Wendlingen behindert eine Unfallstelle den Verkehr. Im Kreis Kusel die Talstraße zwischen Hundheim und Offenbach wegen eines Feuerwehreinsatzes noch bis morgen ca. 10 Uhr in beide Richtungen gesperrt, gibt eine Umleitung. Und Region Hannover wegen des Warnstreiks im Nahverkehr muss morgen und Donnerstag mit Einschränkungen im Bus- und Bahnverkehr gerechnet werden. Gemeint ist nicht morgen, sondern Mittwoch und Donnerstag mit Einschränkungen im Bahn- und Busverkehr gerechnet werden. Nicht bestreikt werden die S-Bahn- und Regionalbahnlinien. Allen unterwegs gute Fahrt.
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0: Frank Habeck Johansen hier, einen schönen Montagabend und von 1987 jetzt ABC und The Night You Murdered Love.
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Abend, Go For That. Teile aus diesem Song haben Simply Red 2003 für den Song Sunrise benutzt. Deutlich hörbar. Hier ist der ARD Musikclub 80er und in 2 Tagen feiert Cher Geburtstag. Und zwar den 80. schon. Um mal ehrlich, wahrscheinlich sieht sie dabei immer noch cooler aus als die meisten mit 30. Ja? Gerade die 80er waren für Cher ja ein echtes Comeback-Jahrzehnt und als wäre Musik nicht genug gewesen, hat sie ja in den 80ern parallel noch eine riesige Filmkarriere gestartet und später sogar einen Oscar gewonnen. Und während viele sie nach den 70ern schon abgeschrieben hatten, hat sie sich in den 80ern einfach mal neu erfunden. Ja? Rockiger Sound, riesige Dauerwelle, Lederjacken und dann auch Hits wie If I Could Turn Back Time. So, und dazu kamen ja ihre legendären Outfits, oft so spektakulär, dass man manchmal gar nicht wusste, ob jetzt gleich ein Konzert oder eine Modenschau anfängt. Wir hören jetzt gleich If I Could Turn Back Time und das berühmte Musikvideo dazu, das wurde auf einem echten Kriegsschiff der US Navy gedreht und auch da hat Cher eines ihrer ja gewagtesten Outfits überhaupt getragen, vor allem eins mit sehr wenig Stoff, was damals für ordentlich Diskussionen gesorgt hat und den Song natürlich erst recht berühmt gemacht hat. Mittwoch wird sie 80. Jetzt hörte sie hier im ARD Musikclub 80er Cher und If I Could Turn Back Time.

0: Jawohl, mit Taxi. Hier ist der ARD Musikclub 80er und jetzt ein Gruß aus Spanien. Da hört uns Olaf. Von wo aus meldest du dich ganz genau?
1: Ich grüße euch aus Valencia. In den Ende 80er Jahren habe ich meine Liebe kennengelernt in Spanien und bin jetzt auch in Valencia zu Hause mit ihr. Bitte spielt mir doch einfach dazu den Song von Mecano, Hijo de la Luna. Danke, ciao, tschüss nach Deutschland.
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0: Kim Wilde, the second time, der ARD Musikclub 80er mit Frank Habeck Johansen. Die ganze Show ab morgen in ARD Sounds. Und ich wünsche euch eine schöne Nacht mit der ARD Hitnacht.
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2: Um 0 Uhr mit Christine Beidt. Die Bundesregierung macht nach Einschätzung eines unabhängigen Expertenrates nicht genug für den Klimaschutz. Der Rat schreibt in einem Bericht, mit dem aktuellen Klimaschutzprogramm werde keines der Ziele für das Jahr 2040 erreicht. Das Bundesumweltministerium verteidigte die Pläne, es gebe nur überschaubare Lücken, hieß es. Aus Berlin Jan Zimmermann.
3: Dagegen werfen Oppositionsparteien, Union und SPD Versagen vor. Der Bericht des Expertenrats sei eine Klatsche, vor allem für die Energiepolitik von Wirtschaftsministerin Katharina Reiche von der CDU, sagt Grünen-Parteichefin Franziska Brandner. Auch Umwelt- und Klimaschutzorganisationen üben Kritik. Sie fordern, möglichst schnell aus fossilen Brennstoffen wie Öl und Gas auszusteigen. Ihrer Ansicht nach steuert die Bundesregierung mit Vollgas in die falsche Richtung.
2: Die US-Regierung hat einen angeblich geplanten Angriff auf den Iran vorerst verschoben. Präsident Trump schrieb auf seiner Online-Plattform, mehrere Golfstaaten hätten ihn gebeten, abzuwarten, damit ernsthafte Verhandlungen stattfinden könnten. Eigentlich sei der Angriff für heute Dienstag geplant gewesen. Bei einem Schusswaffenangriff auf eine Moschee in der US-Metropole San Diego sind mindestens 3 Menschen getötet worden. Die Polizei teilte mit, auch die mutmaßlichen Täter seien tot. Die beiden Teenager seien in einem Auto gefunden worden. Die Polizei sprach von Hass als Tatmotiv. Rettungskräfte suchen nach dem Einsturz eines Mehrfamilienhauses im sächsischen Görlitz nach Menschen unter den Trümmern. Eine Polizeisprecherin sagte, 5 Personen seien im Moment nicht erreichbar. Warum das Haus eingestürzt ist, ist unklar. Die Polizei vermutet eine Gasexplosion. Bei der Eishockey-WM haben die deutschen Männer auch das 3. Spiel verloren. Gegen Gastgeber Schweiz stand es am Ende in Zürich 1:6. Von dort berichtet Burkhard Hupe.
4: 26 Spielminuten war in Zürich alles in Ordnung für die deutsche Eishockey-Nationalmannschaft. Es stand 0:0. Deutschland war gut im Spiel, hatte ein Powerplay, traf den Pfosten. Und dann im Gegenzug die Schweizer in Unterzahl erfolgreich. Das erste Tor für den WM-Gastgeber. Und danach brach Deutschland komplett auseinander. Innerhalb von nur 12 Minuten 5 Tore für die Schweizer im letzten Abschnitt ließen es dann die Schweizer sehr viel ruhiger angehen, erhöhten durch André Ghetto noch auf 6:0, ehe Frederik Tiffels wenigstens noch der Ehrentreffer zum 1:6 gelang.
2: Das Wetter für Deutschland. In der Nacht im Norden wechselhaft, im Alpenvorland länger Regen, im Osten und im Westen aufgelockert. Die Tiefstwerte 10 bis 2 Grad. Tagsüber von der Mitte bis in den Osten wechselnd bewölkt, später lokal Schauer, im Osten vereinzelt Gewitter, im Westen ab Mittag wolkiger und später Regen. Dazu bis 21 Grad. Die Zeit 0:03.
5: Und hier ist der Verkehrsservice in der ARD-Hitnacht. Die A9 München Richtung Nürnberg ist zwischen Ingolstadt Süd und Ingolstadt Nord gesperrt. Da gab es einen Unfall und die Sperrung dauert wahrscheinlich bis nachher um 5. Die Umleitung führt über die U39. Dann haben wir die A39 Salzgitter Richtung Braunschweig. Die Strecke ist zwischen Salzgitter Lebenstedt Süd und Wartenstedt wegen der Nachtbaustelle auch bis um 5 gesperrt. Die Umleitung geht über die U79. Die A40 Essen Richtung Duisburg ist zwischen dem Kreuz Kaiserberg und dem Kreuz Duisburg wegen Brückenarbeiten gesperrt, bis um 5 nachher. Und die A46 Arnsberg-Neheim-Brilon ist zwischen Freien-Nohl und Wennemen in beiden Richtungen nach wie vor wegen einer Feuerwehrübung gesperrt. Außerdem auf der A71 Suhl Richtung Erfurt ist zwischen Oberhof und Greffenroda der Tunnel gesperrt, bis um 6 nachher am Morgen. Und die A81 Schaffhausen Richtung Singen ist zwischen Gottmadingen und Hilzingen wegen der Baustelle im Heilsbergtunnel noch bis um 6 gesperrt. Eine Umleitung ist eingerichtet. Und wir haben die A210 Rendsburg Richtung Kiel. Die Strecke ist zwischen Melsdorf und dem Kreuz Kiel-West gesperrt wegen Bauarbeiten. Die A659 Weinheim Richtung Viernheim ist in Höhe Kreuz Weinheim gesperrt wegen der Baustelle bis um 5 nachher. Aber eine Umleitung ist eingerichtet. Passen Sie schon auf und kommen Sie gut an.
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5: In diesem dieser Nacht hören Sie wieder anders. Mit mir, Romy Anders. Hi, grüß Sie.

Céline Dion in der ARD-Hitnacht. Ganz, ganz frisch, seit 11 Minuten sind wir schon wieder drin im Dienstag. Mensch, das geht ja straff aufs Wochenende zu, auf die Wochenmitte zu. Eine schöne Nacht mit uns. Hier ist die ARD-Hitnacht und Musik von R.E.M.

Martin, Matthias, Leon, Sascha und Herbert, Anna aus Pößneck und auch Sie, liebe Reinhard. Dankeschön für all die lieben Zeilen, die ihr uns bis jetzt in die ARD-Hitnacht geschrieben habt. Und lieber Herbert, ja, wir sind bis um 6 nachher mit der ARD-Hitnacht am Start. Also immer von 23 Uhr am Abend bis morgens um 6 senden wir. In dieser Woche ja aus Thüringen, von MDR Thüringen. Liebe Nachtschwärmer und Frühaufsteher, nochmal ein recht herzliches Willkommen bei uns.

0: ist kurz nach halb eins. Hier ist der Verkehrsservice in der ARD-Hitnacht. Die A9 München Richtung Nürnberg ist zwischen Ingolstadt Süd und Ingolstadt Nord nach einem Unfall gesperrt. Wahrscheinlich noch bis um 5 nachher. Die Umleitung führt über die U39. A39 Salzgitter Richtung Braunschweig. Die Strecke ist zwischen Salzgitter-Lebenstedt Süd und Wartenstedt wegen der Nachbaustelle auch bis um 5 gesperrt. Die Umleitung führt über die U79. Dann haben wir die A40 Essen Richtung Duisburg. Die Strecke ist zwischen dem Kreuz Kaiserberg und Kreuz Duisburg wegen Brückenarbeiten bis nachher um 5 gesperrt. Die A46 Arnsberg-Neheim-Brilon ist zwischen Freienohl und Wennemann in beiden Richtungen immer noch wegen der Feuerwehrübung gesperrt. Und auf der A71 Suhl Richtung Erfurt, da ist zwischen Oberhof und Greffenroder der Tunnel gesperrt bis morgen früh um 6. Die A81 Schaffhausen Richtung Singen ist zwischen Gottmardingen und Hilzingen wegen der Baustelle im Heisbergtunnel noch bis um 6 gesperrt. Umleitung ist eingerichtet. Und die A210 Rendsburg Richtung Kiel ist zwischen Melsdorf und dem Kreuz Kiel West wegen Bauarbeiten bis zum 13. Juni gesperrt. Letzte Meldung, die A659 Weinheim Richtung Viernheim ist in Höhe Kreuz Weinheim wegen der Baustelle bis um 5 gesperrt. Eine Umleitung ist eingerichtet.
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0: Mit Romy Anders. Hi.

Musik von Ed Sheeran in der ARD-Hitnacht. Wir hatten ja vorhin eine Warnung für Flensburg-Weiche. Da gab es eine starke Rauchentwicklung für Flensburg-Weiche. Und soeben kam die Endwarnung. Also die Warnung ist aufgehoben worden. Schon die ARD-Hitnacht hier. Kurz vor 12:45. Wir wünschen Ihnen eine gute Zeit mit uns.

podcast@mdr.de. Dankeschön für die lieben Nachrichten, die ja beinahe sekündlich eintrudeln bei uns. Während viele ja gerade im Traumland unterwegs sind, wir gönnen es jedem. Jedem, der gerade schlafen kann. Aber wir bleiben wach und wir passen schon auf, damit alles auch weiterhin läuft und funktioniert. Beziehungsweise sind da ja auch wieder einige unterwegs. Gerade im LKW, ne? Wie zum Beispiel Reinhold von Kiel nach Kassel. Er hat uns geschrieben, dass er mit der ARD Hitnachts, dass er da nur eine gute Fahrt haben kann und bedankt sich sehr. Und wir sagen natürlich auch Dankeschön für die nette Mail, Reinhold. Wir wünschen Ihnen und allen unterwegs im LKW, Busbahn, Taxi, PKW, wir wünschen eine gute und sichere Fahrt.

die ARD-Hitnacht hier. Gleich die 1-Uhr-Nachrichten. Vorher noch eines der schönsten Liebeslieder auf diesem Planeten, finde ich. Ich bin ja überhaupt großer Streisand-Fan, Barbara Streisand. Und Woman in Love, das ist einfach mal, ach, das ist toll. Tolle Musik, wunderschöner Song, ein Hoch auf die Liebe. Voilà.

0: Sind mindestens 3 Menschen getötet worden. Das hat die Polizei auf einer Pressekonferenz mitgeteilt. USA-Korrespondentin Antje Sieb berichtet.
1: Zusätzlich seien auch die beiden Verdächtigen tot. Die Ermittler glauben, dass sie sich selbst erschossen haben. Die beiden sollen nach ersten Erkenntnissen 17 und 19 Jahre alt sein. Man gehe vorläufig von einem Anschlag aus, sagte der Polizeichef. Was genau in San Diego vorgefallen ist, können die Ermittler aber noch nicht sagen. Gegen Mittag Ortszeit war die Polizei alarmiert worden und hatte vor einer Schießerei in der Nähe der Moschee des Islamischen Zentrums in San Diego gewarnt. Dort befinden sich auch ein Kindergarten und eine Grundschule. Auf Fernsehbildern waren Kinder zu sehen, die aus der Gefahrenzone gebracht wurden.
0: Die USA lockern ihre Sanktionen auf russisches Öl für weitere 30 Tage. Das hat Finanzminister Bessent mitgeteilt. Demnach bezieht sich die Ausnahme auf Öl aus Russland, das sich bereits auf Tankern auf Meeren befindet. Es ist die bisher 3. Verlängerung dieser Regel. Kritiker sagen, dadurch werde Russland finanziell gestärkt. Das Land nutzt Öleinnahmen dafür, den Krieg gegen die Ukraine zu bezahlen. Der Expertenrat für Klimafragen geht nicht davon aus, dass Deutschland die für 2030 gesetzlich vorgeschriebenen Grenzen für den Ausstoß von Treibhausgasen einhalten kann. Das Klimaschutzprogramm der Bundesregierung sei nicht ausreichend, steht im neuen Prüfbericht. Grünen-Chefin Brandner spricht von einer Klatsche für die schwarz-rote Koalition. Umweltorganisationen kritisieren unter anderem, dass die Regierung eher auf Tankrabatte beim Sprit setzt, als sich von fossilen Energien unabhängig zu machen. Telekom-Kunden müssen sich ab heute wieder auf Einschränkungen einstellen, zum Beispiel beim technischen Kundenservice oder in Filialen vor Ort. Die Gewerkschaft Verdi hat für heute, morgen und übermorgen bundesweite Warnstreiks angekündigt. Demnach soll es Kundgebungen und Protestaktionen an verschiedenen Orten geben. Verdi fordert in der laufenden Tarifrunde unter anderem 6,6% mehr Geld für die Telekom-Beschäftigten. Die deutschen Eishockeymänner bleiben bei der WM weiter ohne Punkte. Das DEB-Team hat am Abend in Zürich auch das 3. Gruppenspiel verloren mit 1:6 gegen Gastgeber Schweiz. Im nächsten Spiel geht es morgen gegen die USA. Um weiterzukommen, muss Deutschland mindestens Gruppenvierter werden. Das Wetter für Deutschland. In der Nacht im Norden wechselhaft, im Alpenvorland länger Regen, im Osten und im Westen aufgelockert, im Westen aber lokal neblig. Die Tiefstwerte 10 bis 2 Grad. Tagsüber von der Mitte bis in den Osten wechselnd bewölkt, später lokal Schauer, im Osten vereinzelt Gewitter, im Westen ab Mittag wolkiger und später Regen. Dazu maximal 13 bis 21 Grad. Die Zeit 1.03 Uhr.
2: Hier ist der Verkehrsservice in der ARD-Hitnacht. A1 Lübeck-Hamburg, auf der Norderelbbrücke in beiden Richtungen stockt der Verkehr aufgrund von Schwertransporten. Und die A9 München Richtung Nürnberg ist zwischen Ingolstadt Süd und Ingolstadt Nord nach einem Unfall bis nachher am Mittag um 12 gesperrt. Die Umleitung führt über die U39. Dann haben wir die A39 Salzgitter Richtung Braunschweig. Die Strecke ist zwischen Salzgitter-Lebenstedt Süd und Wartenstedt wegen der Nachtbaustelle bis um 5 nachher gesperrt. Die Umleitung geht über die U79. Und die A40 Essen Richtung Duisburg ist zwischen dem Kreuz Kaiserberg und Kreuz Duisburg wegen Brückenarbeiten bis um 5 gesperrt. A46 Arnsberg-Neheim-Brilon. Die Strecke ist zwischen Freien-Nohl und Wennemen in beiden Richtungen wegen einer Feuerwehrübung gesperrt. Und auf der A71 Suhl Richtung Erfurt ist zwischen Oberhof und Greffenroda der Tunnel gesperrt. Bis um 6 nachher am Morgen. Und die A81 Schaffhausen Richtung Singen ist zwischen Gottmardingen und Hilzingen wegen der Baustelle im Heizberg-Tunnel noch bis um 6 gesperrt. Umleitung ist alles eingerichtet. Die A210 Rendsburg Richtung Kiel ist zwischen Melsdorf und dem Kreuz Kiel-West gesperrt wegen Bauarbeiten noch bis Mitte Juni. Und die A659 Weinheim Richtung Fernheim ist in Höhe Kreuz Weinheim wegen der Baustelle bis um 5 gesperrt. Eine Umleitung ist eingerichtet.
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2: Eine schöne Nacht und einen guten Start in den Dienstag. Das wünscht Ihnen Romy Anders. Hi.

doch großartig. Das war Queen in der ARD-Hitnacht. Lieblingshits. ARD-hitnacht@mdr.de. Unser Hörer Jonas hat sich gemeldet. Er schreibt, hallo Romy, wir arbeiten in Dauernachtschichtbetrieb, deshalb sind wir um die Uhrzeit noch wach. Außerdem würden wir gerne unseren Kollegen und Nachtfalken Erik herzlich grüßen. Ausrufezeichen. Klar, Erik, Sie haben das jetzt hoffentlich gehört, der Jonas, und alle denken an Sie. Und wir wünschen natürlich auch einen guten Dienst, ein gutes Durchhalten. Matthias aus Chemnitz, der fragt noch, warum ich nicht singe. Denn das kann er sich bei mir gut vorstellen. Matthias, das ist nett, dass Sie so denken. Aber wenn ich anfange zu singen, da heulen die Wölfe bei uns im Thüringer Wald mit. Um meine Gesangsleistung ist es tatsächlich jetzt, sagen wir, nie ganz so gut bestellt. Aber ich kann dafür viel erzählen. Das hat auch was. Solange Sie gern zuhören, da passen wir in der ARD-Hitnacht allemal gut zusammen.

Die ARD-Hitnacht hier. Jetzt für Sie mit einem Lied. Ah, oh, da spricht der Herzschmerz durch, auch wenn es total schön klingt. Trotzdem irgendwie traurig, ne, wenn man sich gar nichts mehr zu sagen hat. Den Menschen, den man mal über alles geliebt hat und von dem man auch über alles geliebt wurde. Und dann ist man sich dann doch irgendwann fremd geworden. Man geht getrennte Wege. Die große Liebe vorbei. So, Liebeskummer ist echt eine harte Angelegenheit. Auch wenn danach durchaus alles besser werden kann. Aber in dem Moment sieht man das mitunter noch nicht oder kann es noch nicht sehen. We don't talk anymore. Cliff Richard, der ARD-Hitnacht.

0: We don't talk anymore. Musik von Cliff Richard. Es ist 1:30 Uhr, halb zwei. Hier ist der Verkehrsservice in der ARD-Hitnacht. Die A1 Lübeck-Hamburg auf der Norderelbbrücke in beiden Richtungen stockt in der Verkehr aufgrund von Schwertransporten. Und die A1 Dortmund Richtung Köln ist zwischen Wermelskirchen und Burscheid gesperrt. Da gab es einen LKW-Unfall. A9 München Richtung Nürnberg. Die Strecke ist zwischen Ingolstadt Süd und Ingolstadt Nord nach einem Unfall bis heute Mittag um 12 gesperrt. Die Umleitung führt über die U39. Und die A39 Salzgitter Richtung Braunschweig ist zwischen Salzgitter Lebenstedt Süd und Wartenstedt wegen der Nachbaustelle bis um 5 nachher gesperrt. Die Umleitung führt über die U79. A40 Essen Richtung Duisburg ist zwischen dem Kreuz Kaiserberg und Kreuz Duisburg wegen Brückenarbeiten gesperrt, bis um 5 nachher. Und die A46 Arnsberg-Neheim-Brilon ist zwischen Freienohl und Wennemen in beiden Richtungen wegen einer Feuerwehrübung gesperrt. Auf der A71 Suhl Richtung Erfurt ist zwischen Oberhof und Greffenroda der Tunnel gesperrt, bis um 6 nachher. Und die A81 Schaffhausen Richtung Singen ist zwischen Gottmardingen und Hilzingen wegen der Baustelle im Heilsbergtunnel noch bis um 6 gesperrt. Umleitung und alles ist eingerichtet. Die A659 Weinheim Richtung Viernheim ist in Höhe Kreuz Weinheim wegen der Baustelle bis um 5 gesperrt. Auch dort ist eine Umleitung eingerichtet.
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0: In dieser Nacht hören Sie anders. Ich bin Romy Anders und grüß Sie. Hi.

Take That in der ARD-Hitnacht. 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Florian hat uns geschrieben aus Stuttgart. Er hört die ARD-Hitnacht über seinen Sender SWR1 und er schreibt, dass er gerade überhaupt nicht schlafen kann, auch ein bisschen aufgeregt ist, weil nachher am Tag die Abschlussprüfungen in Englisch anstehen. Und er schreibt dann noch, wünscht mir bitte ganz viel Glück. Florian, how do you do? Natürlich wünschen wir ganz viel Glück und alles, alles Gute nachher für die Englischprüfung. Wir von der ARD-Hitnacht sind auf jeden Fall in Gedanken bei Ihnen. Peter Maffay, Sonne in der Nacht.

Liebe Nachtschwärmer, ihr lieben Frühaufsteher, kommt mit uns entspannt durch diese Nacht. Hier ist die ARD-Hitnacht. But life is life. Opus.

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1: Um 2 Uhr mit Christine Beidt. Die Finanzminister der G7-Staaten beraten heute in Paris weiter. Unter anderem geht es um die wirtschaftlichen Folgen des Iran-Kriegs. Auch gestern, am ersten Tag, hat das Thema laut Bundesfinanzminister Klingbeil das Treffen dominiert. Er sagte außerdem, die EU müsse angesichts globaler Handelskonflikte unabhängiger werden.
2: Ich bin fest davon überzeugt, dass wir mehr Local-Content-Regeln brauchen, dass wir mehr europäischen Patriotismus brauchen. Wenn es jetzt auch darum geht, dass wir unsere Interessen durchsetzen, wir sehen, wie andere die Regeln ändern und ich habe keine Lust, dass wir am Ende die Dummen sind. Ich will freie, offene Märkte, ich will die internationale Zusammenarbeit, aber in Zeiten, wo andere die Regeln ändern, sollten wir auch gucken, wie wir unsere Interessen durchsetzen können.